0: zwischen Hohenlinden und Pastetten nach einem Unfall gesperrt und die B51, B65 Osnabrück Richtung Diepholz ist zwischen der A33 Osnabrück-Widukindland und Haster Straße in beiden Richtungen nach einem Unfall gesperrt. Allen unterwegs eine gute und sichere Fahrt. Kommen Sie gut an.
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0: Ich bin Klaus Schredderau. Schönen Sonntag.

0: 11 Minuten nach 2. Hunderttausende Menschen haben in Berlin den Christopher Street Day gefeiert. Gegen 22 Uhr endet das Fest abrupt. Ein Fahrzeug, ein sogenannter Mini-SUV, wird in der Nähe des Tiergartens in eine Menschenmenge gelenkt. Mindestens eine Person kommt ums Leben. Helena Dehler fasst zusammen.
1: Am Berliner Tiergarten, nicht weit von der Hauptbühne des CSD am Brandenburger Tor entfernt, stehen unzählige Rettungswagen. Blaulicht erhellt eine abgesperrte Straßenkreuzung. Die Berliner Feuerwehr hat ein weißes Zelt aufgebaut, um Zeugen und Betroffene zu betreuen. Florian Naht, Pressesprecher der Polizei Berlin, zum mutmaßlichen Tathergang.
2: Kurz vor 22 Uhr ist hier offensichtlich der Fahrer eines weißen Pkw in den Grünanlagenbereich des großen Tiergartens eingefahren, hat auf dem Ahornsteig mehrere Personen erfasst, auch angefahren, dadurch schwer verletzt, ist dann gegen einen Baum geprallt, so stark, dass die Airbags ausgelöst haben, hat sich dann offenbar aus diesem Fahrzeug entfernt.
1: Der regierende Bürgermeister von Berlin, Kai Wegner, lobte die Einsatzkräfte, die den CSD mit mehreren hunderttausend Teilnehmenden den ganzen Tag über begleitet hatten und sich dann am späten Abend auf die schwierige Situation einstellen mussten.
3: Jetzt geht es darum, sicherlich die Lage zu analysieren, wie das passieren konnte, wo es vielleicht Schwachstellen gab im Sicherheitskonzept. Klar, ich sehe sie derzeit nicht, aber das Wichtigste ist, dass wir jetzt den Täter oder die Täterin ermitteln.
1: Alfonso Pantisano, Berlins Queerbeauftragter, sprach um kurz nach Mitternacht davon, dass die Feiernden am Brandenburger Tor und auf der Partymeile nach der Tat schnell in Sicherheit gebracht wurden.
4: Die Evakuierung hat wirklich super funktioniert. Das ging sehr, sehr professionell. Natürlich waren wir erstmal alle im Schock. Die Menschen sind schnell den Anweisungen gefolgt.
1: Pantisano sprach von einem Trauertag für die queere Community. Bundeskanzler Friedrich Merz hat die Todesfahrt am CSD in Berlin als abscheuliche Tat verurteilt. Er stehe mit Bundesinnenminister Alexander Dobrindt im engsten Kontakt und werde von den Sicherheitsbehörden fortlaufend unterrichtet.
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Die Killer Cream. Ja, und der Drummer der Truppe, Roger Taylor, wird ja heute 77 Jahre alt. Herzlichen Glückwunsch. Und wenn man seinen Namen im Netz eingibt, dann kommen natürlich unzählige Fotos von damals und natürlich auch von heute sichtbar nebeneinander gestellt. Das ist schon ein bisschen gemein. Und Wolfgang Job sagte ja auch schon mal, Schönheit ist eine sichtbare Tragödie, weil man sie im Laufe des Lebens unweigerlich wieder verliert. Der Verlust von Jugend und Frische ist für Wolfgang Job ein unausweichlicher Prozess. Ja, es sei denn,

Hall & Oates, Out of Touch. Ja, und soeben haben wir von der Polizei in Berlin gehört, dass ein mutmaßlicher Täter identifiziert und festgenommen werden konnte. Ein Täter hat am Abend ein Auto in eine Menschenmenge des CSD gelenkt. Ein Mensch kam ums Leben. Mehrere wurden schwer verletzt. Und wie die Polizei in Berlin weiter soeben mitgeteilt hat, soll es sich um einen Mann handeln, der islamistischen Szene in Berlin angehört. Alles weitere in unseren Nachrichten jederzeit und auch hier bei uns in der ARD-Hitnacht.

0: 2.32 Uhr. Hallo, unterwegs, hier ist der Verkehrsservice in der ARD Hitnacht. Die A4 Frankfurt-Dresden ist zwischen Bad Hersfeld und Friedewald wegen Brückenarbeiten noch bis 5 Uhr in beiden Richtungen gesperrt. Die A5 Basel Richtung Karlsruhe ist zwischen Lahr und Offenburg wegen Bauarbeiten bis 5 Uhr gesperrt. Die A40 Duisburg-Essen ist zwischen Mülheim-Winkhausen und dem Dreieck Essen-Ost bis Donnerstag in beiden Richtungen gesperrt. Die A46 Düsseldorf nach Wuppertal ist zwischen Wuppertal-Barmen und Wichlinghausen bis Montag früh gesperrt wegen Bauarbeiten. Und das gilt auch für die 63 Kaiserslautern Richtung Mainz zwischen dem Dreieck Kaiserslautern und Sembach. Die A94 München Richtung Passau ist zwischen Hohenlinden und Pastetten nach einem Unfall gesperrt. Und die B51, B65 Osnabrück Richtung Diepholz ist zwischen der A33 Osnabrück-Widukindland und Haster Straße in beiden Richtungen nach einem Unfall gesperrt. Da wo es geht, gute Fahrt.
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0: Und das Ganze live aus Erfurt vom Mitteldeutschen Rundfunk. Ich bin Klaus Schräder-Grau, wünsche Ihnen einen schönen Sonntag.

0: 2.40 Uhr. Ja, nach dem Angriff eines Autofahrers auf Passanten am Rande des Christopher Street Days in Berlin hat die Polizei eine Wohnung in Schöneberg durchsucht. Es erfolgte allerdings keine Festnahme, weil dort niemand angetroffen wurde. Das hatten wir vor wenigen Minuten etwas falsch eingeordnet. Die Polizei hat einen mutmaßlichen Verdächtigen identifiziert. Sie ist ihnen aber noch nicht habhaft geworden. Dazu jetzt der Berliner Polizeisprecher Florian Naht.
1: Ich wollte Ihnen das jetzt nur mitteilen, dass es tatsächlich in dem Zusammenhang einen ersten Tatverdächtigen gibt. Es ist ein mutmaßlicher Tatverdächtiger. Wir haben weiterhin noch keinerlei Hinweise auf seine konkreten Motivationshintergründe oder auf den genauen Ablauf oder seinen Tatbeitrag als solchen. Nichtsdestotrotz ist ein Tatverdächtiger identifiziert worden und dieser Tatverdächtige ist Angehöriger und soll Angehöriger des islamistischen Milieus in Berlin sein. Weitere Informationen kann ich Ihnen aus ermittlungs- und fahndungstaktischen Gründen hier heute noch nicht mitteilen, aber ich denke, es ist schon wichtig, dass wir jetzt schon heute mitteilen, dass wir in den Ermittlungen einen großen Schritt vorangekommen sind und genau einen möglichen Tatverdächtigen hier bereits identifizieren konnten, weil es sich um eine schwere Gewalttat handelt, die hier tatsächlich begangen worden ist im großen Tiergarten und wir deshalb natürlich daran interessiert sind, auch mögliche Hinweise so schnell wie möglich von jeder Seite zu bekommen, die dazu führen könnten, diesen Tatverdächtigen dann tatsächlich festnehmen zu können.
0: Soweit der Berliner Polizeisprecher Florian Naht. Falls es weitere neue Informationen zu dem Thema gibt, wir halten Sie da auch in dieser Nacht, in dieser Sendung auf dem Laufenden.

8:08, gleich unsere Nachrichten und wie wir es gerade schon vermeldet haben, nach dem Angriff am Rande des Christopher Street Days in Berlin hat die Polizei einen mutmaßlichen Verdächtigen identifiziert. Der Mann ist Polizei bekannt und wird der islamistischen Szene in Berlin zugerechnet, sagt Polizeisprecher Florian Naht. Mehr dazu gleich um 3.

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1: Um 3 Uhr mit Ronald Lessig. Am Rande des Christopher Street Days in Berlin ist bei einem Zwischenfall eine Frau getötet worden. Laut Polizei gibt es mindestens 16 Verletzte. 3 von ihnen schweben demnach in Lebensgefahr. Aus Berlin Tobias Mück.
2: Laut Polizei ist mutmaßlich ein Auto in den Berliner Tiergarten eingefahren, hat mehrere Personen angefahren und verletzt. Der mutmaßliche Täter ist auf der Flucht und wird von einem Großaufgebot der Polizei gesucht. Vor Ort sind zahlreiche Rettungskräfte im Großeinsatz. Die Berliner Feuerwehr hat ein Zelt aufgebaut, in dem die Verletzten versorgt werden können. Wegen des Zwischenfalls ist die Abschlussveranstaltung am Brandenburger Tor am späten Abend plötzlich abgebrochen worden. Die Besucher wurden aufgefordert, den Bereich zu verlassen.
1: Und wie die Polizei inzwischen mitgeteilt hat, handelt es sich bei dem Tatverdächtigen um einen mutmaßlichen Islamisten. Im Südwesten von Frankreich müssen weitere 55.000 Menschen wegen der heftigen Waldbrände ihre Häuser und Wohnungen verlassen. Die Feuer dort sind weiter außer Kontrolle. Deshalb hat die französische Regierung die Unterstützung der Armee noch einmal ausgeweitet. Kai Rienecker in Bordeaux fasst die Hilfen bei den Löscharbeiten zusammen.
3: Es gibt die europäische Unterstützung jetzt gerade auch durch Löschflugzeuge. Es sind 2 Hubschrauber inzwischen auch aus Deutschland dabei eingetroffen. Frankreich setzt erstmalig auch den Militärtransporter A400M ein. Das ist ja ein riesengroßes Flugzeug. Aber auch diese Löschflugzeuge werden nicht dafür sorgen, dass sie den Brand jetzt einfach so löschen können, sondern es geht vor allen Dingen darum, größeren Schaden abzuwenden und vor allen Dingen die Zivilbevölkerung zu schützen.
1: Auch im Zentrum von Spanien wüten weiter verheerende Feuer. 2 Waldbrände haben sich laut den Behörden westlich von Madrid zu einem Großfeuer vereinigt und bedrohen mehrere Ortschaften. Ein anderer Brand nordöstlich der spanischen Hauptstadt hat inzwischen eine Fläche von 32.000 Hektar Land zerstört. Heute beginnt in Rio de Janeiro die internationale AIDS-Konferenz. Zu dem 6-tägigen Forum werden in der brasilianischen Küstenmetropole mehrere tausend Teilnehmer aus Wissenschaft, Medizin und Politik erwartet. Sie sprechen unter anderem über neue Medikamente, Prävention und die Impfstoffforschung. Aktivisten wollen die AIDS-Konferenz in Brasilien nutzen, um auf Versorgungsengpässe bei Medikamenten und auf Diskriminierung aufmerksam zu machen. Das waren die Nachrichten. Das Wetter in Deutschland. Es ist oft trocken im Norden und südlich der Donau, Schauer oder Gewitter bei 18 bis 10 Grad. Am Tage im Norden und an den Alpen etwas Regen oder Gewitter. Zwischen Main und Donau heiter bis wolkig, 19 bis 31 Grad. Am Montag Schauer, später freundlicher, 18 bis 30 Grad. Und am Dienstag sonnig, im Nordosten etwas Regen, 20 bis 34 Grad. Es ist 3.03 Uhr.
4: Und damit schauen wir auf die Straßen in der ARD-Hitnacht. Die A4 Frankfurt-Dresden ist zwischen Bad Hersfeld und Friedewald wegen Brückenarbeiten bis 5 Uhr in beiden Richtungen gesperrt. Die A5 Basel Richtung Karlsruhe ist zwischen Lahr und Offenburg ebenfalls bis 5 Uhr gesperrt und auch das wegen Bauarbeiten. Die A40 Duisburg-Essen ist zwischen Mülheim-Winkhausen und dem Dreieck Essen-Ost wegen Bauarbeiten bis Donnerstag in beiden Richtungen gesperrt. Die A46 Düsseldorf Richtung Wuppertal ist zwischen Wuppertal-Barmen und Wichlinghausen bis Montag früh gesperrt. Und das gilt auch für die A63 Kaiserslautern Richtung Mainz zwischen dem Dreieck Kaiserslautern und Sembach. Die A94 München Richtung Passau ist zwischen Hohenlinden und Paltetten nach einem Unfall gesperrt. Bitte hier eine Rettungsgasse bilden. Die B51, B65 Osnabrück Richtung Diepholz ist zwischen der A33 Osnabrück-Widukindland und Haster Straße in beiden Richtungen nach einem Unfall gesperrt. Das war's. Allen unterwegs eine gute Fahrt. Kommen Sie gut an.
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4: Von MDR Thüringen in dieser Nacht mit Klaus Schräder-Grau. Einen schönen Sonntag wünscht auch Bruce Springsteen nun mit Better Days.

0: Earth and Fire aus den Niederlanden besingen das fröhliche Wochenende. Wir sind ja schon mittendrin und hier und da soll das Wetterchen auch mitspielen. Insbesondere im Südwesten soll es ja auch wieder muckelig warm werden. Und in den nächsten Tagen, so bis Dienstag, Mittwoch dann, da soll es dann überall auch richtig heiß werden. Ja, freuen Sie sich denn auch immer auf ein fröhliches, heißes Wochenende? Was sagen Sie?
1: Ich freue mich auf das schöne Wetter. Ich habe da auch keinen Stress mit. Mir geht es gut. Ich genieße es, werde es im Freien verbringen, werde vielleicht Fahrrad fahren, möglichst in Flussnähe, dass immer ein leichtes Windchen weht und da kann man wunderbar aufs Wasser schauen, ganz herrlich.
2: Je nachdem, wie die Wetterlage aussieht, machen wir einen kleinen Spaziergang zum Rhein runter. Dann genießen wir den Abend bei einem Glas Rotwein und lassen alles auf uns zukommen.
3: Ja, bei mir ist noch Biergarten geplant, so ein bisschen. Einfach nur sitzen, die Sonne genießen.
4: Wir haben einen alten Bauernhof in der Eifel. Wenn es uns zu warm ist, fahren wir dahin. Da ist es dann immer noch erträglich.

0: musikalisch wurde es gerade kurz gefährlich mit Inke und Hammer und Dancing into Danger in der ARD Hitnacht. Und jetzt gleich Musik von Juris. Der Mann ist aufgewachsen in Ostwestfalen, genauer gesagt in Flotow, das liegt in der Nähe von Bielefeld. Und am dortigen Weser-Gymnasium hat er auch sein Abitur gebaut. Und musikalisch war er schon immer. Damals hat er schon in der Musikschulband gespielt, da war er der Drummer. Und damals in der Abi-Zeitung, da haben ihm seine Mitschülerinnen und Mitschüler schon eine ganz große Karriere vorausgesagt.
1: In der Abschlusszeitung steht lustigerweise, dass ich eines Tages mal großer Musiker sein möchte. Und das wusste ich zu dem Zeitpunkt noch nicht, aber meine Mitschülerinnen und Mitschüler wussten das offensichtlich. Und das ist so ein Star-Interview, glaube ich, in meiner Abi-Zeitung.

0: genau halb vier. Und damit hallo auf die Straßen. Die A4. Frankfurt-Dresden ist zwischen Bad Hersfeld und Friedewald wegen Brückenarbeiten bis 5 Uhr in beiden Richtungen gesperrt. Die A5 Basel Richtung Karlsruhe ist zwischen Lahr und Offenburg noch bis 5 Uhr gesperrt wegen Bauarbeiten. Die A40 Duisburg-Essen ist zwischen Mülheim-Winkhausen und dem Dreieck Essen-Ost noch bis Donnerstag in beiden Richtungen gesperrt. Die A46 Düsseldorf nach Wuppertal ist zwischen Wuppertal-Barmen und Wichlinghausen wegen Bauarbeiten bis Montag früh gesperrt. Und das gilt auch für die A63 Kaiserslautern Richtung Mainz zwischen dem Dreieck Kaiserslautern und Sembach. Die A94 München Richtung Passau ist zwischen Hohenlinden und Paschtetten nach einem Unfall gesperrt. Hier bitte eine Rettungsgasse bilden. Und die B51, B65 Osnabrück Richtung Diepholz ist zwischen der A33 Osnabrück, Wiedekindland und Haster Straße in beiden Richtungen nach einem Unfall gesperrt worden. Das war's. Gute Fahrt, kommen Sie gut an.
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0: Mit Klaus Schräder-Grau. Hallo.

0: Das war ein Hit für Aha, Crying in the Rain. 3:39 Uhr in der ARD-Hitnacht. Gleich einer der Klassiker der 80er Jahre schlechthin. Big in Japan von Alphaville. Und Marianne Gold tritt ja nach wie vor auf, auch auf großen 80er Festivals. Aber die, die er an diesem Wochenende bespielen sollte, da gab es jetzt ein kleines Problem, wie er in den sozialen Medien bekannt gab.
1: Liebe Freunde, es tut mir sehr leid, euch mitteilen zu müssen, dass unsere Konzerte an diesem Wochenende in Wien und in Gelsenkirchen nicht stattfinden werden, weil ich mir dummerweise eine Rippe gebrochen habe und deswegen nicht bühnentauglich bin. Ich hoffe, wir sehen uns auf anderen Konzerten und ja, bis dahin. Ciao.
0: Ja, wenn man eine Rippe gebrochen hat, ja, da ist nicht mehr viel mit durchatmen. Das tut nämlich tierisch weh. Aber aus der Konserve klingt's wie immer. Alphaville, Big in Japan.

Heute ist er 83 geworden. Mick Jagger von den Rolling Stones. I can't get no satisfaction. Und bis zu den Nachrichten haben wir noch ein paar Titel. Und zwar gleich eine Dame aus Großbritannien. Samantha Fox und Touch Me. Ja, das hätten damals gerne ein paar Herren gemacht. Aber wie wir ja inzwischen wissen, steht Samantha doch eher auf Frauen. Samantha Fox.

7 Minuten vor 4, die ARD Hitnacht, gleich die Nachrichten, und die beschäftigen sich natürlich weiterhin mit dem Zwischenfall auf dem Christopher Street Day in Berlin. Ein Auto war in eine Menschenmenge gerast. Eine Person wurde getötet, mindestens 14 weitere wurden zum Teil lebensgefährlich verletzt. Die Polizei hat mittlerweile einen Tatverdächtigen identifizieren können. Festgenommen wurde er zur Stunde allerdings noch nicht. Mehr dazu um 4 in den News. Jetzt Mr. Big.

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1: Um 4 Uhr mit Ronald Lessig. Am Rande des Christopher Street Days in Berlin ist ein Mann mit hoher Geschwindigkeit mit einem Fahrzeug in die Parkanlage Tiergarten gefahren. Er erfasste mehrere Menschen. Laut Polizei wurde eine Frau getötet. Es gibt mindestens 16 Verletzte. 3 von ihnen schweben in Lebensgefahr. Aus Berlin Tobias Möck.
2: Nach dem tödlichen Zwischenfall am Rande des CSD in Berlin hat die Polizei einen mutmaßlichen Tatverdächtigen identifiziert. Wie ein Polizeisprecher in der Nacht sagte, handelt es sich um eine polizeibekannte Person, die aus dem islamistischen Milieu in Berlin stamme. Sie sei weiter flüchtig. Daher könne man auch noch nichts zu einem Motiv sagen. Laut Polizei gab es in der Nacht erste Durchsuchungen. Die Polizei bittet Zeugen um Mithilfe. Wer Fotos oder Videos zur Tat gemacht hat, soll sie über ein Hinweisportal zur Verfügung stellen.
1: In Frankreich und Spanien sind wegen heftiger Waldbrände etwa 260.000 Menschen in Sicherheit gebracht worden. Besonders betroffen ist der Südwesten Frankreichs. Aus der Nachrichtenredaktion Georg Wolf.
3: Im Departement Gironde mussten nach Angaben des Innenministeriums 167.000 Menschen ihre Häuser verlassen, darunter viele Urlauber. In der Gegend wurden bislang mehr als 19.000 Hektar von den Flammen erfasst und rund 100 Gebäude zerstört. Premierminister Le Cornu kündigte an, die Zahl der Soldaten, die die Feuerwehr bei den Löscharbeiten unterstützt, von 500 auf 1.000 zu erhöhen. In der Nacht haben die Behörden 55.000 weitere Menschen im Südwesten Frankreichs zur Evakuierung aufgefordert. Auch Spanien kämpft gegen zahlreiche Brände. Die Regierung rief für die Umgebung von Madrid den Notstand aus. Nahe Valencia kam bei einem Feuer ein Mensch ums Leben.
1: Der ukrainische Präsident Zelensky erwartet nach eigenen Worten, dass Nordkorea Russland mit weiteren Truppen und schweren Waffen unterstützen wird. Unter anderem bereite sich Moskau darauf vor, weitere 30.000 nordkoreanische Soldaten in der Region Woronesch unterzubringen. Zudem wolle Pjöngjang weitere Abschussrampen für ballistische Raketen liefern, sagte Zelensky in seiner abendlichen Videoansprache. Diese Schritte gehörten zu den Kriegsplanungen Moskaus für den bevorstehenden Herbst. In Bayreuth sind die diesjährigen Richard-Wagner-Festspiele eröffnet worden. Wegen des 150. Jubiläums gab es zum Auftakt keine Opernpremiere, sondern einen Festakt unter anderem mit Beethovens 9. Symphonie. Sie erklang auch zur Grundsteinlegung des Bayreuther Festspielhauses im Mai 1872, damals dirigiert von Richard Wagner. Das waren die Nachrichten. Das Wetter in Deutschland. Am Tage im Norden und an den Alpen etwas Regen, zwischen Main und Donau heiter bis wolkig, 19 bis 31 Grad. Am Montag Schauer, später freundlicher bis 30 Grad. Am Dienstag sonnig, im Nordosten etwas Regen, bis 34 Grad. Es ist 4.03 Uhr.
4: Einen schönen guten Morgen auf die Straßen. Der Verkehrsservice nun in der ARD-Hitnacht. Die A4 Frankfurt-Dresden ist zwischen Bad Hersfeld und Friedewald wegen Brückenarbeiten noch bis 5 Uhr in beiden Richtungen gesperrt. Die A5 Basel Richtung Karlsruhe ist zwischen Lahr und Offenburg auch noch bis 5 Uhr gesperrt. Die A40 Duisburg-Essen ist zwischen Mülheim-Winkhausen und dem Dreieck Essen-Ost noch bis Donnerstag in beiden Richtungen gesperrt. Die A46 Düsseldorf nach Wuppertal ist zwischen Wuppertal-Barmen und Wichlinghausen noch bis Montag früh gesperrt. Und das gilt auch für die A63 Kaiserslautern Richtung Mainz zwischen dem Dreieck Kaiserslautern und Sembach. Und die B51, B65 Osnabrück Richtung Diepholz ist zwischen der A33 Osnabrück-Widukind-Land und Haster Straße in beiden Richtungen nach einem Unfall gesperrt. Das war's. Gute Fahrt. Kommen Sie gut durch.
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4: Von MDR Thüringen, ich bin Klaus Schredergau. Einen schönen Sonntag.

0: Ach, Musik für alle frisch Verliebten und die, die es an diesem schönen Sonntag noch werden wollen. Richard Sanderson's Reality. Und passend zum Sommermonat Juli gleich die gleichnamige Band mit Frontfrau Eva Briegel. Sie stammt ja aus Baden-Württemberg. Ihr Abitur machte sie im hessischen Gießen. Und an diese Zeit kann sie sich noch recht gut erinnern.
1: Ich war, das darf man heute schon gar nicht mehr sagen, ich war gut in der Schule. Und das hat dann später sich gelegt. Aber ich habe dann immerhin noch Abi gemacht mit 2,1. Und ich kann den Schülern nur sagen, die in der Schule die total bekloppten Außenseiter sind, die werden nachher was. Das kann ich euch jetzt nur mal mitgeben. Und wenn ihr die Freaks seid, dann habt ihr Glück gehabt. Das wird nämlich alles nur noch besser.

0: geile Zeit hatte der Schweizer Sänger Vincent Gross kürzlich nicht. Sie kennen ihn, der hat schon viele, viele Getränke besungen, wie Aperol Spritz und Uso und den Wein. Deshalb nennt man ihn auch die singende Getränkekarte. Und normalerweise fährt er zu Hause in Basel, wo er wohnt, mit dem Lift direkt in seine Wohnung. Nur der war kürzlich stecken geblieben. Die Feuerwehr musste anrollen und ihn da rausholen. Und dann wollte er über einen zweiten Zugang über das Treppenhaus in seine Wohnung kommen. Blöderweise hat er von innen den Ersatzschlüssel stecken lassen. Also die ganze Angelegenheit ist doppelt doof gelaufen. Und das einzig Gute an der Geschichte war, dass der Lift dann kurze Zeit später wieder angelaufen war und der Schlüsselnotdienst nicht antanzen musste. Und ich denke mal, in der Schweiz ist das auch nicht im Angebot, wenn die antanzen müssen.
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0: 4.32 Uhr. Guten Morgen auf die Straßen. Die A4 Frankfurt-Dresden ist zwischen Bad Hersfeld und Friedewald wegen Brückenarbeiten bis 5 Uhr in beiden Richtungen gesperrt. Die A5 Basel Richtung Karlsruhe ist zwischen Lau und Offenburg ebenfalls noch ein halbes Stündchen gesperrt. Die A40 Duisburg-Essen ist zwischen Mülheim-Winkhausen und dem Dreieck Essen-Ost bis Donnerstag in beiden Richtungen gesperrt. Die A46 Düsseldorf nach Wuppertal ist zwischen Wuppertal-Barmen und Wichlinghausen noch bis Montag früh gesperrt. Und das gilt auch für die A63 Kaiserslautern Richtung Mainz zwischen dem Dreieck Kaiserslautern und Sembach. Die B51, B65 Osnabrück Richtung Diepholz ist zwischen der A33 Osnabrück-Widukindland und Haster Straße in beiden Richtungen nach einem Unfall gesperrt. Gute Fahrt!
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0: Von MDR Thüringen mit Klaus Schredder-Grau. Schönen Sonntag für Sie.

0: 20 Minuten vor 5. Hunderttausende Menschen haben gestern in Berlin den Christopher Street Day gefeiert. Gegen 22 Uhr endet das Fest abrupt. Ein PKW, ein sogenannter Mini-SUV, war mit hoher Geschwindigkeit in den Tiergarten gefahren. Eine Frau wurde dabei getötet, mehrere Menschen zum Teil lebensgefährlich verletzt. Der Fahrer konnte flüchten, die Polizei konnte aber einen Tatverdächtigen inzwischen identifizieren, so Polizeisprecher Florian Naht.
1: Ich wollte Ihnen das jetzt nur mitteilen, dass es tatsächlich in dem Zusammenhang einen ersten Tatverdächtigen gibt. Es ist ein mutmaßlicher Tatverdächtiger. Wir haben weiterhin noch keinerlei Hinweise auf seine konkreten Motivationshintergründe oder auf den genauen Ablauf oder seinen Tatbeitrag als solchen. Nichtsdestotrotz ist ein Tatverdächtiger identifiziert worden und dieser Tatverdächtige ist Angehöriger und soll Angehöriger des islamistischen Milieus in Berlin sein. Weitere Informationen kann ich Ihnen aus ermittlungs- und fahndungstaktischen Gründen hier heute noch nicht mitteilen, aber ich denke, es ist schon wichtig, dass wir jetzt schon heute mitteilen, dass wir in den Ermittlungen einen großen Schritt vorangekommen sind und genau einen möglichen Tatverdächtigen hier bereits identifizieren konnten, weil es sich um eine schwere Gewalttat handelt, die hier tatsächlich begangen worden ist im großen Tiergarten. Und wir deshalb natürlich daran interessiert sind, auch mögliche Hinweise so schnell wie möglich von jeder Seite zu bekommen, die dazu führen könnten, diesen Tatverdächtigen dann tatsächlich festnehmen zu können.
0: Mehr zum Thema gibt es natürlich bei uns in den Nachrichten um 5 und auch in der kommenden Stunde hier in der ARD-Hitnacht.
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Roxette sind zurück. Per Gessler hat sich eine neue Sängerin an die Seite genommen, die Schwedin Lena Philipsen, die in ihrer Heimat schon viele Chart-Entries hat verbuchen können. Und die beiden sind heute Abend beispielsweise in Neu-Ulm, am Dienstag in Bremen, am Donnerstag in Schwetzingen und am Montag, den 3. August, kann man sie in Bonn sehen. 9:05 bis zu den Nachrichten gibt's noch Musik von Barclay, James Harvest, ihr Hymn wird gleich erklingen und zuvor die Jungs vom Culture Club.

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1: Um 5 Uhr mit Ronald Lessig. Am Rande des Christopher Street Days in Berlin ist ein Mann mit hoher Geschwindigkeit mit einem Fahrzeug in die Parkanlage Tiergarten gefahren. Er erfasste mehrere Menschen. Laut Polizei wurde eine Frau getötet. Es gibt mindestens 16 Verletzte, 3 von ihnen schweben in Lebensgefahr. Aus Berlin, Tobias Möck.
2: Nach dem tödlichen Zwischenfall am Rande des CSD in Berlin hat die Polizei einen mutmaßlichen Tatverdächtigen identifiziert. Wie ein Polizeisprecher in der Nacht sagte, handelt es sich um eine polizeibekannte Person, die aus dem islamistischen Milieu in Berlin stamme. Sie sei weiter flüchtig. Daher könne man auch noch nichts zu einem Motiv sagen. Laut Polizei gab es in der Nacht erste Durchsuchungen. Die Polizei bittet Zeugen um Mithilfe. Wer Fotos oder Videos zur Tat gemacht hat, soll sie über ein Hinweisportal zur Verfügung stellen.
1: Im Südwesten von Frankreich müssen weitere 55.000 Menschen wegen der heftigen Waldbrände ihre Häuser und Wohnungen verlassen. Die Feuer dort sind weiter außer Kontrolle. Deshalb hat die französische Regierung die Unterstützung der Armee noch einmal ausgeweitet. Kai Rienecker in Bordeaux fasst die weiteren Hilfen bei den Löscharbeiten zusammen.
3: Es gibt die europäische Unterstützung jetzt gerade auch durch Löschflugzeuge. Es sind 2 Hubschrauber inzwischen auch aus Deutschland dabei eingetroffen. Frankreich setzt erstmalig auch den Militärtransporter A400M ein. Das ist ja ein riesengroßes Flugzeug. Aber auch diese Löschflugzeuge werden nicht dafür sorgen, dass sie den Brand jetzt einfach so löschen können, sondern es geht vor allen Dingen darum, größeren Schaden abzuwenden und vor allen Dingen die Zivilbevölkerung zu schützen.
1: Auch im Zentrum von Spanien wüten weiter verheerende Feuer. 2 Waldbrände haben sich laut den Behörden westlich von Madrid zu einem Großfeuer vereinigt und bedrohen mehrere Ortschaften. Ein anderer Brand nordöstlich der spanischen Hauptstadt hat inzwischen eine Fläche von 32.000 Hektar Land zerstört. Ministerpräsident Sanchez sagte bei einem Besuch der Einsatzkräfte, oberste Priorität sei es, Menschenleben zu retten. Heute ist der jährliche Tag der Seenotretter. An Nord- und Ostsee öffnet die Deutsche Gesellschaft zur Rettung Schiffbrüchiger ihre Stationen, um ihre Arbeit vorzustellen. Zum Programm gehören Präsentationen der Rettungstechnik, Mensch-über-Bord-Übungen und Vorführungen der Rettungseinheiten vor den Küsten. Auch Mitfahrten sind an einigen Standorten möglich. Jedes Jahr fahren die Seenotretter der Deutschen Gesellschaft zur Rettung Schiffbrüchiger etwa 2000 Einsätze. Das waren die Nachrichten. Das Wetter in Deutschland. Am Tage im Norden und an den Alpen etwas Regen und Gewitter, zwischen Main und Donau heiter bis wolkig, 19 bis 31 Grad. Am Montag Schauer, später freundlicher bis 30 Grad. Am Dienstag sonnig, im Nordosten etwas Regen bis 34 Grad. Es ist 5.03 Uhr.
4: Guten Morgen auf die Straßen. Die A4 Frankfurt-Dresden ist zwischen Bad Hersfeld und Friedewald wegen Brückenarbeiten weiterhin in beiden Richtungen gesperrt. Die A5 Basel Richtung Karlsruhe ist zwischen Lahr und Offenburg ebenfalls weiterhin gesperrt. Die A40 Duisburg-Essen ist zwischen Mülheim-Winkhausen und dem Dreieck Essen-Ost bis Donnerstag in beiden Richtungen gesperrt. Die A46 Düsseldorf nach Wuppertal ist zwischen Wuppertal-Barmen und Wichlinghausen bis Montag früh gesperrt. Und das gilt auch für die 63 Kaiserslautern nach Mainz zwischen dem Dreieck Kaiserslautern und Sembach. Die B51, B65 Osnabrück Richtung Diepholz ist zwischen der A33 Osnabrück-Wiedekindland und Taster Straße in beiden Richtungen nach einem Unfall gesperrt. Gute Fahrt!
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4: Mit Klaus Schredderau. Einen schönen guten Morgen.

0: 11 Minuten nach 5. Der Christopher Street Day gestern in Berlin hatte hunderttausende Menschen angelockt. Auf der Hauptbühne am Brandenburger Tor trat Sarah Connor am Abend auf. Für viele Besucher ein besonderes Highlight der Veranstaltung. Diese endete dann abrupt gegen 22 Uhr. Da raste plötzlich ein sogenannter Mini-SUV mit hoher Geschwindigkeit in den Tiergartenpark. Das Fahrzeug erfasste mehrere Besucher. Eine Frau kam dabei ums Leben. Der Fahrer konnte flüchten. Tobias Möck fasst die Ereignisse zusammen.
1: Nach dem tödlichen Zwischenfall am Rande des CSD in Berlin hat die Polizei einen mutmaßlichen Tatverdächtigen identifiziert. Wie ein Polizeisprecher in der Nacht sagte, handelt es sich um eine polizeibekannte Person, die aus dem islamistischen Milieu in Berlin stamme. Sie sei weiter flüchtig. Daher könne man auch noch nichts zu einem Motiv sagen. Laut Polizei gab es in der Nacht erste Durchsuchungen. Bekannt ist bisher, dass kurz vor 22 Uhr ein Autofahrer mit einem weißen Fahrzeug in den Berliner Tiergarten eingefahren ist. Auf einem großen Weg des Parks soll der Täter dann mehrere Personen angefahren oder umgefahren und dabei verletzt haben. Die Polizei bittet Zeugen um Mithilfe. Wer Fotos oder Videos zur Tat gemacht hat, soll sie über ein Hinweisportal zur Verfügung stellen. Bei der Tat wurden nach aktuellem Stand mindestens 17 Menschen verletzt, 3 davon lebensgefährlich. Eine Person wurde so schwer verletzt, dass sie noch am Tatort gestorben ist. Für Angehörige hat die Polizei eine Personenauskunftsstelle eingerichtet. Berlins regierender Bürgermeister Kai Wegner verurteilte die Tat scharf. Er erklärte, es sei ein Angriff auf die freie und weltoffene Gesellschaft nach einem friedlichen und bunten Christopher Street Day. Jetzt müsse man analysieren, wie das habe passieren können und ob und wo es Schwachstellen im Sicherheitskonzept gegeben haben könnte. Der Queerbeauftragte in der Hauptstadt, Alfonso Pantisano, sprach von einem großen Trauertag für die queere Community. Er dankte den Einsatz- und Rettungskräften dafür, dass sie die Lage sehr schnell und professionell im Griff gehabt hätten. Bundeskanzler Friedrich Merz verurteilte die Tat als abscheulich. Ein Regierungssprecher erklärte, der Kanzler stehe in engstem Kontakt mit Bundesinnenminister Alexander Dobrindt.
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Die Eagles am Sonntagmorgen. Gleich lassen wir mal wieder die Luftballons von Nena in den Himmel steigen. Das war natürlich ein Knaller damals. Das Einzige, was da zu bemängeln wäre, ist das Musikvideo. Also CBS hat sich damals überhaupt keine Mühe damit gemacht, aber allerdings auch nie mit irgendwelchen Musikvideos. Die haben Nena und ihre Jungs da auf den Acker geschickt und gesagt, ja, spielt das mal eben runter, es darf nicht teuer werden. Ja, und so sah es am Ende dann leider auch aus, das Werk. Ziemlich billig.

Gleich haben wir es halb sechs. Halb sechs, wollte ich sagen. Die A4 Frankfurt-Dresden ist zwischen Bad Hersfeld und Friedewald wegen Brückenarbeiten weiterhin in beiden Richtungen gesperrt. Die A5 Basel Richtung Karlsruhe ist zwischen Lahr und Offenburg ebenfalls wegen Bauarbeiten weiterhin gesperrt. Die A14 Rheintal-Wallgau-Autobahn Bregenz-Lindau ist zwischen Bregenz und Pfändertunnel nach einem Unfall in beiden Richtungen gesperrt. Die A40 Duisburg-Essen ist zwischen Mülheim-Winkhausen und dem Dreieck Essen-Ost bis Donnerstag in beiden Richtungen gesperrt. Die A46 Düsseldorf nach Wuppertal ist zwischen Wuppertal-Barmen und Wichlinghausen bis Montag früh gesperrt und auch die A63 Kaiserslautern Richtung Mainz ist zwischen dem Dreieck Kaiserslautern und Sembach bis Montag früh gesperrt. Und die B51, B65 Osnabrück Richtung Diepholz ist zwischen der A33 Osnabrück-Widukindland und Hasterstraße in beiden Richtungen

0: 5.37 Uhr. Hier ist die ARD Hitnacht am Sonntagmorgen und wir schauen auf den Promi-Geburtstagskalender von heute am 26. Juli. Und da beginnen wir mit einem Comedian aus dem Ruhrpott. Er erinnert mich so ein bisschen an den verstorbenen Fips Asmussen. Der hat ja auch einen Kneipenwitz nach dem anderen rausgehauen. Und Markus Krebs, der Comedian, wird heute 56.
1: Bin wieder hier. Nee, hatte auch Glück gehabt. Ich kam hier am Bahnhof an in Köln. Hab so 20 Euro in einem Hut gefunden. Ja. Hör mal, da läuft mir einer mit der Gitarre hinterher, weißt du? Nee, im Moment ist ganz gut. Ich habe einen Nachbar angerufen, ich habe gesagt, hör mal, wenn du Sex mit deiner Freundin hast, kannst du mal ein bisschen ruhiger sein? Sagt er, wie, ich bin auf der Nachtschicht. Ja. Ich weiß noch, wo ich meine Ex-Frau kennengelernt habe. Ich war in dieser Kneipe und ich guckte rüber und ich sah diese wunderschöne Frau. Ne? Ja, und daneben stand halt meine Ex. Ah ja gut, dann nehme ich halt die. Die Anfangszeit war klasse, aber so nach 2 Tagen hatten wir schon Ärger. Musst du immer betrunken aus der Kneipe kommen? Sag, ne, mach ich freiwillig.
0: Ja? Ja, wer macht das nicht? Markus Krebs, er wird heute 56. Der britische Schauspieler Jason Statham, er wurde durch die Filmreihe Transporter berühmt und bekannt. Er wird heute 59. Die Schauspielerin Sandra Bullock feiert heute ihren 62. Ihn nannte man unfairerweise Quälix. Den Fußballtrainer Felix Magath. Er wird heute 73 und vom Fußball rasch zum Handball der Weltmeister. Heiner Brandt, der Trainer, wird heute 74. Der Drummer von Queen, Roger Taylor, feiert heute seinen 77. Geburtstag. Ja, und bei ihm, da werden die Falten im Gesicht auch schon ein bisschen dichter, aber in dem Alter wollen wir ihm das mal nachsehen. Mick Jagger, er wird heute 83 und wir gratulieren.

Die ARD-Hitnacht ist auf der Zielgeraden. Ich hoffe, ich konnte Sie recht unterhaltsam durch diese Nacht bringen, trotz der erschreckenden und tragischen Ereignisse beim Christopher Street Day in Berlin. Darüber haben wir ja auch in dieser Sendung berichtet. Die Kollegen aus den Nachrichtenredaktionen der ARD halten Sie da auf dem neuesten Stand. Tschüss und ciao von Klaus Schröder-Grau, live aus dem Studio 1 des MDR in Erfurt. Schönen Sonntag.

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1: Mit Michael Holzberger. Guten Morgen. Ein friedliches, buntes Fest endet mit mindestens einem Todesopfer und vielen Verletzten. Ein Auto ist beim Christopher Street Day in Berlin in eine Menschenmenge gefahren. Der Fahrer ist geflüchtet und konnte aber identifiziert werden. Frage an unseren Reporter Tobias Möck vor Ort. Was ist denn bisher noch bekannt?
2: Wie ein Polizeisprecher in der Nacht sagte, handelt es sich um eine polizeibekannte Person, die aus dem islamistischen Milieu in Berlin stamme. Sie sei weiter flüchtig. Daher könne man auch noch nichts zu einem Motiv sagen. Laut Polizei gab es in der Nacht erste Durchsuchungen. Bekannt ist bisher, dass kurz vor 22 Uhr ein Autofahrer mit einem weißen Fahrzeug in den Berliner Tiergarten eingefahren ist. Auf einem großen Weg des Parks soll der Täter dann mehrere Personen angefahren oder umgefahren und dabei verletzt haben. Bei der Tat wurden nach aktuellem Stand mindestens 17 Menschen verletzt, 3 davon lebensgefährlich. Eine Person wurde so schwer verletzt, dass sie noch am Tatort gestorben ist.
1: Vielen Dank, Tobias Möck in Berlin. Ein Feldbrand auf einer Fläche von rund 40 Hektar hat die Feuerwehr im Kreis Anhalt-Bitterfeld stundenlang gefordert. Etwa 200 Kameraden waren in der Spitze zwischen Wolfen und Weißhand-Gölzau im Einsatz. Es gab 2 Brandstellen. Zunächst fing am Nachmittag ein Getreidefeld aus bisher ungeklärter Ursache Feuer. Danach stand ein Traktor mit einem Anhänger in Flammen. Das Feuer breitete sich dann aus. Am frühen Morgen war die betroffene Fläche dann gelöscht. Zwischenzeitlich sollen auch Landwirte geholfen und Wasser herangeschafft haben. Wegen verheerender Waldbrände im Südwesten Frankreichs sind weitere 55.000 Menschen aufgerufen worden, sich in Sicherheit zu bringen. Damit sind laut den Behörden insgesamt 260.000 Menschen von der Evakuierung betroffen. Demnach sind mehrere Waldbrände im Land außer Kontrolle. Ähnlich sieht es in Spanien aus. Die Regierung rief für die Umgebung von Madrid den Notstand aus. Zehntausende Menschen sind vorerst woanders untergekommen. Zurück nach Sachsen-Anhalt. Er ist einer der besten deutschen Basketballer, Welt- und Europameister. Andi Obst ist von der Stadt Halle geehrt worden. Er hatte sich gestern in das Goldene Buch der Stadt eintragen dürfen. Laut Stadt hatte er beim Unisportverein mit dem Basketballspielen begonnen. Seit 5 Jahren ist er bei Bayern München unter Vertrag. Die USV Halle Rhinos unterstützt er aber nach wie vor. Und wir bleiben bei Spitzensportlern aus Halle. Die Diskuswerferin Shanice Kraft ist deutsche Meisterin geworden. Mit über 66 Metern landete sie auf Platz 1 und ist damit auch für die Europameisterschaft qualifiziert. Das waren die Nachrichten mit Michael Holzberger. Und jetzt geht's weiter mit Jandre.
3: Danke, Michael. Wir möchten, dass Sie gut ankommen. Hier ist der MDR Sachsen-Anhalt Verkehrsservice um 6:03. Guten Morgen. Keine Störung, das heißt gute Fahrt für Sie in diesem Sonntag. Wenn Sie aber noch einen Blitzer sehen oder auch einen Stau, rufen Sie kurz durch 0800 94 6 94 6 und die 1. Das Wetter in Sachsen-Anhalt ist recht sonnig hier. Vom Norden, da kommen ein paar Wolken rein. Im Laufe des Tages gibt es hier und da vielleicht auch ein paar Regentropfen und ein paar Gewitter. Bei merklich aufrischendem Wind liegen die Temperaturen heute zwischen 24 in der Altmark und 31 Grad im Burgenlandkreis.
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3: Am Sonntag, den 26. Juli 2026, mit Musik von den Bellamy Brothers. Ich wünsche Ihnen einen schönen guten Morgen.

fast, kann man ganz einfach sagen. Chris Rea on the Beach. Liebe Grüße an alle, die uns hören, wo irgendwo Wasser ist, Strand, am See oder vielleicht an der Ostsee. Hier ist MDR Sachsen-Anhalt um 6:11, Sonntag, 26. Juni, Sonntag, Wochenende, Sommerferien. Das heißt ja eigentlich normalerweise bitte nicht stören. Wir laden so ein bisschen Lebensfreude. Trotz aller Ereignisse wollen wir diesen Tag entspannt angehen lassen und das bei einem guten Wetter. Hier ist jetzt Rod Stewart mit Maggie May. 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

0: Liebe auf den ersten Blick. Das war Musik mit der Münchner Freiheit bei MDR Sachsen-Anhalt.
1: Hallo, ich bin Andreas aus Halle. Wir spielen heute in geselliger Runde Dungeons & Dragons. Das ist ein Pen-and-Paper-Rollenspiel, bei dem sich Leute in einem Wohnzimmer treffen. Man bringt Würfel mit. Ein Dungeon Master bereitet jedes Mal eine Geschichte vor, in der sich dann lustige, gruselige, schaurige, je nachdem wie er das gerade Ereignisse entfalten, durch die sich die Gruppe dann hindurch rätseln, albern oder kämpfen muss. Und all das findet natürlich in der Fantasie der Spieler statt und wird stark davon beeinflusst, auf was für Ideen die Leute, die mitspielen, gerade kommen.
0: Andreas, da wünsche ich ganz viel Spaß heute Abend.
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0: Jetzt kommt der einzige Satz, mit dem man in Italien sowohl eine Beziehung retten, als auch eine neue anfangen kann. Ti amo.

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Wir möchten, dass Sie gut ankommen. Hier ist der MDR Sachsen-Anhalt Verkehrsservice um 6.30 Uhr. Wir haben keine Störung, das heißt gute Fahrt in diesen Sonntag. Wenn Sie aber einen Blitzer sehen oder einen Stau entdecken, rufen Sie kurz durch 0800 94 6 94 6 und die 1. Die

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0: Fiction Factory am Sonntagmorgen bei MDR Sachsen-Anhalt. Und jetzt kommen wir zu einem schönen Thema, das kennen Sie wahrscheinlich auch unter der Woche. Ne? Man hat Pläne, man muss ein bisschen was machen, eine eigene Baustelle, Fachwerkfassade sanieren, ne? Vielleicht Carport ein bisschen aufhübschen, Bäume pflanzen. Das sind nur ein paar Ihrer Sommerbaustellen, auf denen schon DAB Plus Baustellenradios von uns stehen.
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0: Ja, ab morgen kann es dann wieder richtig losgehen auf Ihrer Sommerbaustelle. Wie verrückt. 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

Unchange My Heart bei MDR Sachsen-Anhalt. 6.47 Uhr haben wir es. Einen schönen Sonntagmorgen wünsche ich. Und jetzt habe ich ein bisschen Musik zum Weiterdösen für Sie. Pure Sinnlichkeit. Butterweiche Streicher. Ein Bass wie warmer Honig. Und Barry White klingt, als hätte er die Liebe erfunden.

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0: Sir Cliff Richard bei MDR Sachsen-Anhalt. Ja, und so ein Sonntag eignet sich auch für einen akustischen Spaziergang. A Walk in the Park gibt's gleich nur bei uns nach den Nachrichten mit Michel.
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2: Mit Michel Holzberger, guten Morgen. Ein friedliches, buntes Fest endet mit mindestens einem Todesopfer und vielen Verletzten. Ein Auto ist beim Christopher Street Day in Berlin in eine Menschenmenge gefahren. Der Fahrer verschwand, nach ihm wird gefahndet, er konnte aber identifiziert werden. Frage an unseren Reporter Tobias Möck in Berlin, was ist denn bisher noch bekannt?
3: Wie ein Polizeisprecher in der Nacht sagte, handelt es sich um eine polizeibekannte Person, die aus dem islamistischen Milieu in Berlin stamme. Sie sei weiter flüchtig. Daher könne man auch noch nichts zu einem Motiv sagen. Laut Polizei gab es in der Nacht erste Durchsuchungen. Bekannt ist bisher, dass kurz vor 22 Uhr ein Autofahrer mit einem weißen Fahrzeug in den Berliner Tiergarten eingefahren ist. Auf einem großen Weg des Parks soll der Täter dann mehrere Personen angefahren oder umgefahren und dabei verletzt haben. Bei der Tat wurden nach aktuellem Stand mindestens 17 Menschen verletzt, 3 davon lebensgefährlich. Eine Person wurde so schwer verletzt, dass sie noch am Tatort gestorben ist.
2: Vielen Dank, Tobias Möck in Berlin. Ein Feldbrand auf einer Fläche von rund 40 Hektar hat die Feuerwehr im Landkreis Anhalt-Bitterfeld stundenlang gefordert. Seit dem Nachmittag waren zeitweise etwa 200 Einsatzkräfte zwischen Wolfen und Weißern-Gölzau im Einsatz. Die Leitstelle sprach von 2 Brandstellen. Zunächst geriet ein Getreidefeld aus bislang ungeklärter Ursache in Brand. Anschließend standen ein Traktor und ein Anhänger in Flammen. Das Feuer breitete sich daraufhin weiter aus. Erst am frühen Morgen konnte der Brand auf der betroffenen Fläche vollständig gelöscht werden. Wegen verheerender Waldbrände im Südwesten Frankreichs sind weitere 55.000 Menschen aufgerufen worden, sich in Sicherheit zu bringen. Damit sind laut den Behörden insgesamt 260.000 Menschen von der Evakuierung betroffen. Demnach sind mehrere Waldbrände im Land außer Kontrolle. Ähnlich sieht es in Spanien aus. Die Regierung rief für die Umgebung von Madrid den Notstand aus. Zehntausende Menschen sind vorerst woanders untergekommen. Fast jeder zweite Rentner muss nach der Steuererklärung Geld an das Finanzamt überweisen. Das berichten die Funke Medien und berufen sich auf die Auswertung eines Steuerdienstleisters. Demnach mussten rund 41% der Rentner Steuern nachzahlen. Im Schnitt seien es gut 1.300 Euro gewesen. Wer nämlich neben der gesetzlichen Rente etwa eine Betriebsrente, Mieteinnahmen oder einen Nebenjob hat, müsse häufig mit einer Nachzahlung rechnen, hieß es. Gerade jetzt im Sommer blühen ja wieder die gelben Sonnenblumenfelder. Viele Menschen bleiben stehen und machen Fotos. Was jetzt schön aussieht, wird für die Landwirte in Sachsen-Anhalt immer wichtiger. Seit 2020 hat sich nämlich die Anbaufläche verdreifacht. Bundesweit zählt das Land Sachsen-Anhalt inzwischen zu den wichtigsten Anbaugebieten. Die Pflanzen kommen gut mit Wärme und Trockenheit klar, sagt der Landwirt Eckehard Hormann aus Welsleben im Salzlandkreis.
4: Wir müssen im Prinzip einmal ein Herbizid spritzen, einmal Dünger streuen und dann ernten. Also mehr müssen wir eigentlich an den Sonnenblumen aktuell nicht machen. Also wir haben ja auch keine Schädlinge, die da massiv zuschlagen. Wir haben auch mit den Pilzkrankheiten nicht so viel Probleme, wie wir es beim Raps haben.
2: Sagt der Landwirt Eckhard Hormann aus Welsleben. Die Sonnenblumenernte wird zu Vogelfutter, Biodiesel, vor allem aber zu Öl verarbeitet. Soweit die Nachrichten aus Sachsen-Anhalt und jetzt geht's weiter mit dir, André.
0: Ja, danke, Michel. Wir möchten, dass Sie gut ankommen. Hier ist der MDR Sachsen-Anhalt Verkehrsservice um 7:03. Ich habe nichts zu melden, keine Störungen. Keine Staus, keine Blitzer. Gute Fahrt für Sie alle. Und wenn Sie was sehen, dann rufen Sie mich gerne an 0800 94 6 94 6 und die 1. Das Wetter in Sachsen-Anhalt. Die Sonne startet den Tag als Hauptdarsteller, bekommt aber Konkurrenz aus Richtung Norden. Da gibt es nämlich Wolken, später vielleicht auch einzelne Gewitter bei 24 bis maximal 31 Grad.
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0: Schlummern, schmunzeln, Käffchen schlürfen, aber Tee tut es natürlich auch. Ich wünsche Ihnen einen schönen guten Morgen.

0: Als ich fortging, die Gruppe Karussell, unvergleichlich schön, 7:12, MDR Sachsen-Anhalt, das sind musikalische Erinnerungen. Und apropos Erinnerung, denn Sie wissen, immer wieder sonntags, da kommt die Erinnerung. Guten Morgen, Peter Hofmann.
1: Hallo André, einen schönen Sonntagmorgen alle zusammen. Wir gehen heute im Oldie-Club wieder mal auf Zeitreise, machen wir irgendwie immer, aber die letzten Ausgaben waren ja die Länderspiele. Da ging es natürlich wie immer in die 60er und 70er Jahre, aber was im Sommer unbedingt mindestens einmal sein muss, ist eine zünftige 60er-Ausgabe. Weil diese 60er-Musik hat immer eine gewisse Energie. Man bekommt vor allem viel, viel mehr Songs unter, weil die sind ja alle kürzer als später in den 70er Jahren. Danke für die vielen, vielen Vorschläge. Ich habe viel, viel unterbekommen. Und als Einstimmung, André, auf diesen Sonntag und auf den Oldie Club später, habe ich euch die Small Faces mit Lazy Sunday mitgebracht. Bisschen faul sein darf man ja auch mal, wenn die richtige Musik läuft. In diesem Sinne, bis später, euer Peter.

0: Sonntagmorgen, 20 Minuten nach 7, MDR Sachsen-Anhalt ist hier und Josephine Bächler ist da. Grüß dich, Josi.
1: Guten Morgen, André.
0: Ja, wir wollen einen Blick auf das Wetter werfen, denn hier gucke ich gerade aus dem Fenster und ich stelle einen schönen blauen Himmel noch fest, aber da zieht sich so ein bisschen was vor diese Sonne vor.
1: Genau, das sind die Wolken. Es sind heute doch einige Wolken unterwegs. Die werden auch tendenziell im Laufe des Tages immer mehr. Wobei wir schon auch ein paar Auflockerungen haben, auch größere Auflockerungen. Aktuell gibt es zum Beispiel recht viel Sonne im Kreis Wittenberg, aber auch im Jerichower Land, auch teilweise am nördlichen Rand vom Harz. Es werden dann aber mit den Wolken natürlich auch Schauer aufkommen. Das ist das nächste Tiefdruckgebiet und das zieht von der Altmark hinein. Aber erst so gegen Abend erreicht es dann wirklich den Süden Sachsen-Anhalts.
0: Wie springen wir in die neue Woche? Das würde mich auch nochmal interessieren.
1: Ja, mit einem kleinen Temperaturrückgang. Also als ob man ins kalte Wasser springt. Wir haben heute knapp 31 Grad in der Spitze, vor allem im Süden. Und morgen liegen wir dann eher bei maximal 24 Grad. Aber schon ab Dienstag wird es wieder sommerlich warm. Und dann haben wir ja die Hitze auch noch die Woche vor.
0: Ich wünsche dir einen angenehmen Sonntag. Bis später.
1: Okay, bis dann.

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0: Lighthouse Family mit Hi. Wir möchten, dass Sie gut ankommen. Hier ist der MDR Sachsen-Anhalt Verkehrsservice um 7.30 Uhr. Guten Morgen. Ich habe nichts zu melden. Keine Staus, keine Blitzer. Wenn Sie welche haben, einfach mal her damit. 0800 94 6 94 6 und die 1. Kleiner Blick auf das Wetter. Wir haben heute Sonne satt im Prinzip, aber leider schieben sich dann von Norden immer mehr Wolken ins Bild. Im Laufe des Tages gibt es streckenweise Schauer, auch einzelne Gewitter. Der Wind frischt spürbar auf und die Temperaturen, die klettern auf 24 bis 31 Grad. Ich bin André Holst, für Sie am Sabbeln. Ich wünsche Ihnen einen richtig schönen Sonntag.
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0: The Twins und Ball Dancer bei MDR Sachsen-Anhalt. Sonntagmorgen, 26. Juli 2026. Sommerzeit, Urlaubszeit, Ferienzeit, auch Picknickzeit. So ein schönes Plätzchen dabei haben, leckere Verpflegung einpacken. Ach, dann kann man so ein Picknick draußen machen im Grün, ne? Wenn es zumindest nicht regnet oder es einfach mal überdacht ist. Da kommt hier sofort eine Frage auf. Was kommt bei Ihnen eigentlich alles in die Kühltasche?
1: Also gestern hatte ich auch wieder Tomaten und Paprikaschote mit und das war meine Versorgung für den Tag.
2: Was zu knabbern? Ansonsten gibt es ja jetzt heutzutage schon alles am Strand. Kommt ja immer der Wagen vorbei mit Eis und sowas.
3: Alkoholfreie Tränke natürlich, vor allem Wasser. Ja, aber dann nochmal so kleine Snacks, was ist ich hier und meine Banane oder Jorkensticks oder sowas in der Art.
4: Und die Flasche Wein. Die braucht man ja für den Sonnenuntergang, ne?
0: Jetzt brauchen wir nur noch.

den richtigen Platz zum Picknicken. 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

0: Ach, das war das ganz große Gefühl aus unserem Balladenladen hier bei MDR Sachsen-Anhalt. Leo Sayer, When I Need You, 7.49 Uhr haben wir es, 11 Minuten vor 8. Einen schönen guten Morgen und wenn Sie heute unterwegs sind, nicht vergessen, er geht ja so langsam aber sicher los, ne? Der Sommerferien-Hotspot. Alle Bundesländer haben gleichzeitig Ferien. Da wünsche ich Ihnen eine staufreie Fahrt oder vielleicht alternativ am besten mit der Bahn.
1: Moin, ich bin Moritz aus Halle und ich fahre heute noch nach Erfurt zu meiner Freundin und da fahre ich ganz fleißig mit dem Deutschlandticket, mit der Regionalbahn hin, die jetzt endlich auch wieder fährt, weil lange war Baustelle und da muss man über Sangerhausen und jetzt geht es aber wieder durchgängig und ich freue mich, ihr Papa ist auch da und der hat Geburtstag, von daher gehen wir wahrscheinlich abends irgendwo was essen oder so und verbringen einen schönen Abend.
0: Ja, Moritz fährt nach Erfurt heute, die gute Laune ist schon eingepackt und vorbereitet und ich hoffe, dass die Bahn jetzt auch pünktlich fährt. Ich wünsche einen schönen Sonntag.
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0: The Rubettes hier bei MDR Sachsen-Anhalt und hier kommt ein Hit aus der damaligen Frank-Fabian-Fabrik. Bonnie M. erfrischen diesen Sonntagvormittag gleich nach den Nachrichten mit Michel.
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2: Mit Michel Holzberger. Guten Morgen. Ein Auto ist am Rande des Christopher Street Days in Berlin in eine Menschenmenge gefahren. Eine Frau starb, 16 Menschen wurden zum Teil lebensbedrohlich und schwer verletzt. Die Polizei spricht davon, dass es sich um einen 21-jährigen islamistischen Verdächtigen handeln soll. Frage an Reporter Steve Neuwert in Berlin. Was wissen denn die Ermittler noch?
3: Der Verdächtige ist laut Polizei weiter auf der Flucht. Nach dpa-Informationen hat der 21-jährige Familie in Berlin und wurde erst im Mai 2026 aus dem Jugendarrest entlassen. In der Nacht habe es in diesem Zusammenhang erste Durchsuchungen gegeben. Bei dem Angriff gestern, kurz vor 22 Uhr, ist der Verdächtige nach bisherigen Erkenntnissen mit einem weißen Kastenwagen in den Berliner Tiergarten eingefahren. Auf einem breiten Parkweg soll der Täter dann mehrere Menschen angefahren haben und anschließend gegen einen Baum im Tiergarten gefahren sein. Derzeit wird noch ermittelt, ob es eine zweite Tatphase nach der tödlichen Fahrt gab. Im Raum steht nach Angaben eines Polizeisprechers, ob der Verdächtige Menschen mit Stichwaffen verletzt hat. Die Polizei prüft entsprechende Zeugenaussagen.
2: Vielen Dank, Steve Neuwirth in Berlin. Stundenlang haben rund 200 Feuerwehrleute im Landkreis Anhalt-Bitterfeld einen Feldbrand gelöscht. Zwischen Wolfen und Weißand-Gölzau war nach Worten der Leitstelle eine Fläche von etwa 40 Hektar betroffen. Am Nachmittag geriet zunächst ein Getreidefeld in Brand, anschließend stand ein Traktor mit einem Anhänger in Flammen. Das Feuer breitete sich daraufhin weiter aus. Erst am frühen Morgen konnte der Brand auf der betroffenen Fläche vollständig gelöscht werden. Dabei hatten auch Landwirte mitgeholfen. Fast jeder zweite Rentner muss nach der Steuererklärung Geld an das Finanzamt überweisen. Das berichten die Funke Medien und berufen sich auf die Auswertung eines Steuerdienstleisters. Demnach mussten rund 41% der Rentner Steuern nachzahlen. Im Schnitt seien es gut 1.300 Euro gewesen. Wer neben der gesetzlichen Rente etwa eine Betriebsrente, Mieteinnahmen oder einen Nebenjob hat, müsse häufig mit einer Nachzahlung rechnen. Gerade jetzt im Sommer blühen ja wieder die gelben Sonnenblumenfelder. Was für viele Menschen einfach schön aussieht, wird für die Landwirte in Sachsen-Anhalt immer wichtiger. Seit 2020 hat sich nämlich die Anbaufläche verdreifacht. Bundesweit zählt Sachsen-Anhalt inzwischen zu den wichtigsten Anbaugebieten. Die Pflanzen kommen gut mit der Wärme klar und sind pflegeleicht, sagt Landwirt Eckehard Hormann aus Welsleben im Salzlandkreis.
4: Wir müssen im Prinzip einmal ein Herbizid spritzen, einmal Dünger streuen und dann ernten. Also mehr müssen wir eigentlich an den Sonnenblumen aktuell nicht machen. Also wir haben ja auch keine Schädlinge, die da massiv zuschlagen. Wir haben auch mit den Pilzkrankheiten nicht so viel Probleme, wie wir es beim Raps haben.
2: Sagt der Landwirt Eckehard Hormann. Die Ernte der Sonnenblumen wird zu Vogelfutter, Biodiesel, vor allem aber zu Öl verarbeitet. Und er ist Welt- und Europameister und gilt als einer der besten deutschen Basketballer. Jetzt wurde Andreas Obst von der Stadt Halle geehrt. Der 30-Jährige hatte sich gestern in das Goldene Buch eintragen dürfen. Er hat nämlich beim Unisportverein in Halle mit dem Basketballspielen begonnen und seit 5 Jahren ist er bei Bayern München unter Vertrag. Das waren die Nachrichten mit Michael Holzberger und jetzt geht's weiter mit dir, André.
0: Ich muss gerade die Sonnenblumen nochmal vor meinem geistigen Auge mir anschauen. Ich habe festgestellt, Sonnenblumen sind die Solarzellen unter den Blumen.
2: Hast du schon ein Selfie gemacht mit den Sonnenblumen?
0: Ich habe. Wir möchten, dass Sie gut ankommen. Hier ist der MDR Sachsen-Anhalt Verkehrsservice. Ich habe nichts zu melden. Keine Staus, keine Blitzer. Wenn Sie welche haben, rufen Sie gerne an 0800 94 6 94 6 und die 1. Das Wetter in Sachsen-Anhalt ist im Augenblick noch schön, die Sonne hängt, aber immer mehr Wolken hängen sich drauf und es sind auch im Laufe des Tages ein paar Regentropfen und Gewitter möglich. Die Temperaturen bleiben mild heute, 24 bis maximal 31 Grad.
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0: Jetzt mit Milchkaffee am Morgen, das ist lecker.

0: Frankie Goes to Hollywood mit Relax bei MDR Sachsen-Anhalt. 8:12, ganz relaxed, sorgen wir dafür, dass Sie beim Werkeln und Basteln glasklaren Sound hören können. 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Morgenreporter Nils Sänger, der ist mit Baustellenradio quasi sozusagen in Schloss Wernigerode reingegangen und hat Olaf Wenske aus Stassfurt getroffen. Der ist momentan im Eiskeller beschäftigt.
1: Ja. Ich habe da Arbeitshandschuhe schon an und ich viertel jetzt hier die Ziegelsteine. Und
2: du machst die Passstücke.
1: Genau das mache ich gerade. Und Olaf vermauert die. Der Eingang des Eiskellers, der muss ja auch schick aussehen und fertig werden. Und Olaf, du meintest, das hier ist dein Baby. Warum?
2: Ja, weil sowas Ausgefallenes man sehr selten hat in unserem Beruf. Ja, dass man mal mit so viel Ziegel und anderen Steinen arbeiten kann in einer so komplizierten Sache wie hier. Ja, das strengt den Kopf an und hält gesund und fit.
1: Und du bist ja auch Maurer mit Leib und Seele, hast du mir erzählt. Was macht den Beruf aus? Warum liebst du den so?
2: Weil man ständig was herstellt, was für die Ewigkeit ist. Also das, was wir hier momentan bauen, der Nils und ich, das wird hier ein paar hundert Jahre stehen. Ja, also da kann er noch sehr alt sein und hier vorbeigehen, als wären wir Röder, das steht hier.
1: Das werde ich machen. Und wenn man hier eigentlich an so einem Schloss mal rumwerkelt, findet man da auch mal so kuriose Sachen?
2: Naja, da muss ich mal erzählen. Unsere Maurerbrigade im Schloss Quedlinburg hat eine sehr kuriose Sache gefunden. Dort wurde in einer Fensternische, einer großen, ein eingemauertes, lebensechtes oder großes Männchen gefunden. Ja, also mit sehr viel Liebe hergestellt, mit Zettel, wer dort gearbeitet hat, wer zu der Zeit Maurer war, wer geliefert hat. Es war alles. Es war eine Zeitkapsel, sage ich mal, vom Feinsten.
1: Also eine historische Figur, kann man sagen. Und die war auch nicht ganz jugendfrei.
2: Sie hatte einen Eimer hängen, damit sie nicht in die Hose geht, sagen wir mal so.
1: Na, wir schauen mal, ob wir hier noch was finden. Aber erstmal machen wir den Eingang schön und ja, damit das hier auch bald alles fertig wird. Ne?
0: Ja, Morgenreporter Nils Sänger hat ordentlich mit angepackt und morgen am Montag, 8:15, da gibt's im schönsten Morgen bei Julia die Chance auf das nächste DAB Plus Baustellenradio.
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0: Kribbeln im Bauch mit P. Werner. Und es kribbelt vom Himmel runter mit Josephine Bechler, denn es gibt wahrscheinlich heute ein paar Regentropfen und noch ein bisschen Gewitter, ne?
1: Genau, also die Gewitter erst so gegen Abend. Auch in der Nacht werden sie uns beschäftigen, aber den Tag über haben wir erstmal mit Schauern zu tun. Die ziehen von Nordwesten hinein. Also als erstes geht's in der Altmark los. Das wird jetzt schon zum Mittag hin zunehmend ein Thema, auch jetzt schon im Laufe des Vormittags. Und dann nach und nach kommt's nach Süden voran.
0: Wie geht's in die neue Woche?
1: Wechselhaft. Also wir starten zumindest am Montag noch mit dem ein oder anderen Schauer, aber auch Gewitter sind noch am Montagvormittag unterwegs. Danach wird es erstmal trocken sein bis Freitag am Wochenende. Da möchte ich noch nicht ganz drüber reden, da können nochmal Schauer und Gewitter unterwegs sein. Die Temperatur ist am Montag noch recht niedrig, aber dann ab Dienstag wird es wieder in den sommerlich warm und dann auch in den heißen Bereich hineinsteigen.
0: Ich wünsche dir einen schönen Sonntag.
1: Mach's gut.

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0: Open Your Heart, das war der Klassiker. Follow mit Madonna. Wir möchten, dass Sie gut ankommen. Hier ist der MDR Sachsen-Anhalt Verkehrsservice um 8.30 Uhr. Guten Morgen. A2 Richtung Hannover ist zwischen Eilsleben und Allerengersleben durch einen defekten PKW in einer Baustelle mit Behinderungen zu rechnen. Außerdem haben wir einen Blitzer. Fahren Sie nicht zu schnell auf der A38 Richtung Leipzig zwischen Leuna und dem Kreuz Rippachtal. So, das war's. Wenn Sie noch was haben, einen Stau oder einen Blitzer, rufen Sie kurz durch 0800 94 6 94 6 und die 1. Erst Sonne satt, dann kommen immer mehr Wolken rein und im Laufe des Tages gegen Abend gibt es auch ein paar Schauer und Gewitter. Die Temperaturen, die klettern auf 24 bis 31 Grad. Ich bin André Holst, wünsche Ihnen einen schönen Sonntagmorgen. Falls Sie schon wach sind, Respekt. Falls noch nicht, ich beneide Sie.
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0: The Land of Make-Believe, Bugsfitz hier bei MDR Sachsen-Anhalt um 8.38 Uhr am Sonntagmorgen. Ein Thema beschäftigt uns, bewegt uns schon den ganzen Morgen. Der Christopher Street Day in Berlin ist vorzeitig beendet worden. Ein Fahrer in einem weißen Minivan hat mehrere Menschen angefahren. Aus Berlin Sebastian Schöbel, er informiert uns jetzt über den aktuellen Stand der Dinge.
1: Rund um den Tatort im Berliner Tiergarten ist alles abgesperrt. Die Polizei ist weiter mit einem großen Aufgebot im Einsatz. Überall hängt rot-weiß Absperrband. Nur vereinzelt laufen Jogger an den Kontrollpunkten der Polizei vorbei. Unweit der Stelle, an der das Tatfahrzeug gegen einen Baum geprallt ist, haben vermutlich CSD-Besucher ein in der Nacht eilig gemaltes Schild aufgehängt. Eine Nachricht an die Opfer des mutmaßlichen Anschlags. Get well soon. Love is love. Ihr seid nicht allein. Die Polizei fahndet nach einem dringend Tatverdächtigen. Abdul B., laut Polizei 21 Jahre alt, mit Verbindungen in die Islamistenszene. Die Polizei durchsuchte noch in der Nacht mit Spezialkräften eine Wohnung in Schöneberg. Es gab allerdings keine Festnahme. Unklar ist auch noch, ob der Täter nach dem mutmaßlichen Anschlag Menschen mit einer Waffe angegriffen hat. Augenzeugen hatten von Stichverletzungen berichtet. Die Polizei hat im Netz ein Hinweisportal eingerichtet und bittet um Handyvideos oder weitere Informationen aus der Nacht. Bei dem Anschlag wurde eine Besucherin des CSD getötet. 16 weitere Personen wurden zum Teil lebensgefährlich verletzt.
0: Das war Sebastian Schöbel aus Berlin und wir hier bei MDR Sachsen-Anhalt halten Sie natürlich stündlich in unseren Nachrichten über neue Erkenntnisse auf dem Laufenden.

0: Night-Shift mit den Commodores bei MDR Sachsen-Anhalt. 8.47 Uhr, jetzt wird Zeit für unsere kleine und tägliche Portion Optimismus.
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2: In der Fußgängerzone von Köthen, ganz in der Nähe von St. Jakob, steht der bronzene Halli, das Stadtmaskottchen. Und wie das bei Bronzefiguren oft so ist, gibt es auch an ihm eine Stelle, die besonders glänzt, weil sie ständig angefasst wird, seine Nase. Sie ist rund und knubbelig und offenbar können viele nicht an ihr vorbeigehen, ohne sie kurz zu berühren. Vielleicht bringt das Glück oder es gehört inzwischen einfach dazu, so ein kleiner Brauch im Vorübergehen. Ich finde das ganz sympathisch und gleichzeitig frage ich mich, reicht es eigentlich, dem Halli an die Nase zu fassen? Oder wäre es nicht viel wichtiger, sich an die eigene Nase zu fassen? Denn das meint diese Redewendung ja. Erst einmal bei sich selbst anfangen. Nicht immer gleich auf die Fehler der anderen zeigen. Nicht sofort wissen, wer schuld ist, sondern ehrlich werden. Den eigenen Ton prüfen. Die eigene Ungeduld. Die schnellen Urteile. Die Worte, die man zu leicht sagt. Ich glaube, vor Gott ist genau das wichtig. Nicht zuerst der Blick auf die anderen, sondern der ehrliche Blick auf mich selbst. Wo bin ich ungerecht? Wo bin ich hart geworden? Wo täte mir ein bisschen mehr Demut gut? Dem Halli an die Nase zu fassen, bleibt ein netter Brauch. Sich an die eigene Nase zu fassen, könnte dagegen wirklich etwas verändern. Mit glänzenden Grüßen, Martin Olenicki, evangelisch in Köthen.
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0: Am Sonntagmorgen hier bei MDR Sachsen-Anhalt. Und hier kommt der Beweis, dass ein Urwurm auch mit vier Buchstaben auskommt. Die Bee Gees mit Ayo, Ayo gibt's gleich nach den Nachrichten mit Michel.
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2: Mit Michel Holzberger. Guten Morgen. Hunderttausende Menschen feiern zunächst friedlich den Christopher Street Day in Berlin. Dann fährt am späten Abend ein Mann mit einem Auto am Rande der Veranstaltung in eine Menschenmenge. Eine Frau stirbt, 16 Menschen werden zum Teil lebensbedrohlich verletzt. Vor Ort ist Reporter Sebastian Schöbel.
3: Rund um den Tatort im Berliner Tiergarten ist alles abgesperrt. Die Polizei ist weiter mit einem großen Aufgebot im Einsatz. Überall hängt rot-weißes Absperrband. Unweit der Stelle, an der das Tatfahrzeug gegen einen Baum geprallt ist, haben vermutlich CSD-Besucher ein in der Nacht eilig gemaltes Schild aufgehängt. Eine Nachricht an die Opfer des mutmaßlichen Anschlags. Get well soon. Love is love. Ihr seid nicht allein. Die Polizei fahndet nach einem dringend Tatverdächtigen. Abdul B., laut Polizei 21 Jahre alt, mit Verbindungen in die Islamistenszene. Unklar ist auch noch, ob der Täter nach dem mutmaßlichen Anschlag Menschen mit einer Waffe angegriffen hat. Augenzeugen hatten von Stichverletzungen berichtet.
2: Soweit Reporter Sebastian Schöbel. Bundeskanzler Merz sprach von einer abscheulichen Tat und Berlins regierender Bürgermeister Wegner sagte, das sei ein Angriff auf die freie und weltoffene Gesellschaft. Nicht im Wald rauchen und offenes Feuer im Grünen ist auch tabu. Darauf müssen die Menschen im Harz und im Jerichower Land gerade achten. Wegen der hohen Waldbrandgefahr gilt dort aktuell die zweithöchste Warnstufe. In anderen Teilen des Landes, wie etwa im Kreis Anhalt-Bitterfeld, ist zwar die Waldbrandgefahr etwas geringer, aber dennoch kam es dort zu einem größeren Feldbrand zwischen Wolfen und Weißhand-Gölzau. Von gestern Nachmittag bis zum frühen Morgen hatten in der Spitze 200 Feuerwehrleute gegen die Flammen gekämpft. Eine Fläche von rund 40 Hektar war betroffen. Und bei Werben im Landkreis Stendal brannten gestern Abend Gräser und Sträucher auf einer Fläche von 2 Hektar. Auch diesen Brand konnte die Feuerwehr löschen. In Frankreich und Spanien versuchen Einsatzkräfte weiter, riesige Waldbrände unter Kontrolle zu bekommen. In Frankreich mussten sich bisher rund 200.000 Menschen vor den Flammen in Sicherheit bringen, in Spanien rund 60.000. Dort kam in der Nähe von Valencia ein Mensch ums Leben. In Frankreich wüten die Brände vor allem in der Nähe von Bordeaux. Die heutige letzte Etappe der Tour de France wurde verkürzt, damit Sicherheitskräfte in die Brandgebiete verlegt werden können. Mit einer Stimme konkret etwas in der eigenen Stadt verändern. Genau das haben rund 1.800 Merseburger getan. Beim sogenannten Bürgerbudget wird abgestimmt, für welche Projekte Geld aus einem großen Topf ausgegeben werden soll. Jeder ab 16 Jahren darf mitentscheiden. Das Geld fließt dann an Sportvereine, Kitas oder die Feuerwehr, erzählt Merseburgs Oberbürgermeister Sebastian Müller-Bahr.
4: Die Bürger sind damit jetzt richtig warm geworden. Wir merken auch, dass die Ideen mehr werden, dass auch mehr Besucher kommen, die zur Abstimmung kommen und dass es ein Thema ist, was das ganze Jahr die Menschen bewegt.
2: Und wofür ein Kleingartenverein in Merseburg das Geld verwendet hat, das sehen Sie in der ARD-Mediathek bei Sachsen-Anhalt heute. Und übrigens das Bürgerbudget gibt es unter anderem auch in Schönebeck, Haldensleben und Bernburg. Soweit die Nachrichten mit Michel Holzberger. Weiter geht's mit dir, André.
0: Ja, danke, Michel. Wir möchten, dass Sie gut ankommen. Hier ist der MDR Sachsen-Anhalt Verkehrsservice um 9:03. Ich habe nichts zu melden. Das heißt, es sind bis auf Blitzer keine Staus, aber Blitzer. Und da sollten Sie nicht zu schnell fahren. Danke fürs Melden. Auf der A38 Richtung Leipzig zwischen Leuna und dem Kreuz Rippachtal. Da blitzt es nämlich. Das war's für den Augenblick. Wenn Sie einen Stau sehen oder auch einen Blitzer entdecken, verraten Sie es mir einfach. Wir haben eine kostenfreie Nummer. Da können Sie anrufen unter 0800 94 6 94 6 und die 1. Das Wetter in Sachsen-Anhalt, es ziehen von Nordwesten ein paar Wolken auf, aber erstmal gibt es noch reichlich Sonne und im Tagesverlauf dann breiten sich ein paar Schauer aus. Gegen Abend sind auch ein paar Gewitter möglich bei 24 bis maximal 31 Grad.
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0: Heute mit André Holst in dieser sportlichen Stunde. Da geht's natürlich mit der Fußball-Regionalliga los. Dann haben wir was vom Motorsport in Oschersleben und waren beim erfolgreichen Nachwuchskanuten und natürlich auch bei den Finals der deutschen Meisterschaften. Ganz vielen Sportarten. Schön, dass Sie bei uns sind, und das garnieren wir mit den Hits unseres Lebens und Musik von den Bee Gees.

0: Sir Elton John, am Sonntagmorgen hier bei MDR Sachsen-Anhalt geht es sportlich zur Sache und Sie wissen natürlich längst, die Regionalliga ist gestartet. Erster Spitzenreiter ist die U23 des 1. FC Magdeburg nach dem 5:1 gegen Tasmania Berlin. Und heute, da greift auch der hallische FC ins Geschehen ein. Die Rot-Weißen, die wollen endlich den Aufstieg in die dritte Liga schaffen. Wie die Chancen stehen, das schätzt jetzt mal MDR Sachsen-Anhalt-Reporter Frank Martin ein.
1: HFC-Coach Robert Schröder redete vor dem Saisonstart nicht lange um den heißen Brei herum, gab doch Halles Übungsleiter Folgendes zu Protokoll.
2: Ja, wir wollen so viele Spiele wie möglich gewinnen. Das ist unser Saisonziel.
1: Den letzten Schliff dafür holte sich Schröders HFC bei einem Outdoor-Erlebnis im Spreewald.
2: Wir sind raus in die Natur, wir haben unter freiem Sternenhimmel geschlafen. Die Jungs mussten erstmal zuallererst ihre Telefone abgeben oder sonstige digitale Medien, hatten auch kein Bargeld oder irgendwas zur Hand, sondern wir waren ja komplett auf uns alleine gestellt.
1: Auch Neuzugang oder besser Rückkehrer Stanley Ratifo. Der 17-Tore-Mann der Vorsaison wechselte aus Leipzig-Leutsch zurück nach Halle. Einer der Hoffnungsträger für den avisierten Aufstieg.
3: Hier arbeitet jeder fleißig, jeder hat Bock auf mehr. Und wir wollen einfach eine gute Saison spielen und schauen, was dabei passiert.
1: Bestenfalls die so sehr erhoffte Rückkehr in die dritte Liga. Die Konkurrenz allerdings ist groß. Die Aufgabe kompliziert.
2: Wir wissen, wir werden nicht jedes Spiel gewinnen. Das wäre total utopisch und es ist eigentlich ein Hauen und Stechen um die Spitzenplätze. Wir haben viele Mannschaften, die viel investiert haben, die auch eine gute Qualität haben und die um diesen ersten Platz konkurrieren und wir wollen damit dabei sein.
1: Robert Schröder also ist vorsichtig optimistisch, so wie viele beim HFC, Dieter Strotzniak etwa. Im Verbund mit Sven Köhler übrigens einer, der weiß, wie man in die dritte Liga aufsteigt.
4: Ich wünsche mir, dass wir dieses Jahr um die Meisterschaft mitspielen. Ist hier bekannt, dass dieses Jahr der Aufsteiger direkt aufsteigt. Und das hatten wir schon mal 2012 in der Hand. Da haben wir es geschafft und ich kann nur den Jungs den Daumen drücken.
1: Den ersten Schritt übrigens will der HFC heute Nachmittag gehen beim Auftaktspiel in Greifswald.
0: Ja, Aufstieg ist das Ziel und diesmal soll es ein bisschen mehr werden als nur ein guter Vorsatz. Wir drücken die Daumen. Danke, Frank Martin.
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0: Falco mit Rock Me Amadeus bei MDR Sachsen-Anhalt um 10:10. Und wir rocken Oschers Leben, denn die DTM ist zurück und startet in die zweite Saisonhälfte. Und Schubert Motorsport hätte ja gern ein Wochenende mit weniger Schrott und dafür mehr Punkten. Nach dem heftigen Crash beim letzten DTM-Stopp am Nürburgring, da soll auf der Heimstrecke endlich wieder der Gasfuß für Schlagzeilen sorgen. Den ersten Renntag, den hat Annette Schneider-Solis besucht.
1: Für Schubert-Pilot Kelvin van der Linde ist es der erste Start nach dem Crash vor 3 Wochen. Wegen einer Ölspur war ihm ein Konkurrent in die Seite gekracht. Der Fahrer erlitt Prellungen, die Karosse dahin. Inzwischen ist der Südafrikaner wieder genesen.
2: Fühlt sich gut an, alles beim Alten. Das Auto läuft wunderbar. Also die Mechaniker haben wirklich viel rausgeholt in so einer kurzen Zeit. Das war ganz viel Arbeit für die Jungs von Schubert Motorsport. Also vielen Dank an die ganze Truppe. Und jetzt freue ich mich aufs Rennen. Hoffentlich geht es weiter nach vorne.
1: Zunächst läuft es gut für die beiden Schubert-Boliden. Von den suboptimalen Startplätzen 13 und 15 aus schieben sich die Schubert-Rennwagen vor auf Platz 8 und 9. Bis bei Marco Wittmann der Reifen von der Felge fliegt. Er war über Carbonreste gefahren. Das Rennen ist für Marco Wittmann vorbei. Er ist nicht der Einzige heute, der mit kaputten Reifen ausscheidet. Teamchef Thorsten Schubert weiß das.
3: Es ist, wie es ist. Wir müssen jetzt damit umgehen. Hoffentlich morgen ein besseres Qualifying hinbekommen. Man sieht, wie wichtig es ist, in Oschersleben vorn zu stehen. Und da müssen wir alles drauf setzen, dass morgen das Qualifying für beide perfekt funktioniert. Ich hoffe, dass Marco wieder fit ist, weil der ist jetzt erstmal ins Krankenhaus hoch. Den geht es den ganzen Wochenende schon ganz beschissen. Ich hoffe, dass er morgen halbwegs fit ist. Dafür ist er sehr gut gefahren. Beide Piloten haben ja am Start einiges an Plätzen gut gemacht. Und da hat also unsere Reifenprozedere doch genutzt. Weil also die Einzigen waren, die dann nachher auch mit neuen Reifen die schnellen Runden fahren konnten.
1: Kelvin van der Linde macht bis zum Ziel 8 Plätze gut und fährt als 7. durchs Ziel. Heute dann die nächste Chance beim zweiten Lauf in der Motorsport-Arena.
0: Danke, Annette Schneider-Solis. Und diesmal ist klar, sollen die Schlagzeilen von Tempo handeln und nicht von Abschleppwagen.
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0: Where do you go? No mercy bei MDR Sachsen-Anhalt. Ich gucke auf die Straßen, denn wir möchten, dass sie gut ankommen. Hier ist der MDR Sachsen-Anhalt Verkehrsservice um 9.30 Uhr. Eine Meldung aus dem Landkreis Börde ist hier zwischen Wansleben-Börde und A14. Da liegt ein großer Ast auf der Fahrbahn. Fahren Sie da bitte besonders aufmerksam. Und außerdem haben wir ein paar Blitzer. Danke fürs Melden. Auf der A38 steht einer Richtung Leipzig zwischen Leuna und Kreuz Rippachtal. Und es blitzt auf der A38 Richtung Göttingen in Höhe Dreieck Südharz. Das war's. Wenn Sie noch was haben, einen Stau und Blitzer, rufen Sie gerne an. Die Nummer ist kostenfrei 0800 94 6 94 6 und die 1. Zum Wetter in Sachsen-Anhalt, der Tag. Ja, wir hatten erstmal so Sonne satt, ne? Dann schieben sich von Norden immer mehr Wolken ins Bild und im Laufe des Tages gibt es streckenweise Schauer, auch einzelne Gewitter. Und der Wind, der frischt spürbar auf bei Temperaturen von 24 bis 31 Grad. Ich bin André Holst und freue mich auf Teil 2 unserer Sportstunde.
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0: Eurythmics. There must be an angel hier am Sonntag bei MDR Sachsen-Anhalt. Ganz sportlich sind wir, 9:39 haben wir es und wir wollen jetzt mal mit Ihnen aufs Wasser gehen. Denn jahrzehntelang, da waren ja die Kanuten des SC Magdeburg eine olympische Medaillenbank. Ne? Die letzte Olympiamedaille für den SCM gab es 2012 in London, das liegt ein bisschen zurück. Aber jetzt, da macht der Nachwuchs Hoffnung. Bei den Junioren-WM in Kanada, da haben zwei junge Magdeburger Talente gleich drei Silbermedaillen eingesammelt. Dirk Eiding aus der Sportredaktion mit Einzelheiten.
1: Femke Rupf und Pepe Schröter paddeln auf der Elbe. Das Wetter ist grau, aber trocken, leichter Gegenwind. Trainingsalltag in Magdeburg nach ereignisreichen Wochen in Kanada. Von dort kamen beide mit silberner Beute zurück.
2: Ich habe damit tatsächlich gar nicht so gerechnet, dass es so gut läuft. Aber da war die Freude schon echt groß.
3: Die Medaille, ich glaube, die werde ich über mein Bett hängen. An meinem Paddel, da hängen auch schon die ganzen anderen Medaillen. Ich glaube, der Platz ist ganz gut.
1: Die beiden sind schon vor einer Woche zurückgekehrt, ihre WM-Boote, aber noch unterwegs.
3: Unsere Boote wurden mit dem Container verschifft. Die werden jetzt noch eine Weile brauchen, bis sie wieder ankommen. Die haben auch eine Weile hingebraucht. Wir mussten, glaube ich, 2 oder 3 Monate vorher die Boote absenden. Ja, das wird noch ein bisschen dauern.
1: Während Pepe mit dem Vierer-Kajak über 500 Meter Silber holte, fischte Femke gleich 2-mal Silber aus dem Lake Banuk im Nordosten Kanadas. Im Vierer- und im Einer-Kajak-Sprint über 200 Meter. Sogar unter erschwerten Bedingungen.
2: Bei mir war bei meinem 200-Meter-Finale ja ein bisschen Turbulenzen. Also da sind wir einen Fehlstart gefahren, haben es aber alle nicht mitbekommen. Das heißt, wir sind das Rennen komplett runtergefahren. Haben dann im Ziel gesagt bekommen, ja, ihr müsst nochmal. Und dann hatten wir 1,5 Stunden Zeit, uns zu regenerieren und mussten das Ganze nochmal machen. Ja, und da dann einfach nicht den Kopf zu verlieren, das hat mich, glaube ich, sehr weitergebracht.
1: Femke und Pepe haben anschließend gemeinsam mit ihren Eltern noch 2 Wochen Urlaub in Kanada gemacht, waren wandern und haben Wale gesichtet. Ihre Erfolge sind ein Signal für den Kanu-Stützpunkt Magdeburg, mein Trainer Tino Hoffmann.
4: Na nun, gerade weil wir eben leider bei den letzten beiden Olympischen Spielen nicht dabei waren, ist das umso wichtiger, dass wir zeigen, dass unsere Nachwuchsarbeit gut ist und dass da auch was heranwächst und dass vielleicht die zukünftigen Olympiateilnehmer dann auch sind.
1: Noch ist es nicht so weit. Nächstes Ziel für Femke und Pepe, die deutschen Meisterschaften Anfang September auf dem BC in Brandenburg.
0: Und immerhin, 3 Silbermedaillen sind auf jeden Fall ein starkes Signal. Danke, Dirk Eiding.
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0: Sylvia's Mother. Wunderschöner Song. Und ich habe Besuch gekriegt. Sören Tümmler ist bei mir im Studio. Guten Morgen, Sören.
1: Guten Morgen, hallo.
0: An diesem Wochenende, da gibt es ja auch die Finals. Das ist ein ganz wichtiges Thema. Die deutschen Meisterschaften in ganz vielen Sportarten. Und bei der Leichtathletik, da gab es ja einen Meistertitel, mit dem man gar nicht gerechnet hat am Anfang.
1: Nee, konnte man nicht. Chanice Kraft vom SV Halle gewann den Titel mit dem Diskus 66,18 Meter. Saisonbestleistung. Und dass es so gut laufen würde, überraschte die 33-Jährige selbst, denn in London vor einer Woche, da gab es noch Adduktorenprobleme. Nach dem ersten Wurf musste sie den Wettkampf beenden und hat seitdem auch gar nicht mehr trainiert. Aber dann hat sie gewonnen und mit dem Sieg sicherte sich Chanice Kraft auch das Ticket für die Europameisterschaften in Birmingham Mitte August.
0: Lass mal auch wieder ins Wasser gehen, waren wir vorhin auch schon. Bei den Schwimmern gab es da auch gute Resultate?
1: Unbedingt. Lukas Mertens aus Magdeburg gewann ja die deutsche Lagenmeisterschaft über 100 und 200 Meter Freistil. Eigentlich ist er ja auf den längeren Strecken zu Hause, aber bei der EM in Paris will er diesmal die 200 Meter Freistil ernsthaft angehen. Dafür macht er trotz WM-Bronze Pause bei den 800 Metern. Und nach der ersten Teilstrecke in Hannover, da meinte Mertens:
2: Also ich werde jetzt auch gleich nach Magdeburg wieder zurückdüsen. Dann morgen dann gegen Nachmittag wieder herkommen. Also morgen früh in Magdeburg natürlich nochmal Training. Also ja, Magdeburg und Hannover ist jetzt nicht so die Strecke, deswegen kann man das machen. Aber es ist natürlich ein ordentliches Pensum. Zu Hause, wie gesagt, Magdeburg, Hannover, fahrt man ungefähr anderthalb Stunden, das ist mir wert, auf jeden Fall.
1: Cooler Typ, dieser Lukas Mertens, der fährt zwischen zwei Strecken erstmal von Hannover nach Magdeburg nach Hause und holt trotzdem den Meistertitel. Und über die 400 und 800 Meter Freistil, die erste der beiden langen Strecken über 800 Meter gewann Sven Schwarz vor Olli Klemet aus Magdeburg und dem Freiwasser-Weltmeister Florian Wellbrock vom SC Magdeburg, und der hatte schon etwas Rückstand.
3: Ja, leistungsmäßig bin ich leider nicht so überrascht. Es hat sich leider schon so ein bisschen abgezeichnet. Also ich weiß ja, was ich im Training kann, und dementsprechend weiß ich natürlich auch, was im Wettkampf ungefähr möglich ist. Und ja, muss man leider sagen, dass das Wettkampfergebnis so ein bisschen die Trainingsleistung einfach widerspiegelt.
1: Aber Florian Wellbrock, der denkt schon an die Europameisterschaft in Paris. Am 4. August geht es da wieder in die ungeliebte Szene, wie schon bei Olympia 24 zum Freiwasserschwimmen.
3: Ist tatsächlich so ein bisschen Vorfreude. Ich hatte jetzt von einer entfernten Bekannten Bilder bekommen. Die war jetzt vor zwei, drei Tagen im Wasser. Es ist wenig Strömung aktuell vor Ort und das Wasser ist tatsächlich sauber. Ihr geht es jetzt drei Tage später nach dem Baden auch noch gut. Deswegen ja, ist da ein bisschen Vorfreude im Spiel. Ja, also die Medaillenhoffnung natürlich so auf ein Minimum zurückgeschraubt. Ich sag mal, wenn ich über die olympischen 10 Kilometer unter die Top 10 schwimme, dann haben wir schon eine Menge geschafft.
1: Sagt Florian Wellbrock, der in Paris übrigens bei den Beckenwettbewerben nicht an den Start gehen will. Und heute, da gehen die Finals auch im Schwimmen zu Ende.
0: Ja, Sören Tümmler, so allmählich geht dieser Sport und diese Sportstunde auch zu Ende. Aber wir haben bei uns hier bei MDR Sachsen-Anhalt im Laufe des Tages noch mehr Sport im Programm.
1: Das wird doch wieder ein schöner Sportsonntag. Fußball-Regionalliga, der erste Spieltag. Der HFC ist am Start in Greifswald. Wie gesagt, die Finals gehen zu Ende. Die DTM in Oschersleben, das zweite Rennen ab 13.30 Uhr. Die Formel 1, die fährt in Ungarn, 15 Uhr ist der Start. Und dann geht ja auch noch die Tour de France der Radprofis in Paris zu Ende. So macht ein Sportsonntag Spaß.
0: Danke, Sören Tümmler aus der Sportredaktion. Schönen Sonntag für dich.

0: Na dann, Heaven Can Wait. Und zum Start in die nächste Stunde holen wir erstmal die Disco-Kugel raus. Reach Out mit Gloria Gaynor gibt's gleich nach den Nachrichten mit Michel.
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2: Mit Michel Holzberger. Guten Morgen. Hunderttausende Menschen feiern zunächst friedlich den Christopher Street Day in Berlin. Dann fährt am späten Abend ein Mann mit einem Auto am Rande der Veranstaltung in eine Menschenmenge. Eine Frau stirbt, 16 Menschen werden zum Teil lebensbedrohlich verletzt. Vor Ort ist Reporter Sebastian Schöbel.
3: Rund um den Tatort im Berliner Tiergarten ist alles abgesperrt. Die Polizei ist weiter mit einem großen Aufgebot im Einsatz. Überall hängt rot-weißes Absperrband. Unweit der Stelle, an der das Tatfahrzeug gegen einen Baum geprallt ist, haben vermutlich CSD-Besucher ein in der Nacht eilig gemaltes Schild aufgehängt. Eine Nachricht an die Opfer des mutmaßlichen Anschlags. Get well soon. Love is love. Ihr seid nicht allein. Die Polizei fahndet nach einem dringend Tatverdächtigen. Abdul B., laut Polizei 21 Jahre alt, mit Verbindungen in die Islamistenszene. Unklar ist auch noch, ob der Täter nach dem mutmaßlichen Anschlag Menschen mit einer Waffe angegriffen hat. Augenzeugen hatten von Stichverletzungen berichtet.
2: Bundeskanzler Merz sprach von einer abscheulichen Tat und Berlins regierender Bürgermeister Wegner sagte, das sei ein Angriff auf die freie und weltoffene Gesellschaft. Nicht im Wald rauchen und offenes Feuer im Grünen ist auch tabu. Darauf müssen die Menschen im Harz und im Jerichoer Land gerade achten. Wegen der hohen Waldbrandgefahr gilt dort aktuell die zweithöchste Warnstufe. In anderen Teilen des Landes, wie in den Kreisen Anhalt-Bitterfeld und Stendal, ist zwar die Waldbrandgefahr etwas geringer, aber dennoch war die Feuerwehr dort stundenlang gefordert. Michael Rosebruck aus der Nachrichtenredaktion. Die Kameraden hatten ja auch Hilfe bekommen.
4: Ja, denn zwischen Löberitz und Wadendorf nahe der A9 hat viel Feld gebrannt. 40 Hektar waren insgesamt betroffen und da haben dann die Landwirte Wasser herangeschafft und eben mitgeholfen, die Flammen zu löschen. Bis zu 200 Kameraden waren im Einsatz, weil sich der Brand auch ausgebreitet hatte. Zunächst fing am Nachmittag ein Getreidefeld Feuer, dann brannte anschließend ein Trecker mit einem Anhänger. Ein Landwirt wurde verletzt. Die Landesstraße 141 musste auch vollgesperrt werden. Am frühen Morgen war dann alles gelöscht. Und bei Werben im Landkreis Stendal, da brannten gestern Abend Gräser und Sträucher auf einer Fläche von 2 Hektar. Auch diesen Brand konnte die Feuerwehr mittlerweile löschen.
2: In Frankreich und Spanien versuchen Einsatzkräfte weiter riesige Waldbrände unter Kontrolle zu bekommen. In Frankreich mussten sich bisher rund 200.000 Menschen vor den Flammen in Sicherheit bringen, in Spanien rund 60.000. Dort kam in der Nähe von Valencia ein Mensch ums Leben. In Frankreich wüten die Brände vor allem in der Nähe von Bordeaux. Und damit Sicherheitskräfte in die Brandgebiete verlegt werden können, ist die heutige letzte Etappe der Tour de France verkürzt worden. Laut der Tourorganisation wird die Schlussetappe komplett in Paris ausgetragen. Mit einem Vorsprung von 6 Minuten 26 ist Tadej Pogacar der Gesamtsieg kaum noch zu nehmen. Das waren die Nachrichten mit Michel Holzberger und jetzt geht's weiter mit Jan.
0: Danke dir, Michel. Wir möchten, dass Sie gut ankommen. Hier ist der MDR Sachsen-Anhalt Verkehrsservice um 9:53. A2 Richtung Hannover ist zwischen Bornstedt und Eisleben mit stockendem Verkehr zu rechnen. Da brauchen Sie ein bisschen Geduld, 20 Minuten länger. Und wir haben Blitzer, danke fürs Melden. Auf der A38 Richtung Leipzig zwischen Leuna und dem Kreuz Rippachtal. Und es blitzt auch auf der A38 Richtung Göttingen in Höhe Dreieck Südharz. Das war's auch schon. Wenn Sie noch einen Stau sehen, auch einen Blitzer entdecken, rufen Sie an, verraten Sie es mir. 0800 94 6 94 6 und die 1. Vielen Dank weiterhin und eine gute Fahrt für Sie. Das Wetter in Sachsen-Anhalt begann eigentlich sonnig, aber es ziehen immer mehr Wolken rauf und im Tagesverlauf, da breiten sich auch ein paar Schauer aus. Gegen Abend ein paar Gewitter sind da durchaus möglich und die Temperaturen zwischen 24 nördlich des Mittellandkanals und 31 Grad im Burgenlandkreis.
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0: Heute mit André Holst und Gloria Gaynor. Die singt jetzt Ich bin da und klingt dabei deutlich überzeugender als manche Handwerker.

0: Love of the Common People, Paul Young war das am Sonntagvormittag bei MDR Sachsen-Anhalt. Und heute ist Sonntag und am Sonntag heißt es bei uns immer Oldie-Club.
1: Hallo André, ich habe die Einladungskarte fertig, wieder handgeschrieben und handgemalt. Und wie immer gilt die Karte als Eintrittskarte und als Fahrkarte. Denn im Oldie-Club geht's heute in die 60er Jahre, aber nicht in ein bestimmtes Jahr. Wir durchkämmen so die Sommercharts der 60er. Da ist viel zu finden, da ist viel gefunden worden. Dafür wieder ein riesengroßes Dankeschön an alle, die Vorschläge gemacht haben. War wieder eine große Freude und herrlich viel Arbeit, aber wir haben es hingekriegt. Und was immer toll ist, in den 60er-Ausgaben vom Oldie-Club bekommen wir immer ein paar Songs mehr unter, weil die alle so herrlich kurz sind. So, André, mitgebracht habe ich euch jetzt die herrlich sommerlichen Kinks. Ich wünsche allen einen entspannten Sonntag, freue mich nachher natürlich über viele Mitfahrerinnen und Mitfahrer auf dem Trip in die 60er Sommer. Ich freue mich drauf, bis später, euer Peter.

0: Das waren Grüße aus dem hohen Norden von Achim Reichel hier bei MDR Sachsen-Anhalt. Wir möchten, dass Sie gut ankommen. Hier ist der Verkehrsservice von MDR Sachsen-Anhalt mit einer Meldung von der A2 Richtung Hannover zwischen Bornstedt und Eisleben. Da gibt es Stau und stockenden Verkehr. Da brauchen Sie 20 Minuten mehr Geduld. Und es blitzt. Bitte recht freundlich auf der A38 Richtung Leipzig zwischen Leuna und dem Kreuz Rippachtal. Auf der A38 Richtung Göttingen in Höhe Dreieck Südharz steht auch ein Blitzer. Und in Weißenfels in der Seelauer Straße. Wenn Sie auch noch was haben, können Sie es hier gerne vorbeibringen. Hätte ich fast gesagt, zumindest telefonisch. Und die Nummer ist kostenfrei 0800 94 6 94 6 und die 1. Jetzt habe ich einen Blick auf den Verkehr gebracht und jetzt freue ich mich vor allem, dass Diana Weise bei uns ist, denn wir wollen auch noch mal in aller Ruhe auf das Wetter gucken.
1: Hallo André.
0: Guten Morgen.
1: Guten Morgen.
0: Ja, der Verkehr, der ploppt dann zwischendurch auch auf und das Wetter, das ist jetzt ganz wichtig, denn ich hatte das Gefühl, der Tag, der startete ja sonniger, als man dachte, ne?
1: Ja, also ich hätte es mir sogar noch sonniger bei uns hier vorgestellt. Allgemein haben wir es schon mit Wolken zu tun und die Sonne, die schafft es eben zwischen diesen Wolken noch immer mal durchzugucken. In der Altmark nicht mehr so, da sind die Wolken dicht und hier streift uns auch schon das erste Regengebiet des Tages, also ganz im Norden. Da sind ein paar Tröpfelchen schon gefallen. Es werden dann so langsam ein paar mehr Schauer von der Altmark, von der Börde her, sich am Nachmittag auch weiter südlich und östlich ausbreiten. Auch einzelne Gewitter sind da möglich, wahrscheinlich erst Richtung Abend. Und zuvor wird es eben nochmal sehr warm mit 24 Grad ganz im Norden und 31 Grad ganz im Süden im Burgenlandkreis.
0: Womit wirst du dir dann die Zeit vertreiben?
1: Auch auf Arbeit und dann mit einem schönen Heimweg. Also ganz entspannt heute.
0: Ich wünsche dir einen schönen Sonntag.
1: Gleichfalls, danke. Tschüss.

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0: Another Day in Paradise. Einen schönen Sonntagvormittag wünsche ich. Wir möchten, dass Sie gut ankommen. Hier ist der MDR Sachsen-Anhalt Verkehrsservice um 10.30 Uhr. A2 Richtung Hannover zwischen Bornstedt und Eisleben gibt es Stau und stockenden Verkehr. Da brauchen Sie 20 Minuten länger. Und es blitzt auf der A38 Richtung Leipzig zwischen Leuna und dem Kreuz Rippachtal. Dann A38 Richtung Göttingen in Höhe Dreieck Südharz und in Weißenfels in der Seelauer Straße. Haben Sie auch noch was? Rufen Sie gerne an 0800 94 6 94 6 und die 1. Das Wetter in Sachsen-Anhalt, das bedeutet Sonnenbrille nicht gleich wegpacken, aber die Sonne, die macht sich jetzt rar, weil sich immer mehr Wolken darüber und davor schieben. Im Tagesverlauf sind auch ein paar Schauer und Gewitter mit von der Partie. Dazu wird's windig bei Temperaturen von 24 bis 31 Grad.
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0: Heute mit André Holst. Und wenn das schönste Morgenwochenende hat, lässt man mich ans Mikro. Ha, so wie auch Olivia Newton-John und John Travolta.

0: YouTube bei MDR Sachsen Anhalt, 10.38 Uhr. Einen schönen Sonntagvormittag wünsche ich. Wochenende haben wir, Sommerferien haben wir und die Frage, die liegt auch auf dem Tisch, waren Sie schon weg oder packen Sie gerade noch Koffer? Vielleicht lassen Sie sich auf dem Balkon oder im Garten gut gehen. Es ist Sommer, es sind Ferien und Urlaubszeit und ich meine, da muss es ja gar nicht immer weit weggehen. Ne? Ob Magdeburg, Halle, Dessau oder auch Naumburg, hier in Sachsen-Anhalt haben wir echt eine Menge zu bieten. Und MDR Sachsen-Anhalt-Reporter Stefan Bringezu, der hat sich mal bei den Touristen im Süden umgehört.
1: Sie haben einen Stadtplan in der Hand. Sie sind garantiert ein Tourist, oder?
2: Ich komme aus dem Landkreis Nordwestmecklenburg,

0: Was das so? Das liegt kurz vor Lübeck.
1: Sachsen-Anhalt, schon was gesehen?
0: Ja, wir waren schon in Magdeburg und in Quedlinburg und jetzt sind wir in Halle. Wir machen eine Städtereise. Magdeburg hat mich überrascht, war toll. Quedlinburg, schöne kleine niedliche Stadt. Und jetzt bin ich gespannt, was Halle bietet.
1: Ach, Halle hat eine Menge zu bieten, aber hat nicht so viele Fachwerkhäuser wie Quedlinburg.
0: Das haben wir schon festgestellt, ja.
2: Wir kommen aus der Nähe von Hamburg. Also wir waren auf dem Rückweg von Istrien nach Hause und da kam uns Halle als eine gute Stadt vor und wir waren neugierig aufgrund dessen, dass es ja auch ganz schön geschichtsträchtig ist.
3: Ja, nett, schön, freundliche Menschen. Ich kenne die Zusammenarbeit mit vielen Kollegen aus Sachsen-Anhalt, nicht aus Halle, sondern aus Leipzig. Und
1: das war ein Fauxpas. Leipzig ist Sachsen und nicht Sachsen-Anhalt.
3: Ich entschuldige mich 1000 Mal, sowohl bei den Sachsen-Anhaltern als auch bei den Sachsen. Und halte jetzt lieber den Mund.
4: Aus Bielefeld.
1: Mit dem Auto aus Bielefeld hier angereist.
4: Stellen Sie sich vor, wir finden den Osten eigentlich sehr schön. Die Städte sind wunderbar restauriert. Die alte Struktur ist erhalten, was man im Westdeutschland nicht so hat. Bielefeld, da haben sie alles abgerissen, ist alles hässlich neu. Und hier ist restauriert und wunderschön.
5: Es ist sauber, die Leute sind freundlich. Es ist so richtig mediterran.
1: Sie haben einen Stadtplan in der Hand. Sie kommen garantiert nicht aus Halle. Wo kommen Sie denn her?
6: Aus Dresden.
1: Wie gefällt es Ihnen hier?
6: Wir sind gerade angekommen und machen jetzt als erstes eine Stadtrundfahrt, um uns umzuschauen.
1: Einfach mal eine schöne Busreise. Sie können einsteigen. Ich guck mal rein, der Bus ist voll. Wo geht's denn eigentlich überall lang?
7: Hallmarkt, Wasserturm, Paulusviertel, Giebichenstein und dann wieder zurück.
1: Dann wünsche ich Ihnen viel Glück, der Bus ist klimatisiert.
8: Stefan Bringelzu war unterwegs und ich habe festgestellt, für schöne Erinnerungen, da braucht es wirklich nicht immer einen Reisepass. Bei uns in Sachsen-Anhalt ist eine Menge zu gucken und gibt es viel zu erleben.

0: Tears for Fears am Sonntagvormittag. MDR Sachsen-Anhalt ist hier. Sonntag, Sommerferien, Wochenende. Und ich hoffe, Sie sind gut informiert. Ne? 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Da haben wir alle Veranstaltungstipps zusammengeschaufelt. 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
1: Hallo, ich bin der Niklas. Ich komme aus Halle. Und heute spiele ich auf jeden Fall auf dem Bolzer Fußball mit meinen Freunden. Das Coole am Bolzen ist halt einfach den Spaß, den man mit seinen Jungs zusammen hat. Und natürlich das Arschbolzen am Ende. Aber das Wichtigste ist halt natürlich auch der gemeinsame Spaß als Gruppe. Ja. Am Bolzen ist es halt die Leidenschaft, wenn man selber Kind war, Fußball gespielt hat, das halt weiterzumachen. Und das ist halt einfach so der Spaß, halt einfach seine Leute so auszutricksen und dann auch vielleicht ein Tor zu schießen. Ja,
0: ja, Niklas, ganz viel Spaß, einen schönen Sonntag. Und ich packe jetzt das totale Sommergefühl auf den Tisch mit Onkel Jürgen und dem legendären Bett im Kornfeld.
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0: Sandra, In the Heat of the Night. Die merken schon, hier jagt ein Klassiker den nächsten. Und hier habe ich die wohl erfolgreichste Begrüßung der Popgeschichte. Marshall McNeil mit How Do You Do gibt's gleich. Nur hier zum Start in die nächste Stunde nach den Nachrichten mit Michel.
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2: Mit Michael Holzberger. Guten Tag. Im Fall des mutmaßlichen Anschlags am Rande des Christopher Street Days in Berlin wird nach einem 21-Jährigen gefahndet. Er gilt als Tatverdächtiger und soll am späten Abend mit einem weißen Kastenwagen im Tiergarten mehrere Menschen angefahren haben. Eine Frau wurde dabei getötet, mindestens 16 Menschen wurden verletzt, 3 von ihnen lebensgefährlich. Und einer der Teilnehmer sagte in der Tagesschau:
3: Also es ist ein Tag, glaube ich, für die Queer-Community, der von Entsetzen, von Schock ist. Also ich komme aus Magdeburg, wir hatten vor 2 Jahren selbst eine Hütte gehabt auf dem Weihnachtsmarkt, wo das Fahrzeug damals durchgefahren ist. Das ist nochmal eine ganz andere Situation. Es sind viele Freunde hier, die auch betroffen sind, die evakuiert werden mussten. Zum Glück geht es allen gut, aber es ist beängstigend.
2: Sagt einer der Teilnehmer des CSD in Berlin. Der 21-jährige Tatverdächtige wird laut Polizei der islamistischen Szene zugerechnet. Er soll erst im Mai aus dem Jugendarrest entlassen worden sein. Unklar ist, ob es eine zweite Tat gab. Möglicherweise sind Menschen mit Stichwaffen angegriffen worden. Das wird den Behörden zufolge noch geprüft. Die anhaltende Trockenheit in Sachsen-Anhalt sorgt weiter für eine angespannte Lage. Im Harz und im Jerichower Land gilt derzeit die zweithöchste Waldbrandwarnstufe. Doch auch dort, wo die Gefahr offiziell niedriger eingestuft wird, reichen oft schon kleine Funken für große Einsätze. So waren Feuerwehren im Landkreis Anhalt-Bitterfeld und im Landkreis Stendal stundenlang gefordert. Michael Rosebruck aus der Nachrichtenredaktion. Die Kameraden hatten ja auch Hilfe bekommen.
4: Ja, denn zwischen Löberitz und Wadendorf nahe der A9 hat viel Feld gebrannt. 40 Hektar waren insgesamt betroffen und da haben dann die Landwirte Wasser herangeschafft und eben mitgeholfen, die Flammen zu löschen. Bis zu 200 Kameraden waren im Einsatz, weil sich der Brand auch ausgebreitet hatte. Zunächst fing am Nachmittag ein Getreidefeld Feuer, dann brannte anschließend ein Trecker mit einem Anhänger. Ein Landwirt wurde verletzt. Die Landesstraße 141 musste auch vollgesperrt werden. Am frühen Morgen war dann alles gelöscht. Und bei Werben im Landkreis Stendal, da brannten gestern Abend Gräser und Sträucher auf einer Fläche von 2 Hektar. Auch diesen Brand konnte die Feuerwehr mittlerweile löschen.
2: Im Südwesten Frankreichs kämpft die Feuerwehr weiter gegen die Flammen. Aus den Vororten rund um die Großstadt Bordeaux, die von den Bränden bedroht ist, wurden weitere Menschen evakuiert. Die Behörden melden heute, dass sich das Feuer im Laufe der vergangenen Nacht rasch ausgebreitet hat. Insgesamt wurden im Südwesten Frankreichs 220.000 Menschen evakuiert. Die Waldbrände waren Anfang der Woche ausgebrochen. Und in Spanien hatte die Regierung gestern wegen Waldbränden in der Umgebung von Madrid den nationalen Notstand ausgerufen. Und noch zum Sport. Bei der Tour de France steht am Nachmittag die letzte Etappe an. Laut der Tourorganisation wird die Schlussetappe verkürzt und komplett in Paris ausgetragen, damit Sicherheitskräfte in die Waldbrandgebiete in Frankreich verlegt werden können. Mit einem Vorsprung von 6 Minuten 26 ist Tadej Pogacar der Gesamtsieg kaum noch zu nehmen. Das waren die Nachrichten mit Michael Holzberger und jetzt geht's weiter mit dir, André.
0: Ja, danke, Michael. Wir möchten, dass Sie gut ankommen. Hier ist der MDR Sachsen-Anhalt Verkehrsservice um 11:03. A2 Richtung Hannover. Zwischen Bornstedt und Eisleben gibt es Stau und stockenden Verkehr. Da brauchen Sie 20 Minuten länger. Und wir haben ein paar Blitzer gesammelt auf der A38 Richtung Leipzig zwischen Leuna und dem Kreuz Rippachtal. Dann blitzt es auf der A38 Richtung Göttingen in Höhe Dreieck Südharz und in Weißenfels in der Seelauer Straße. Das war's. Wenn Sie noch was haben, rufen Sie gerne durch 0800 94 6 94 6 und die Das Wetter in Sachsen-Anhalt. Heute ziehen von Nordwesten ein paar Wolken rauf. Zuvor scheint es aber auch noch ein bisschen sonnig zu sein. Im Tagesverlauf, da breiten sich die Schauer aus und gegen Abend dann ein paar Gewitter, die dann hier reinkommen. Die Temperaturen 24 bis maximal 31 Grad.
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0: Heute mit André Holst und mit Musik von Mouth und McNeil.

0: The Longest Time, eine musikalische Geschichte von Billy Joel am Sonntagvormittag bei MDR Sachsen-Anhalt. Und da sind wir um 11:12 schon beim Thema, denn bei uns ist der Sonntagvormittag ja auch immer Geschichtenzeit. Ne? Zuerst begeben wir uns jetzt zum Beispiel mal in die Schattenwelten, die Welt der Sagen, Mythen und Geschichten aus dem Harz und dem Vorharz. Unsere Fernsehkollegin Anja Nitizki ist heute einem Unhold auf der Spur, der sein Unwesen getrieben haben soll.
1: Der Hü ist ein waldreicher Höhenzug im nördlichen Harzvorland. Die dichten Wälder boten Schutz und Unterschlupf für mancherlei sagenhafte Wesen. In der Nähe des Örtchens Röderhof gibt es eine Räuberhöhle, die Danailhöhle, benannt nach dem Räuber, der hier gehaust haben soll. Die Sandsteinhöhle mit ihren 3 Räumen, 2 Eingängen und einem fensterartigen Ausguck sieht tatsächlich wie eine Höhlenwohnung aus. Sagenbuchautor Carsten Kiene aus Bad Suderode hat sich in seinen 50 Sagenbüchern mit den Sagen der Region beschäftigt. Auch mit der von der Danailhöhle.
2: Bewohnt war sie sicherlich. Einmal vielleicht als Klus, besiedelt von den Christen, den Eremiten. Später vielleicht als Schäferhöhle. Aber dass es so eine Schreckgegend war, in der Räuber wirklich hausten und vielleicht sogar ja, die eine oder andere hübsche Jungfrau entführten, ist durchaus wahrscheinlich.
1: Der Räuber Danail hatte eine junge Magd aus Halberstadt in seine Höhle verschleppt. Sie musste für seine Räubermeute die Höhle putzen, Holz zum Heizen heranschaffen und kochen, während die Räubermannschaft auf Beutezug ging. Sie wusste, dass die Räuber Menschen überfielen, ausraubten und umbrachten. Sie musste versprechen, keinem Menschen etwas davon zu erzählen. Eines Tages entkam sie, während Danail auf Beutezug war, floh zurück nach Halberstadt. Da sie versprochen hatte, keinem Menschen etwas zu sagen, erzählte sie die Geschichte dem Roland von Halberstadt. Der steinerne Riese hörte freilich nichts, aber die Ratsherren belauschten die Magd. Sie schickten einen Trupp zur Höhle, der sie mit Mehlbrei auffüllte, sodass der Räuber Danail in seinem Unterschlupf erstickte. Lässt sich das in historischen Gerichtsbüchern nachlesen?
2: Ich kenne keine Originalgeschichte aus Gerichtsbüchern oder Chroniken, aber es gibt unzählige Sagenvarianten und dann ist immer ein Funken Wahrheit dran. Und ich vermute mal, dass es ein Platz war, den man nicht aufsuchen durfte als Christ, das heißt vermutlich eine vorchristliche Kultstätte.
1: Nun, der Sage nach kann man sich darauf verlassen, dass der Räuber Danail sein Ende in der Höhle fand. Doch gebt Acht! Die Geister aus der Schattenwelt sind überall.
0: Die Geister aus der Schattenwelt. Anja Nitizki war das. Und zu sehen können Sie das Ganze heute Abend im Fernsehen ab 19 Uhr im MDR-Fernsehen. Da haben Sie dann die Bilder dazu. Und wir erinnern uns jetzt an eine großartige, unvergängliche Künstlerin. Hier ist Bonnie Tyler auf MDR Sachsen-Anhalt.

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0: Sophie B. Hawkins bei MDR Sachsen-Anhalt. Ich muss mal auf die Straßen gucken, denn da ist eine Meldung reingekommen. Vorsicht, Autofahrer auf der A9 Richtung München zwischen Eisenberg und Bad Klosterlausnitz befindet sich eine ungesicherte Unfallstelle auf der linken Fahrspur. Fahren Sie da bitte besonders aufmerksam.
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0: Wir möchten, dass Sie gut ankommen. Hier ist der MDR Sachsen-Anhalt Verkehrsservice um 11.30 Uhr. A2 Richtung Hannover. Zwischen Bornstedt und Alsleben gibt es Stau und stockenden Verkehr. Da brauchen Sie 20 Minuten mehr. Vorsicht auch auf der A9 Richtung München. Zwischen Eisenberg und Bad Klosterlausnitz eine ungesicherte Unfallstelle auf der linken Fahrspur. Und die B81 zwischen Hasselfelde und Netzkater, da ist die Strecke derzeit nach einem Unfall gesperrt. Und wir haben ein paar Blitzer entdeckt. Fahren Sie nicht zu schnell. Auf der A38 Richtung Leipzig zwischen Leuna und Kreuz-Rippachtal. Dann blitzt es hier auf der A38 Richtung Göttingen in Höhe Dreieck Südharz und in Weißenfels in der Seelauer Straße. Das war's für den Augenblick. Wenn Sie auch noch was haben, einen Stau sehen, Blitze entdecken, rufen Sie an, sagen Sie es uns, die Nummer ist kostenfrei. 0800 94 6 94 6 und die 1. Erst Sonne satt, ne? Dann schieben sich von Norden her immer mehr Wolken ins Bild. Im Laufe des Tages kommen streckenweise Schauer, auch einzelne Gewitter rein. Der Wind frischt spürbar auf und die Temperaturen klettern auf 24 bis 31 Grad. Ich bin André Holst und wünsche Ihnen einen angenehmen Sonntag.
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0: 1 Rudolf Kunze mit Alles, was sie will. 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
0: Diesmal geht es in den Salzlandkreis, ins kleine Dorf Wespen. Da steht, ja, man kann schon fast sagen, einzigartige Schrottholzkirche. Gibt so oft nicht in Deutschland. Eine Bauweise, die man sonst vor allem aus Osteuropa kennt. Zweimal wäre das Gotteshaus beinahe verschwunden. Nun steht die nächste Sanierung an. Guido Hensch erzählt uns die ganze Geschichte aus Sachsen-Anhalt.
2: Mitten im Dörfchen auf einem kleinen Hügel thront die Kirche als unübersehbarer Blickfang. Dunkle, dicke Holzstämme sind verbaut, das Dach wird von kleinen Holzschindeln bedeckt. Sie ist eine offene Kirche, die jeden Vormittag um 10 Uhr aufgeschlossen wird, meist von Karin Assel, der Vorsitzenden des Gemeindekirchenrates Wespen.
3: Das Betreten der Kirche, das ist schon mal ein Wow.
2: Denn so ähnlich wie man das Haus jetzt vorfindet, muss es auch zur Einweihung Mitte des 17. Jahrhunderts ausgesehen haben.
3: Diese Kirche ist komplett aus Holzstämmen und die Fugen sind aus Lehm, Kalkputz außen und innen ist Lehmputz. Also auch so schöne warme Töne. Der Fußboden ist aus roten Ziegelsteinen. Das ist auch noch so original, allerdings so verfugt mit Sand.
2: Und die Kirche ist ein Relikt, das an die Wiederbelebung des Ortes Wespen erinnert. Die erste Erwähnung gab es bereits Ende des 15. Jahrhunderts. Im Zuge des Dreißigjährigen Krieges wurde das Dorf aber völlig zerstört. Als dann böhmische Glaubensflüchtlinge um Unterschlupf baten, wies ihnen der Graf von Barby die verlassene Gemarkung zu. Die ersten Holzhäuser entstanden.
3: Anfangs waren es wohl 10 Häuser und im Laufe der Zeit wurden es 30 Häuser, armselige Hundehütten, so sagt die Chronik.
2: Dann wurde die Kirche errichtet und zum Mittelpunkt des Ortes. An einem Balken steht groß die

0: Jahreszahl 1688. Lange ist man davon ausgegangen, dass das Jahr der ersten Hochzeit war. Vor 4 Jahren kam aber ein Besucher aus dem heutigen Tschechien und schrieb ins Gästebuch, dass einer seiner Vorfahren hier bereits 1680 getraut wurde. Eine kleine Sensation. Aber dass die Kirche überhaupt noch an Ort und Stelle steht, ist nicht selbstverständlich, so Karin Assel weiter.
1: Also die Kirche hatte im Laufe der Zeit auch viele Schäden erlitten, unter anderem ein großes Hochwasser von der Saale her, weil der Saaleverlauf ja hier ganz in der Nähe war.
0: Dazu kamen Unwetter und sogar ein Bombentreffer während des Zweiten Weltkrieges. Immer wieder wurde sie repariert, bis sie schließlich zu DDR-Zeiten vor dem endgültigen Ausstand.
1: Die Kirche war 1986 baupolizeilich gesperrt, weil der Turm ziemlich schief stand und auch durch einen großen Balken abgestützt wurde.
0: Die Wende brachte aber die Rettung. Die Deutsche Stiftung Denkmalschutz stellte mehr als 1 Million D-Mark zur Verfügung und sanierte die Kirche umfassend mit alter Technik. Seitdem sind aber auch schon wieder etliche Jahre ins Land gezogen und der Zahn der Zeit nagt pausenlos am Gebälk, besonders auf der Wetterseite.
1: Die Westseite, die ist ja sehr geschädigt, also das muss restauriert werden. Die Innenwand, da ist der Lehmputz abgefallen.
0: Jetzt stehen aber rund 200.000 Euro zur Verfügung, ein Großteil aus Fördermitteln. Derzeit laufen die Ausschreibungen und im Herbst hofft man, mit den Arbeiten beginnen zu können. An der Schrotholzkirche Wespen, einem einmaligen Kleinod in Deutschland.
2: Danke, Guido Hensch. Und übrigens haben sich die Fernsehkollegen auch ein Bild gemacht. Zu sehen das Ganze ab 19 Uhr bei Sachsen-Anhalt heute im MDR-Fernsehen.
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0: Air Supply mit Every Woman in the World am Sonntagvormittag hier auf MDR Sachsen-Anhalt. Nochmal ein Blick auf die Straßen. Da ist eine Meldung reingekommen. Vorsicht bitte auf der A2 Richtung Berlin zwischen Wollin und Brandenburg liegt ein Reifen auf der rechten Fahrspur. Fahren Sie da bitte besonders aufmerksam.
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0: Fuck it in the Union Gap, Young Girl, und es ist der Übergang ganz einfach vom Young Girl zum Young Gentleman, der nämlich jetzt kommt, mich ablöst. Das wird Jan Lüttke sein, er übernimmt und begleitet sie die nächsten Stunden und im Mittagsreport um 12 erfahren Sie die Neuigkeiten aus Berlin. Sie sind bei uns rundum informiert und in aktuellen Dingen und natürlich auch im Sport. Ich bin André Holst und wünsche noch einen angenehmen Sonntag.
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0: MDR Sachsen-Anhalt ist hier. Wir spielen sie die Hits unseres Lebens. Da habe ich gleich die Juice Newton mit dabei. Queen of Hearts in wenigen Minuten hier bei mir.
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0: Die Übersicht am Sonntag mit Uli Wittstock. Uli, und du hast natürlich den Anschlag in Berlin auf den CSD im Fokus.
2: Ja, ein Tote, viele Schwerverletzte. Die Polizei verfolgt mögliche Täter aus islamistischen Kreisen. Seit heute Morgen ist es offiziell, es war ein Anschlag. Der Christopher Street Day in Berlin wurde nach derzeitigen Erkenntnissen von einem Islamisten oder von mehreren Islamisten attackiert. Ein Todesopfer gibt es zu beklagen, außerdem 16, zum Teil weitere Schwerverletzte. Einer der Teilnehmer war Julian Mittig aus Magdeburg. Er sagte der Tagesschau:
3: Also ich komme aus Magdeburg, wir hatten vor 2 Jahren selbst eine Hütte gehabt auf dem Weihnachtsmarkt, wo das Fahrzeug damals durchgefahren ist. Das ist nochmal eine ganz andere Situation. Es sind viele Freunde hier, die auch betroffen sind, die evakuiert werden mussten. Zum Glück geht es allen gut, aber es ist beängstigend und es ist einer der schwersten Tage für die queere Community und ein Tag, den ich selbst persönlich nie gehofft habe, dass ich hier erleben muss.
2: Julian Mittig aus Magdeburg. Ob es sich um einen Einzeltäter handelt, ist derzeit noch unklar. Aber die Polizei verfolgt konkrete Spuren. Noch ist nicht ganz klar, ob es neben der Attacke mit dem Auto auch noch zusätzlich Messerangriffe gab. Steve Neuwirth.
4: Bei dem Tatverdächtigen handelt es sich um Abdul B. Am Morgen wurde der Fahndungsaufruf mit einem Bild des 21-Jährigen von der Polizei veröffentlicht. Er soll erst im Mai 2026 aus dem Jugendarrest entlassen worden sein und Familie in Berlin haben. Es steht der Verdacht eines Anschlags im Raum. Welche Rolle er bei der Tat gespielt hat, ist allerdings noch nicht genau bekannt. Das sagt ARD-Terrorismusexperte Holger Schmidt.
5: Nach meinem Verständnis ist die Polizei der Meinung, dieser Mann hat mit der Tat zu tun. Sie ist sich auch relativ sicher, dass dieser Mann derjenige ist, der das Fahrzeug angemietet hat, mit dem der Anschlag begangen worden ist. Aber ob dieser Mann tatsächlich am Steuer saß, wer am Steuer saß, wie genau das abgelaufen ist und welche Rolle eine weitere Person spielt, die offenbar festgenommen worden ist, ob das möglicherweise der Beifahrer ist. Das sind Dinge, die sind für mich im Augenblick noch so ein bisschen in der Spekulation. Das kann schon so alles sein, wie es auch verschiedene andere Medien berichten. Aber nach meinem Eindruck ist es noch nicht letztlich gesichert.
4: Die Veranstaltung wurde nach dem mutmaßlichen Anschlag abgebrochen, das Gelände evakuiert, sagt Berlins Queer-Beauftragter Alfonso Pantisano.
6: Es ging sehr, sehr professionell. Natürlich waren wir erstmal alle in Schock. Die Menschen sind schnell den Anweisungen gefolgt.
4: Im Raum steht, ob der 21-Jährige oder andere Täter auch noch Menschen mit Stichwaffen verletzt haben. Die Polizei prüft entsprechende Zeugenaussagen. Vieles ist dabei aber noch unklar, wie Terrorismusexperte Schmidt betont.
5: Es ist denkbar, dass das so ist. Es würde auch in einschlägige Anleitungen islamistischer Terroristen für einen solchen Anschlag passen. Es ist aber auch denkbar, dass in der Dramatik der Ereignisse Zeugen Betroffene in ihrer Wahrnehmung nicht völlig richtig liegen. Auch das haben wir schon in der Vergangenheit erlebt. Also ich würde das im Augenblick auf gar keinen Fall ausschließen, dass es diese Messer- und Machetenangriffe gegeben hat. Ich wäre dabei auch ausgesprochen vorsichtig, die schon als völlig gesichert anzunehmen.
4: Für 14 Uhr heute ist am Pariser Platz vor dem Brandenburger Tor eine Trauerveranstaltung angekündigt.
2: Wir blicken jetzt nach Frankreich. Im Südwesten des Landes kämpft die Feuerwehr weiter gegen die Flammen aus den Vororten rund um die Großstadt Bordeaux, die von den Waldbränden bedroht ist, wurden mehrere weitere Menschen evakuiert. Die Behörden melden heute, dass sich das Feuer im Laufe der vergangenen Nacht rasch ausgebreitet hat. Insgesamt wurden im Südwesten Frankreichs 220.000 Menschen evakuiert. Kai Rienicker berichtet aus einem solchen Auffanglager.
7: Ja, ich habe gestern vor allen Dingen viel Erschöpfung auch wahrgenommen. Ich meine, die Leute, die dort ankommen, das sind ja die, die oft schon etwas schwierige Verhältnisse haben. Also sie sind ältere Menschen, die allein wohnen, es sind kranke Menschen, da waren, sind sehr viele Sanitätswagen gekommen und dann gibt es auch viele Familien noch mit Kindern. Das sind eben nicht die Touristen, die sind im Grunde schon lange weg, hätte ich fast gesagt, oder haben sich in Hotels untergebracht, wenn immer sie konnten. Das hier sind Leute, die aus ihren Häusern flüchten mussten und aus ihren Wohnungen und die teilweise schon mehrmals dann wieder auch aus den jeweiligen Auffangzentren flüchten mussten, weil die wieder aufgelöst wurden, weil das Feuer voranschritt. Also daran sieht man, die haben da schon eine richtige Odyssee teilweise hinter sich und die waren einfach nur gestern erschöpft, haben sich auf diese Feldbecken gelegt und warten jetzt mit Ungewissheit auf das, was kommen mag.
2: Die Brände sind weiterhin noch nicht unter Kontrolle und in Spanien ist das ebenso. Dort hatte die Regierung gestern wegen der Waldbrände in der Umgebung von Madrid den nationalen Notstand ausgerufen. Wir blicken jetzt nach Sachsen-Anhalt und wenn man hier durchs Land fährt, dann kann man hin und zu mal so einen Landwirt sehen, der mit dem Tablet am Feldrand steht. Doch was macht er da eigentlich? Spielt er ein Computerspiel? Oder guckt sich was auf den sozialen Netzwerken an? Nein, er arbeitet. Was aber eigentlich genau? Mein Kollege Hagen Tober hat einen Landwirt in Derenburg besucht und zugeschaut, wie der Landwirt ein neues Tool benutzt, die sogenannte Geobox. Das ist eine Anleitung für Landwirte, besser zu Landwirten. Hagen, was kann denn dieses neue digitale Werkzeug?
8: Der Geobox-Viewer bündelt viele Informationen über die Felder und Böden auf einer Karte. Live-Daten direkt vom Satelliten. Landwirte können dort zum Beispiel sehen, wie feucht ein Boden ist, wie sich Pflanzen entwickeln, wo man eventuell nachdüngen muss oder wann ein Feld erntereif sein könnte. Die Daten kommen in Echtzeit und sind kostenlos verfügbar. Bereitgestellt wird das Tool vom Landwirtschaftsministerium Sachsen-Anhalt.
2: Hagen, da stellt sich nun die Frage, brauchen die Landwirte sowas überhaupt? Bisher ging es ja auch ohne digitale Helfer.
8: Ja, das stimmt. Bisher haben viele Landwirte vor allem auf Erfahrung, Kartenmaterial und eigene Beobachtungen gesetzt. Der Geobox Viewer macht diese Arbeit aber einfacher. Er liefert viele Informationen auf einen Blick und hilft dabei, Entscheidungen schneller und genauer zu treffen.
2: So, jetzt stellt sich noch die Frage, muss der Bauer überhaupt noch raus oder reicht es, wenn er alles sozusagen auf seinem Handy anschaut oder auf seinem Tablet und sagt, oh, jetzt wird's Zeit?
8: Ganz sicher nicht. Landwirte sagen, die Daten sind eine Hilfe, aber die Kontrolle vor Ort bleibt wichtig. Trotzdem dürfte das System die Landwirtschaft verändern. Wer seinen Boden besser kennt, kann gezielter düngen, Ressourcen sparen und am Ende sogar Geld sparen.
2: Hagen Tober, vielen Dank und vor allem auch deswegen Geld sparen, weil dieses Angebot tatsächlich kostenlos für die Landwirte ist. Das war die Übersicht hier am Sonntagmittag. Jetzt geht's weiter mit den aktuellen Verkehrsmeldungen und Jan.
0: Danke, Uli. Wir möchten, dass Sie gut ankommen. Hier ist der MDR Sachsen-Anhalt Verkehrsservice um 12:07. Hallo, liebe Autofahrer. A2 Richtung Hannover zwischen Irxleben und Eilsleben. 8 Kilometer Stau an einer Baustelle. Hier kommt eine Dreiviertelstunde obendrauf. A9 Richtung München zwischen Naumburg und Eisenberg. 3 Kilometer Stau. Hier plus 15 Minuten, also eine Viertelstunde mehr. Vorsicht auf der A36 Richtung Bernburg. Zwischen Heum und Aschersleben West steht ein defekter PKW auf der rechten Fahrspur. Die B81 ist zwischen Hasselfelde und Netzkater nach einem Unfall gesperrt. Blitzer auf der A38 Richtung Göttingen am Dreieck Südharz und in Weißenfels in der Seelauer Straße. Mehr gesehen, Blitzer, Staus, Klemms im Verkehr, bitte einfach anrufen. Danke schon mal dafür und das geht bei uns kostenfrei unter 0800 94 6 94 6 und die 1 schon mal jetzt. Vielen Dank für Ihre Hinweise. Wir schauen auf Sachsen-Anhalt-Wetter. Ja, da hat sich schon so ein bisschen was getan. Weniger Sonne, ne? Und dichtere Wolken sind auch mit dabei. Einige Schauer ziehen schon durch. Im Norden wird man das jetzt schon merken. Der Wind frischt auch auf und einzelne Gewitter sind später auch noch möglich. Also wir werden so ein bisschen nasser. Wir können aber Wasser gebrauchen, ne? Muss man einfach so sagen. In der Nacht dann viele Wolken, zum Teil ziehen Schauer und Gewitter durch. Die Tiefstwerte dann 16 bis 13 Grad. Und morgen zunächst weitere Schauer und Gewitter. Am Nachmittag häufiger sonnig, allerdings teils stark böiger Wind dazu und 24 Grad und dann geht's los am Dienstag und Mittwoch. Oft sonnig, es bleibt trocken und die Temperatur steigt. Mittwoch haben wir schon bis 34 Grad.
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0: Ja, ein sehr nachdenklicher Tag, dieser Sonntag. Heute machen Sie das Beste draus. Ansonsten habe ich gleich David Bowie mit China Girl, vorher eine Lady, Juice Newton und Queen of Hearts. Schöne Mittagszeit.

0: Die Mittagszeit hier bei MDR Sachsen-Anhalt und vom Sound jetzt zum Sport.
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0: Aus der Sportredaktion zu mir als Sören Tümmler. Er hat sich vorher nochmal gedehnt. Ich war Zeuge. Grüß dich, Sören.
2: Besser ist es.
0: Und Sören, der für den Halleschen FC beginnt heute die neue Regionalliga-Saison.
2: Ja, das Ganze im Volksstadion von Greifswald. Beim Greifswalder FC sollte der HFC ja Favorit sein und will auch in dieser Saison ganz oben mitspielen, sagt jedenfalls Trainer Robert Schröder.
3: Ja, wir wollen so viele Spiele wie möglich gewinnen. Das ist unser Saisonziel. Wir wissen, wir werden nicht jedes Spiel gewinnen. Das wäre total utopisch und es ist eigentlich ein Hauen und Stechen um die Spitzenplätze. Wir haben viele Mannschaften, die viel investiert haben, die auch eine gute Qualität haben und die um diesen ersten Platz konkurrieren und wir wollen damit dabei sein.
2: Anstoß in Greifswald ist heute um 14 Uhr und erster Tabellenführer ist ja seit gestern die U23-Vertretung des 1. FC Magdeburg nach dem klaren 5:1-Sieg über Aufsteiger Tasmania Berlin. Der neue Magdeburger Trainer Ronny Thielemann meinte:
4: Ich glaube, die Zuschauer haben einige Tore geboten bekommen und wir haben auch gesehen, dass wir noch in einigen Sachen uns verbessern müssen. Das werden wir in der kommenden Woche angehen.
2: Ja, und die zweite vom FCM, die spielt dann am nächsten Sonntag beim Meister Lok Leipzig.
0: Mal eine andere Herausforderung. Und an diesem Wochenende, wir waren ja gestern schon zu Gast dort, gibt es ja auch die Finals, die deutschen Meisterschaften in ganz vielen Sportarten, alles geballt. Auch die gehen heute zu Ende.
2: Ja, auch beim Schwimmen in der Kombination der langen Freistilstrecken. Gestern gab es da die 800 Meter, da lag Sven Schwarz vor dem Magdeburger Oliver Klemet. Freiwasserwelt Weltmeister Florian Wellbrock vom SC Magdeburg auf Platz 3, der hatte schon etwas Rückstand, konzentriert sich aber ganz auf die EM in Paris, in der von ihm so ungeliebten und oft dreckigen Szene.
5: Ist tatsächlich so ein bisschen Vorfreude. Ich hatte jetzt von einer entfernten Bekannten Bilder bekommen. Die war jetzt vor 2-3 Tagen im Wasser. Es ist wenig Strömung aktuell vor Ort und das Wasser ist tatsächlich sauber. Ihr geht es jetzt 3 Tage später nach dem Baden auch noch gut, deswegen ist da ein bisschen Vorfreude im Spiel. Ja, die Medaillenhoffnung natürlich so auf ein Minimum zurückgeschraubt. Ich sag mal, wenn ich über die olympischen 10 Kilometer unter die Top 10 schwimme, dann haben wir schon eine Menge geschafft.
2: Am 4. August ist Wellbrock dann im Fluss am Start über die 10 Kilometer. Im Becken will Wellbrock in Paris übrigens nicht an den Start gehen.
0: Und dann ganz wichtig, da waren wir gestern auch schon zu Gast, dann ist ja heute auch noch Motorsporttag, Sören.
2: Ganz genau, in der Motorsportarena von Oschersleben das zweite Rennen der DTM an diesem Wochenende. 13.30 Uhr geht's da los. Und nördlich von Budapest auf dem Hungaroring beginnt um 15 Uhr der Formel 1 Grand Prix von Ungarn. Lando Norris im McLaren startet davon ganz vorn. Nach dem Qualifying gab es ja viele Strafen. Deshalb steht Charles Leclerc im Ferrari auf 2 und Oscar Piastri im zweiten McLaren auf der 3. Das klingt nach einem spannenden Rennen.
0: Da schauen wir mal, wie es ausgeht. Alles Weitere dann hier und sportlich bleiben wir natürlich auch hier. Haben wir später auch nochmal mit dabei. Jetzt haben wir den Neil Diamond mit dabei bei MDR Sachsen-Anhalt. Longfellow's serenade.

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0: Wir möchten, dass Sie gut ankommen. Hier ist der MDR Sachsen-Anhalt Verkehrsservice um Punkt 12.30 Uhr. Hallo, liebe Autofahrer. A2 Richtung Berlin zwischen Allerengersleben und Eilsleben. 3 Kilometer Stau. Hier kommt eine Viertelstunde oben drauf. Und nochmal A2 Richtung Hannover zwischen Irksleben und Eilsleben. Dann 10 Kilometer Stau an einer Baustelle. Hier plus eine Stunde. A9 Richtung München zwischen Dreußig und Eisenberg. 4 Kilometer stockender Verkehr. A14 Richtung Magdeburg zwischen Halle-Peißen und Halle-Tornau. Stau wegen eines Schwertransports. Vorsicht auch immer noch auf der A36 Richtung Bernburg. Zwischen Heum und Aschersleben West steht ein defekter PKW auf der rechten Fahrspur. Und die B81 ist zwischen Rotacker und dem Abzweig Stiege nach einem Unfall gesperrt. Blitzer! Auf der A38 Richtung Göttingen am Dreieck Südharz und in Weißenfels in der Seelauer Straße. Mehr habe ich nicht. Vielleicht haben Sie noch einen Blitzer gesehen oder noch einen Stau. Eine andere Meldung aus dem Verkehr für uns. Dann bitte einfach anrufen. Geht bei uns kostenfrei unter 0800 94 6 94 6 und die 1 schon mal jetzt. Danke für Ihre Hinweise. Wir schauen auf Sachsen-Anhalt-Wetter und da erstmal auf Temperaturen. Da haben wir in Gardeling 24, Halle 27, Zeit 26 Grad und ich sehe da schon was. Hab's ja eben gesagt, vor einer halben Stunde. Es sieht nach Regen aus und Schauer ziehen auch schon zu uns rein. Und zwar insbesondere in der nördlichen Altmark ist da schon was zu sehen. Das kann auch später noch Gewitter geben und der Wind, der ist ein bisschen flotter heute unterwegs. Und da, wo es geregnet hat, wird es dann natürlich auch entsprechend gleich mal so ein bisschen kühler. Ansonsten in der Nacht viele Wolken, zum Teil gibt's da auch noch Schauer und Gewitter. Tiefstwerte 16 bis 13 Grad. Morgen geht es erst auch mal rein mit Schauern und Gewittern. Am Nachmittag häufiger sonnig, dann wieder alles IO und wieder sommerlicher, teils stark. Böiger Wind allerdings und 24 Grad. Und dann kriegen wir die Sommertemperaturen wieder am Dienstag und Mittwoch. Oft sonnig, es bleibt trocken und die Temperatur steigt. Mittwoch sind da schon wieder bis 34 Grad drin. Erstmal aber einen schönen Sonntag wünscht Jan Lüttke.
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0: Schönen Sonntag, hier ist MDR Sachsen-Anhalt. Eine kleine, feine Redewendung besagt, wer fragt, kriegt Antworten. Ja, und jede Woche gibt es eben bei uns eine neue Freitagsfrage. Wir fragen und lernen Sie noch besser kennen und das gab es diese Woche.
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2: Na, wo machen Sie am liebsten Urlaub? Ja, das wollt von dieser Woche wissen. Und die meistgenannte Antwort, die hat allen anderen den Rang abgelaufen, war nicht die Westsee, nicht die Nordsee, nicht die Südsee, sondern...
3: Mein Lieblingsurlaub ist immer an der Ostsee. Ich gehe ja gerne baden.
4: Ostsee, Edgar aus Magdeburg.
5: Am liebsten verbringe ich meinen Urlaub mit meiner Tochter an der Ostsee. Egal ob Rügen, Usedom oder Dars oder sogar Hiddensee.

0: der Ostsee. Das ist, dort ist das Rügen.
1: Ja, und an der Ostsee macht auch Konstanze in Halle gerne Urlaub mit ihrem Mann. Aber, und das ist auch die Antwort der Herzen geworden, das klappt gerade nicht.
2: Da mein Mann auf eine OP wartet, auf seine Herz-OP, und im Moment das alles nicht möglich ist, dafür haben wir unseren Garten. Und da kann man auch schön Urlaub machen und entspannen. Und dann, wenn alles überstanden ist und er wieder fit ist, dann grüßen wir wieder die Ostsee.
1: Genau, positiv denken. Ganz bald wieder viel Spaß an der Ostsee. Und eine MDR Sachsen-Anhalt-Tasse, handsigniert von Julia Rosebruck und mir. Die geht nach Aschersleben zu Susanne. Für Susanne ist das Land, also der Ort vom Urlaub, gar nicht so wichtig.
3: Hauptsache ein Hotel, da mache ich halt am allerliebsten Urlaub.
1: Danke für alle, die wieder mitgemacht haben. Und die neue Freitagsfrage ist auch schon da. Ach, da geht's um Spielzeug. Von welchem Spielzeug können Sie sich bis heute nicht trennen? Ist es wie bei mir, der alte Monchichi aus Kindheitstagen? Der sieht aus. Oder na, haben Sie vielleicht dem Enkel was abgeluchst? Also, sagen Sie es uns. Von welchem Spielzeug können Sie sich bis heute nicht trennen? Natürlich geht unter allen Antworten wieder eine MDR Sachsen-Anhalt-Tasse raus.
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5: Entschuldigung, wann war nochmal die Freitagsfrage?

MDR Sachsen-Anhalt ist hier mit dem Verkehrsservice um 12.51 Uhr, 9 vor 1. Vorsicht, Autofahrer auf der A14 Richtung Magdeburg. Zwischen Schönebeck und Magdeburg-Reform liegen Metallteile auf allen Fahrspuren. Fahren Sie bitte vorsichtig, aber auf jeden Fall jetzt mit Rod Stewart und More. Tonight's the night.

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1: Die Ostsee. Die Ostsee war die meistgenannte Antwort auf
0: die Freitagsfrage.
1: Und die lautete ja, wo machen Sie am liebsten Urlaub? Aber auch die vielen anderen Antworten waren toll.
2: Mein Lieblingsurlaubsort ist Waren an der Müritz. Wenn du die Müritz im Rückspiegel siehst, fährst du in die falsche Richtung.
3: Bei uns geht's nach Österreich oder in die Schweiz. Und ich kann euch sagen, die Berge, ganz was Tolles und sehen jeden Tag anders aus.
4: Man kann es eigentlich nur jedem empfehlen, mal an die Costa Dorada zu fahren, die Goldküste.
1: So, und eine neue Freitagsfrage ist schon da. Und die ist uns auch eine MDR Sachsen-Anhalt-Tasse wert. Von welchem Spielzeug können Sie sich bis heute nicht trennen? Von welchem Spielzeug? Da erzählt es uns und die Auswertung dann am kommenden Freitag.
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0: Diana Ross. Die Hits unseres Lebens gibt's hier bei MDR Sachsen-Anhalt. Und die gibt's hier gleich. Da muss man eigentlich gar nicht mehr so groß sagen, wer das ist. Ich sage mal A, zweimal B, A und dann wissen sie es sofort. Ring Ring gibt's gleich hier bei mir.
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2: Mit Karin Roxer, guten Tag. Nach dem Anschlag am Rande des Christopher Street Days in Berlin wird nach einem 21-Jährigen gefahndet. Die Polizei veröffentlichte ein Foto des mutmaßlichen Islamisten und warnte, dass er möglicherweise bewaffnet sei. Der Mann soll am späten Abend im Tiergarten nahe dem Brandenburger Tor mit einem weißen Kastenwagen mehrere Menschen angefahren haben. Eine Frau wurde getötet, mindestens 16 Menschen wurden verletzt. Ein CSD-Teilnehmer sagte in der Tagesschau,
3: also es ist ein Tag, glaube ich, für die queer Community, der von Entsetzen, von Schock ist. Also ich komme aus Magdeburg, wir hatten vor 2 Jahren selbst eine Hütte gehabt auf dem Weihnachtsmarkt, wo das Fahrzeug damals durchgefahren ist. Das ist nochmal eine ganz andere Situation. Es sind viele Freunde hier, die auch betroffen sind, die evakuiert werden mussten. Zum Glück geht es allen gut, aber es ist beängstigend.
2: Soweit einer der CSD-Teilnehmer zu dem Anschlag gestern in Berlin. Die Polizei prüft derzeit zudem, ob Menschen auch mit Stichwaffen angegriffen wurden. Die Organisatoren der CSD-Veranstaltungen in Sachsen-Anhalt zeigen sich nach dem Angriff in Berlin geschockt. Ein Sprecher sagte, Vorfälle wie diese lähmten nicht nur die Leichtigkeit und Lockerheit auf den Veranstaltungen, sie führten in Sachsen-Anhalt zu einem Teilnehmerrückgang und veränderten den Grundgedanken des CSD. Im August und September sind Veranstaltungen zum Beispiel in Naumburg, Magdeburg, Halle und Stendal geplant. Die Waldbrände im Südwesten Frankreichs haben sich weiter ausgebreitet. Die Flammen rücken in Richtung des Großraums Bordeaux vor. Karinecker zur Lage in der Region.
4: Starker Brandgeruch liegt über einem Großteil der Stadt. Das Feuer hat mittlerweile eine Fläche von über 40.000 Hektar verbrannt. Das ist mehr als die Brandfläche des gesamten letzten Jahres in Frankreich. Über 200.000 Menschen wurden in der Region bereits in Sicherheit gebracht von den Behörden. Der französische Innenminister Nunez sprach von der größten zivilen Evakuierungsoperation, die Frankreich außerhalb von kriegerischen Konflikten bisher gekannt habe. Auch im Hinterland der Côte d'Azur im Departement Var brennt es weiter. Insgesamt sind in Frankreich zurzeit über 20 Feuer aktiv.
2: Und auch in Spanien brennt es. In der Region um die Hauptstadt Madrid, im Zentrum des Landes, mussten sich zehntausende Menschen in Sicherheit bringen. In der Großstadt Valencia im Osten Spaniens wurden nach Behördenangaben 15.000 Menschen aufgerufen, ihre Häuser zu verlassen. Zum Sport. Bei der Tour de France steht am späten Nachmittag die letzte Etappe an. Laut den Organisatoren wurde die Schlussetappe verkürzt und komplett in Paris ausgetragen, damit die Sicherheitskräfte in die Brandgebiete in Frankreich verlegt werden können. Tadej Pogacar ist der Gesamtsieg der diesjährigen Tour kaum noch zu nehmen. Soweit die Nachrichten mit Karin Roxe und ich übergebe an Jan.
0: Danke, Karin. Wir möchten, dass Sie gut ankommen. Hier ist der MDR Sachsen-Anhalt Verkehrsservice um 13:03. Hallo, liebe Autofahrer. A2 Richtung Berlin zwischen Allerengersleben und Eilsleben. 3 Kilometer Stau. Hier kommt eine Viertelstunde obendrauf. A2 nochmal Richtung Hannover zwischen Irksleben und Eilsleben. 10 Kilometer Stau an einer Baustelle. Hier kommt eine Dreiviertelstunde obendrauf. A9 Richtung München zwischen Dreußig und Eisenberg. 4 Kilometer stockender Verkehr. Hier plus 10 Minuten. Vorsicht auch auf der A14 Richtung Magdeburg zwischen Schönebeck und Magdeburg. Reform liegen Metallteile immer noch auf allen Fahrspuren. Vorsicht auf der A36 Richtung Bernburg. Zwischen Heum und Aschersleben West steht ein defekter PKW auf der rechten Fahrspur. Und die Straße zwischen Westdorf und Welbsleben ist nach einem Unfall gesperrt. Blitzer. Auf der A38 Richtung Göttingen am Dreieck Südharz, dann noch in Weißenfels in der Seelauer Straße. Blitzerstaus, wenn Sie was sehen, bitte einfach anrufen. Hier bei uns geht es jederzeit unkostenfrei unter 0800 94 6 94 6 und die 1. Vielen Dank für Ihre Hinweise. Wir schauen auf Sachsen-Anhalt-Wetter und da wird schon so leicht nass im Norden. Ja, da ist schon was unterwegs in Sachen Schauer. Kann auch die Börde schon mittlerweile mithalten. Und es zieht weiter durch. Einzelne Gewitter sind auch möglich. Ich sehe noch nichts. Kann später am Abend allerdings noch dazukommen. Und der Wind ist hier und da frisch unterwegs. In der Nacht bleibt es doch erstmal dabei. Da gibt es ein paar Tropfen noch. Da ziehen Schauer und Gewitter durch. Tiefstwerte 16 bis 13 Grad. Und morgen dann auch ein paar Tropfen noch und Gewitter. So in den frühen Morgenstunden bis in den Vormittag hinein. Am Nachmittag häufiger sonnig, teils starkböiger Wind und 24 Grad und dann am Dienstag und Mittwoch wieder viel Sonne. Es bleibt trocken und die Temperatur steigt Mittwoch zum Beispiel bis 34 Grad. 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
0: Und jetzt mit Aber. Ring, ring, schönen Nachmittag.

0: Johnny Carey, Room with a View hier bei MDR Sachsen-Anhalt. Schönen Nachmittag wünsche ich. Ja, ich weiß, heute ist das Wetter so mittel, ja, aber es ist ein freier Tag. Hey, und wenn wir nass werden, dann schütteln wir uns und machen weiter. Ja, und was machen Sie heute?
1: Heute spiele ich auf jeden Fall auf dem Bolzer Fußball mit meinen Freunden. Das Wichtigste ist halt natürlich auch der gemeinsame Spaß als Gruppe.
2: Wir machen heute Lesetag. Der Till ist 8, der liest gerne Palutenbücher. Ich lese gerne Ernährungsratgeber und Krimis. Entspannung, raus aus dem Alltag, abschalten, keine Gedanken machen. Wetter genießen, frische Luft genießen nebenbei.
3: Ich fahre heute noch nach Erfurt zu meiner Freundin und ich freue mich, ihr Papa ist auch da und der hat Geburtstag. Von daher gehen wir wahrscheinlich abends irgendwo was essen oder so und verbringen einen schönen Abend.
4: Heute bin ich in meinem Garten unterwegs. Viel Unkraut und die Melonen werden beobachtet. Die Melonen wachsen bei uns und wir zählen sie jeden Tag. Blumen pflegen, Rosen verschneiden. Es macht unwahrscheinlich Spaß, man bleibt fit. Man bleibt gesund, viel an der frischen Luft. Man kann die Sonne genießen. Fenster scheint. Ich genieße aber die frische Luft auch sonst.

eindeutig ein 80er. Shattered Dreams, Johnny Hates Jazz hier bei MDR Sachsen-Anhalt. Und jetzt geht's zu Ladies aus España, aus Spanien. Das hat man ihnen auch so ein bisschen angehört. Die haben doch schon einen starken spanischen Akzent bei ihrem englischen Song. Und der heißt Yes, Sir, I Can Boogie. Baccarat, sofort erkannt, oder?

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1: Wir möchten, dass Sie gut ankommen. Hier ist der MDR Sachsen-Anhalt Verkehrsservice um 13.30 Uhr. Hallo, liebe Autofahrer. A2 Richtung Berlin zwischen Allerengersleben und Irxleben. 12 Kilometer Stau und stockender Verkehr wegen eines defekten LKWs und Bauarbeiten. Hier kommt eine Dreiviertelstunde für Sie oben drauf. Dann A2 Richtung Hannover zwischen Irxleben und Eilsleben. Stau an einer Baustelle. Hier auch stockender Verkehr. Und eine halbe Stunde bitte länger bzw. mehr einplanen. A9 Richtung München zwischen Dreußig und Eisenberg. 4 Kilometer stockender Verkehr. Vorsicht auch auf der A36 Richtung Bernburg zwischen Holm und Aschersleben West steht ein defekter PKW auf der rechten Fahrspur. Die Straße zwischen Wesdorf und Welbsleben ist nach einem Unfall aktuell gesperrt und dann wird noch geblitzt auf der A38 Richtung Göttingen am Dreieck Südharz und in Weißenfels in der Seelauer Straße. Blitzer, Staus, wenn Sie was sehen, bitte einfach anrufen. Hier bei uns kostenfrei möglich unter 0800 94 6 94 6 und die 1. Danke für Ihre Hinweise. Wir schauen auf Sachsen-Anhalt-Wetter und da auf aktuelle Temperaturen. Da waren Klötze 22, in Jessens 27, Stiege 24. An Klötze kann man schon sehen, da hat es hier und da schon mal so ein bisschen gegossen. Ja, und da rauschen die Temperaturen natürlich so ein bisschen runter, im wahrsten Sinne des Wortes rauschen. Achtung, Wortspiel. Ansonsten sind Schauer auch im Rest des Landes möglich. Zieht alles auch Richtung Magdeburg in die Mitte rein und in den Süden. Das heißt, in den nächsten Stunden hier und da ein bisschen weniger gießen. Der Wind frischt übrigens auf einzelne Gewitter. Sind auch mit dabei. So geht das weiter, auch in der Nacht, Gewitter nicht ausgeschlossen, auch einzelne Schauer, dann 16 bis 13 Grad, viele Wolken und morgen am Vormittag das gleiche Spiel, kann auch ein paar Schauer geben, auch ein bisschen Blitz und Donner am Nachmittag. Der wird wieder freundlich zum Wochenstart, sonnig und das Einzige, was auffällt, ist, weht ein stark böiger Wind, morgen zum Montag bei bis zu 24 Grad, am Dienstag und Mittwoch wieder sommerlich warm, es bleibt trocken und die Temperatur steigt am Mittwoch zum Beispiel bis 34 Grad. Mein Name ist Jan Lüttke. Wünsche einen schönen Nachmittag.
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0: Peter Maffay hier bei MDR Sachsen-Anhalt. Ja, wir sind ja noch mittendrin in der Urlaubszeit und Sommerurlaub in Deutschland ist nichts Besonderes mehr, sondern das Normale. Immer mehr machen bei uns Urlaub und immer mehr erkennen auch, ach, hier ist auch wunderschön. Ja, auch wir in Sachsen-Anhalt haben viel zu bieten. Zum Beispiel den Erlebnispark Plötzky bei Gommern im Salzlandkreis. Der zählt seit Jahren zu den beliebtesten Campingplätzen Deutschlands. MDR Sachsen-Anhalt-Reporter Guido Hensch hat sich umgehört, was diesen Platz eigentlich so besonders macht.
1: Ja, hier in Plötzky, da gibt es auch ein paar ordentliche Bungalows für alle, die es ein bisschen bequemer haben wollen. Und hier macht Urlaub die Familie?
2: Norke.
1: Aus?
2: Nauhain. Bei Döbeln ist das. Landkreis Döbeln in Sachsen.
1: Ich wollte gerade sagen, es klingt etwas sächsisch. Ja. Und wie verschlägt es einen ausgerechnet hier nach Plötzky?
3: Hat die immer im Internet rausgesucht. Und da ausprobiert, wir waren Forscher schon hier. Und die ist schon immer wieder hierher gefahren, weil es uns gefallen hat.
4: Ja. Den Kindern gefällt's.
1: Da fragen wir mal nach bei den Kindern. Okay, hast du hier alles schon erkundet? Was ist denn hier so besonders toll?
5: Also es ist besonders toll der See gleich. Da kann man immer gleich hinrennen. Früh ist eine Abkühlung. Und auch die Fahrräder, da kann man hier auch schöne Runden drehen. Und Spielplätze sind auch ganz schön viele.
1: Warum ist Urlaub in Deutschland auch schön?
6: Wir machen eigentlich nur Urlaub in Deutschland. Wir fahren privat, Oma und Opa fahren wir immer jedes Jahr einmal an die Ostsee. Da pendeln wir zwischen Kühlungsburn, Usedom, sprich Heringsdorf oder Rügen.
1: Und die weite Welt reizt gar nicht?
6: Nee, reizt nicht. Es ist dort so schön in Deutschland. Rein ins Auto, los geht's, fertig.
1: Aber die Ostsee ist auch schon ganz schön teuer geworden, oder?
6: Naja, wo ist denn das billig? Aber schön.

0: Wir sind OSC-Fans. Ja, ganz einfach. Ja.
1: Und hier ist auch mächtig was los, ne? Ich glaube, wenn man zum ersten Mal herkommt, dann ist man überrascht, was man hier alles machen kann, oder?
0: Ja, ne, man kennt das ja eigentlich schon. Wir waren voriges Jahr schon hier, in einem anderen Bungalow und jetzt sind wir in den. Alles schick, Fahrräder mit, Kinder fühlen sich wohl, Badesafe oder ein Haus hier, was willst du mehr?
1: So ja. Soll das sein. Ja, so kann man es aushalten. Ja. Wenn das Wetter noch halbwegs mitspielt, gestern war ein bisschen kühl, aber heute perfekt.
0: Ja, wenn Sonne scheint, ist alles rutscher.
1: Ja. Dann drücken wir die Daumen, dass das noch eine Weile so bleibt. Ja. Vielen Dank und viel Spaß.
2: Ja, also, ne, geht doch wunderbar. Und Urlaub vor der eigenen Haustür hat auch Vorteile. Man muss nicht so wahnsinnig weit fahren. Ne? Keine großartigen Kontrollen da am Flughafen und so weiter und so fort. Also hier bleiben ist auch schön. Hier ist MDR Sachsen-Anhalt. Schönen Nachmittag.

Die Pet Shop Boys, Western Girls, Chris Lowe und Neil Tennant gehen ja gerne mal auf Tour. Ich habe sie vor kurzem gesehen, immer sehenswert. Und apropos Pet Shop Boys, als seine großen Brüder schon erfolgreich waren, da war er noch ein kleiner Boy, ja, ein kleiner Junge. Und später haben die Jungs von den Bee Gees, ja, Robin, Maurice und Barry, seine Karriere angeschoben. Ja. Es hat nicht zu den ganz großen Erfolg gereicht, aber immerhin gab es hier und da Achtungserfolge. Der unvergessene Andy Gibb, Shadow Dancing, gibt es jetzt bei MDR Sachsen-Anhalt.

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0: Silent Circle, Church in the Night hier bei MDR Sachsen-Anhalt und gleich rockt's mal. Also wir wechseln die Musikfarbe. Wir spielen sie ja die Hits unseres Lebens. Gleich Status Quo, whatever you want. Gleich hier bei mir.
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2: Mit Karin Roxer, guten Tag. Nach dem Anschlag auf den Christopher Street Day in Berlin gibt es weitere Informationen zum Tatverdächtigen. Die Polizei veröffentlichte ein Foto des mutmaßlichen Islamisten und warnte, dass der 21-Jährige möglicherweise bewaffnet sei. Ein ARD-Reporter berichtet, dass der Verdächtige in Berlin geboren wurde. Er habe versucht, zur IS-Terrormiliz auszureisen, sei aber später im Libanon festgenommen worden. Dort habe er bis Oktober in Haft gesessen. Im November sei er nach Deutschland zurückgekehrt und festgenommen, dann aber wieder auf freien Fuß gesetzt worden. Der Mann soll am späten Abend im Tiergarten nahe dem Brandenburger Tor mit einem weißen Kastenwagen mehrere Menschen angefahren haben. Eine Frau wurde getötet, mindestens 16 Menschen wurden verletzt. Ein CSD-Teilnehmer sagte in der Tagesschau:
3: Also ich komme aus Magdeburg, wir hatten vor 2 Jahren selbst eine Hütte gehabt auf dem Weihnachtsmarkt, wo das Fahrzeug damals durchgefahren ist. Das ist nochmal eine ganz andere Situation. Es sind viele Freunde hier, die auch betroffen sind, die evakuiert werden mussten. Zum Glück geht es allen gut, aber es ist beängstigend und es ist einer der schwersten Tage für die queere Community und ein Tag, den ich selbst persönlich nie gehofft habe, dass ich hier erleben muss.
2: Soweit einer der CSD-Teilnehmer zu dem Anschlag gestern in Berlin. In Sachsen-Anhalt hat der Angriff für Entsetzen gesorgt. Landesopferbeauftragte Theren erklärte, nach dem Anschlag in Magdeburg im Jahr 2024 wisse man sehr genau, was eine solche Tat anrichte und wie lang der Weg der Verarbeitung sei. Sachsen-Anhalts Justizministerin Weidinger meinte, die Ereignisse in Berlin würden Wunden aufreißen, die längst nicht verheilt seien. Die Waldbrände im Südwesten Frankreichs haben sich weiter ausgebreitet. Die Flammen rücken in Richtung des Großraums Bordeaux vor. Kai Rienecker zur Lage in der Region.
4: Starker Brandgeruch liegt über einem Großteil der Stadt. Das Feuer hat mittlerweile eine Fläche von über 40.000 Hektar verbrannt. Das ist mehr als die Brandfläche des gesamten letzten Jahres in Frankreich. Über 200.000 Menschen wurden in der Region bereits in Sicherheit gebracht von den Behörden. Der französische Innenminister Nunez sprach von der größten zivilen Evakuierungsoperation, die Frankreich außerhalb von kriegerischen Konflikten bisher gekannt habe. Auch im Hinterland der Côte d'Azur im Departement Var brennt es weiter. Insgesamt sind in Frankreich zurzeit über 20 Feuer aktiv.
2: Und auch in Spanien brennt es. In der Region um die Hauptstadt Madrid mussten sich zehntausende Menschen in Sicherheit bringen. In der Großstadt Valencia im Osten Spaniens wurden nach Behördenangaben 15.000 Menschen aufgefordert, ihre Häuser zu verlassen. Die Waldsiedlung Berlin-Zehlendorf ist in die UNESCO-Welterbeliste aufgenommen worden. Das hat das Welterbekomitee beschlossen. Die Waldsiedlung im Bauhausstil war die einzige Nominierung aus Deutschland. Als Welterbe anerkannt wurden zudem die D-Day-Landungsstrände in der französischen Normandie. Dort waren im Zweiten Weltkrieg mehr als 150.000 alliierte Soldaten gelandet. Die Aktion am 6. Juni 1944 markierte den Auftakt zur Befreiung Europas vom Westen her. Soweit die Nachrichten mit Karin Roxer. Jetzt der Blick auf die Straßen und auf die Wetteraussichten mit Jan.
0: Danke, Karin. Wir möchten, dass Sie gut ankommen. Hier ist der MDR Sachsen-Anhalt Verkehrsservice um 14 Uhr und 3 Minuten. Hallo, liebe Autofahrer. Es ist noch ziemlich viel los hier am Sonntag, also auch teilweise lange Staus. A2 zum Beispiel, unser Sorgenkind heute, kann man sagen, Richtung Berlin. Zwischen Allerengersleben und Irksleben 12 Kilometer Stau wegen eines defekten LKWs und Bauarbeiten. Ein und eine Viertelstunde dauert es da länger. Dadurch staut es sich auch auf der B1-Umfahrung über Tundersleben. Hier dauert es 25 Minuten länger, also eine knappe halbe Stunde. A2 Richtung Hannover zwischen Irksleben und Eil. Lebensstau und stockender Verkehr an einer Baustelle hier plus 20 Minuten. A9 Richtung Berlin zwischen Köselitz und Niemeck 4 Kilometer Stau an einer Baustelle, gleiches Spiel plus 20 Minuten. Und A9 Richtung München zwischen Dreußig und Eisenberg 4 Kilometer stockender Verkehr. Die Straße zwischen Westdorf und Welsleben ist nach einem Unfall nach wie vor gesperrt. Und dann haben wir noch eine ganze Leiste Blitzer. In Halle, an der Magistrale Höhe Feuerwache, stadtauswärts. Dann in der Glaucher Straße in beiden Richtungen und in der Wörmlitzer Straße stadtauswärts. Und immer noch der Blitzer in Weißenfels in der Seelauer Straße. Mehr gesehen, Blitzer noch im Stau und deckt zum Beispiel Klemms im Verkehr. Liegt was auf der Straße rum? Bitte anrufen hier bei uns. Geht das kostenfrei unter 0800 94 6 94 6 und die 1. Danke für Ihre Hinweise. So, wurde ja mal wieder Zeit, dass von oben was kommt. Wir kriegen fleißig Schauer, die sind auch fleißig unterwegs. Jetzt schon im Harz, in der Börde, Jerichower Land, da kommt was an, auch in Magdeburg. Das zieht dann weiter südwärts, also wir werden heute alle nass. Einzelne Gewitter können jetzt später am Abend auch noch auftreten. Ich sehe noch nichts, aber nicht ausgeschlossen, dass da was aufkommt. Der Wind, der frischt auf. In der Nacht dann viele Wolken, da geht's dann weiter mit Schauern und Gewittern. Tiefstwerte dann 16 bis 13 Grad und diese Schauer und Gewitter ziehen morgen im Laufe des Vormittags raus. Und dann haben wir wieder Sonne. Ja, am Nachmittag zum Montag sonnig, teils starkböiger Wind. Und 24 Grad maximal am Dienstag und Mittwoch oft sonnig. Es bleibt trocken und die Temperatur geht dann am Dienstag so hoch auf 27, 28 Grad. Am Mittwoch halten sich fest bis 34 Grad, genau. 34 Grad am Mittwoch. Also wird richtig eingeheizt.
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0: Zeit für Rock, Zeit für Status Quo, whatever you want. Schönen Nachmittag.

0: Das mochte ich immer so an Blondie. Die haben auch mal gerappt, dann hier mal so ein bisschen Reggae, gerockt haben sie New Wave, die konnten alles. Die haben alles wirklich in die Tat umgesetzt. Hier ist MDR Sachsen-Anhalt. Ja, Sommerzeit ist ja auch Draußenzeit, wie ich immer sage. Die Kinder spielen, die Großen sitzen auf der Bank und für alle zusammen geht's ja dann vielleicht auch zum Picknick. Was kommt denn da bei Ihnen eigentlich in die Kühltasche?
1: Also gestern hatte ich auch wieder Tomaten und Paprikaschote mit und das war meine Versorgung für den Tag.
2: Was zu knabbern? Ansonsten gibt's ja jetzt heutzutage schon alles am Strand. Kommt ja immer der Wagen vorbei mit Eis und sowas.
3: Alkoholfreie Getränke natürlich, vor allem Wasser. Ja, aber dann nochmal so kleine Snacks, was weiß ich, und mal eine Banane oder Jorkensticks oder sowas in der Art.
4: Und die Flasche Wein. Die braucht man ja für den Sonnenuntergang, ne?
0: Ach, romantisch, ja. 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

Vielleicht bleibt der eine oder die andere heute auch zu Hause, ja, weil es hier und da jetzt schon fleißig Schauer gibt im Lande. Hier ist MDR Sachsen-Anhalt. Wir schauen mal weiter, wie es mit den Schauern bzw. mit den Gewittern geht. Da schalten wir mal in einer Stunde ins MDR-Wetterstudio. Die sagen uns dann ganz genau, wie das aussieht, ob sie gießen müssen oder nicht. Und der Sommer kommt zurück und zwar recht heftig, wie heftig es werden könnte, auch in einer Stunde hier bei mir aus dem MDR-Wetterstudio. Jetzt aber und sofort Supertramp. Give a little bit.

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0: Wir möchten, dass Sie gut ankommen. Hier ist der MDR Sachsen-Anhalt Verkehrsservice um 14.30 Uhr. Hallo, liebe Autofahrer. Tapfer sein bitte auf der A2 heute Richtung Berlin. Einmal zwischen Allerengersleben und Irksleben. 12 Kilometer Stau wegen eines defekten LKWs und Bauarbeiten kommen noch oben drauf. Ein und eine Viertelstunde dauert es länger. Dadurch staut es sich auch auf der B1-Umfahrung über Tundersleben. Hier kommen 25 Minuten obendrauf. Nochmal A2 Richtung Hannover. Zwischen Irksleben und Bornstedt Stau und stockender Verkehr an einer Baustelle. Hier kommt eine Stunde obendrauf. Und A9 Richtung Berlin. Zwischen Köselitz und Niemegk. 4 Kilometer Stau an einer Baustelle. Hier bitte eine Viertelstunde mehr einplanen. Dann haben wir noch Blitzer. In Halle haben wir eine ganze Leiste. Einmal an der Magistrale, Höhe Feuerwache, stadtauswärts, dann in der Glaucher Straße in beiden Richtungen und in der Wörmlitzer Straße hier stadtauswärts. Mehr gesehen, Blitzerstaus zum Beispiel. Liegt was auf der Straße rum? Können Sie uns auch melden. Jederzeit kostenfrei unter 0800 94 6 94 6 und hinten die 1. Danke für Ihre Hinweise. Wir schauen auf Sachsen-Anhalt-Wetter und da wird es heute ein paar Tropfen geben. Ja, also hier und da müssen Sie eben einen Regenschirm mit dabei haben oder einen Regencape. Ich bin ja so ein Regenjacken-Fan, weil bei dem Wind heute werden Sie es wieder merken, wenn der Regenschirm da aufgespannt ist, dann macht er sich mitunter selbstständig. Burg haben wir aktuell noch 26 Grad, dann in Köthen 28, in Naumburg haben wir auch 28 Grad. Gibt auch noch so ein bisschen Sonne, also nicht überall schüttet es, aber vor allen Dingen im Norden, in der Mitte, da zieht was durch. Im Süden, so im Burgenlandkreis, dürfte es zur Stunde relativ trocken noch sein. Ansonsten kriegen wir alle was ab, so ein bisschen in der Nacht auch noch zum Teil Schauer und auch Gewitter. Die sehe ich jetzt noch nicht, aber da kommt noch was. 16 bis 13 Grad in der Nacht. Morgen dann zunächst weitere Schauer und Gewitter und dann klart es aber auf und dann gibt es wieder häufiger Sonne. Teils allerdings einen stark böigen Wind und 24 Grad. Es wird ein relativ warmer Wind morgen sein und am Dienstag und Mittwoch gibt es auch viel Sonne. Es bleibt trocken und die Temperatur, ja, die legt noch mal so ein paar drauf, also ein paar Scheite. Oder Mittwoch sind es dann bis 34 Grad. Da haben wir dann wieder richtig Hochsommer. Sie machen sich erstmal einen schönen Sonntag. Vielleicht genießen Sie ja auch diese Kühle. Mein Name ist Jan Lüttke. Schön, dass Sie bei uns sind.
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0: Die großartige Kim Wilde hier bei MDR Sachsen-Anhalt. Ja, Kino geht immer, ne? Also jetzt gerade, wenn es vielleicht so ein bisschen Regen gibt, beziehungsweise Schauer, einfach mal reingehen. Gibt auch einen schönen Streifen. Cherie, ich komme. Die Erfindung der Lust. Moment. Ist es jetzt jugendfrei? Geht's da nur um das eine? Peter Baddies fasst mal zusammen.
1: Fanny und Tom sind seit vielen Jahren glücklich verheiratet, aber dann gesteht sie ihm, dass sie noch nie einen Orgasmus hatte.
2: Du bist in 20 Jahren nie gekommen?
3: Nein. 10 von 10 Frauen sagen, dass sie simulieren.
1: Zum Glück ist Tom aber Erfinder. Als die Tochter irgendwann mal fast die Krise kriegt, wegen der eigentümlichen Geräte, die überall herumliegen.
4: Was soll der Quatsch? Hä? Eröffnest du einen Sexshop?
1: Tom hat es sich zur Aufgabe gemacht, ein Gerät zu basteln, mit dem seine Frau alle möglichen Freuden erleben kann.
0: Jetzt natürlich die Frage an Peter. Das ist so eine Geschichte, die so absurd klingt, dass man fast denken könnte, sie ist echt.
1: Und das ist sie auch jedenfalls fast. Der sehr unterhaltsame französische Film ist eine waschechte Komödie bis hin zu den Unfällen, die beim Testen im Intimbereich so passieren können. Autsch. Als Grundlage, aber deren Geschichte ist nicht ganz so turbulent, hat man das bayerische Ehepaar Lenke genommen. Herr Lenke hatte vor vielen Jahren mal gelesen, dass viele Frauen keinen Höhepunkt haben. Das hat ihn als Erfinder gereizt und er hat gemeinsam mit seiner Frau den Womanizer hergestellt, der seit 2015 für sehr viele Frauen nicht mehr wegzudenken ist aus ihrem Alltag. Und was den Film betrifft, passt perfekt zu einem wunderschönen Sommerabend zu zweit im Kino.
0: Genau, es könnte ein Höhepunkt sozusagen auch bei Ihnen sein. Also im Kino. Cherie, ich komme. Die Erfindung der Lust diese Woche neu in unseren Kinos. Eine Empfehlung von Peter Baddies. Hier bei MDR Sachsen-Anhalt schweben wir jetzt weiter mit Tansy Singh.

I Shot the Sheriff. Eric Clapton hier bei MDR Sachsen-Anhalt. Schau mal ganz fix in die Regionalliga Nordost. Wir sind beim Fußball. Da ist ja die Regionalliga Nordost in die neue Saison gestartet. Da habe ich ein paar Zwischenergebnisse. Machen wir einen kleinen Rundumschlag. Chemie Leipzig gegen Babelsberg. Da steht es noch 0-0. Dürfte gleich der Halbzeitpfiff kommen. Das gleiche bei Jena gegen Zwickau. Da steht es unentschieden 1-1. Und Greifswald führt gleich zur Halbzeit. Der Pfiff wird gleich ertönen gegen den HFC mit 2-1, aber die zweite Halbzeit ist noch zu gehen, da ist noch was drin. Das zur Information. Ansonsten zur Information, dass wir uns in Richtung Cloud, so heißt die Band, unterwegs machen. Ja, und das ist Substitute bei MDR Sachsen-Anhalt.

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0: Hits unseres Lebens gibt's hier bei MDR Sachsen-Anhalt und gleich gibt's die Carpenters. Der Mr. Postman, der Postmann klingelt gleich hier, ich weiß gar nicht, dreimal in wenigen Minuten.
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2: Mit Karin Roxer, guten Tag. Bei dem Anschlag am Rande des Christopher Street Days in Berlin hat der mutmaßliche Täter offenbar auch eine Machete eingesetzt. Das sagte Bundesinnenminister Dobrindt. Zuvor soll der 21-Jährige mit einem Kastenwagen in eine Menschenmenge gefahren sein. Eine Frau starb, 29 weitere Menschen wurden verletzt. Dobrindt sprach vor Ort von einem islamistischen Terroranschlag.
3: Wir wissen, dass der Verdächtige Abdul Balut flüchtig ist. Ist auch deswegen ein wichtiger Hinweis, weil dies bedeutet, dass wir es zurzeit auch mit sehr hohem Einsatz aller Polizeikräfte zu tun haben, sowohl der Berliner Polizei als auch der Bundespolizei, nicht nur in der Stadt Berlin, sondern an den Bahnhöfen, an den Flughäfen, an den Grenzen.
2: Laut Dobrindt ist der gesuchte deutscher Staatsbürger mit libanesischem Hintergrund. In der Vergangenheit habe er bereits viele Straftaten begangen und sei der islamistischen Szene zuzurechnen. In Berlin sei er zu einer Haftstrafe von 1 Jahr und 10 Monaten verurteilt worden, die jedoch auf Bewährung ausgesetzt wurde. In Sachsen-Anhalt hat der Angriff in Berlin für Entsetzen gesorgt. Landesopferbeauftragte Theeren erklärte, nach dem Anschlag in Magdeburg im Jahr 2024 wisse man sehr genau, was eine solche Tat anrichte und wie lang der Weg der Verarbeitung sei. Uli Wittstock dazu.
4: Der Anschlag in Berlin erschüttere zutiefst, so Theeren. Wenn Unterstützung über die Landesgrenzen hinaus gebraucht werde, stehe sie bereit. Landesjustizministerin Weidinger erklärte, die Ereignisse in Berlin würden in Sachsen-Anhalt alte Wunden aufreißen, die längst nicht verheilt seien. Man wisse aus eigener schmerzhafter Erfahrung nach dem Anschlag auf den Magdeburger Weihnachtsmarkt, was Betroffene, Angehörige und eine ganze Gesellschaft in solchen Momenten durchleben würden. Die Organisatoren der CSD-Veranstaltung in Sachsen-Anhalt zeigten sich geschockt. Ein Sprecher sagte, Vorfälle wie diese lähmten nicht nur die Leichtigkeit und Lockerheit auf den Veranstaltungen, sie führten in Sachsen-Anhalt zu einem Teilnehmerrückgang und veränderten den Grundgedanken des CSD. Im August und September sind Veranstaltungen zum Beispiel in Naumburg, Magdeburg, Halle und Stendal geplant.
2: Aus einer Rettungsübung in Halle ist ein tatsächlicher Einsatz geworden. Ein 25-jähriger Schwimmer hatte gestern am späten Abend im Heidesee plötzlich einen Krampf. Die Rettungskräfte waren aber gleich nebenan und konnten dem Mann helfen. Er wurde medizinisch untersucht. Weil er unverletzt war, konnte er anschließend nach Hause. Die Waldsiedlung Berlin-Zehlendorf ist in die UNESCO-Welterbeliste aufgenommen worden. Das hat das Welterbekomitee beschlossen. Die Waldsiedlung im Bauhausstil war die einzige Nominierung aus Deutschland. Als Welterbe anerkannt wurden zudem die D-Day-Landungsstrände in der französischen Normandie. Dort waren im Zweiten Weltkrieg mehr als 150.000 alliierte Soldaten gelandet. Die Aktion am 6. Juni 1944 markierte den Auftakt zur Befreiung Europas vom Westen her. Soweit die Nachrichten mit Karin Roxer und jetzt der Blick auf die Straßen und aufs Wetter mit Jan.
0: Danke, Karin. Wir möchten, dass Sie gut ankommen. Hier ist der MDR Sachsen-Anhalt Verkehrsservice um 15:03. Hallo, liebe Autofahrer. A2 Richtung Berlin. Zwischen Allerengersleben und Irxleben immer noch Geduld. 12 Kilometer Stau wegen Bauarbeiten. Hier dauert es eine Stunde länger. A2 Richtung Hannover. Zwischen Irxleben und Bornstedt. 5 Kilometer Stau an einer Baustelle. Hier kommt eine halbe Stunde obendrauf. A9 Richtung Berlin. Zwischen Köselitz und Niemegk. 4 Kilometer Stau an einer Baustelle. Hier eine Viertelstunde. Bitte mehr einplanen. Vorsicht auf der A9 Richtung München. Zwischen Niemegk und Kleinmarzehns befindet sich eine ungesicherte Unfallstelle. Und im Landkreis Harz am Bahnübergang zwischen Wedderstedt und Hedersleben öffnet die Schranke nicht mehr. Blitze haben wir auch noch. In Halle an der Magistrale Höhe Feuerwache stadtauswärts, in der Glauchaer Straße in beiden Richtungen und in der Wörmlitzer Straße hier stadtauswärts. Mehr gesehen Blitzer, noch ein Stau entdeckt zum Beispiel, dann bitte anrufen hier bei uns. Geht das nach wie vor kostenfrei unter 0800 94 6 94 6 und die 1. Danke für Ihre Hinweise. Wir schauen auf Sachsen-Anhalt-Wetter und da schauen wir in Richtung Wolken, beziehungsweise es sind auch eben viele unterwegs und die bringen eifrig Schauer mit. Es kann sein, dass es noch so einen trockenen Zipfel gibt. Das wird eher der Burgenlandkreis sein. Ja, da sieht es eher trockener aus. Ansonsten hier und da wird es fleißig schauern. Gewitter sind jetzt auch am Abend möglich. Noch sehe ich da nichts. Wenn nicht, melden Sie sich einfach per WhatsApp zum Beispiel, wenn Sie schon Blitz und Donner erblickt haben. Ansonsten auch in der Nacht zum Teil Schauer und Gewitter, 16 bis 13 Grad kriegen wir dann. Morgen dann geht es auch nochmal weiter, da wird es noch ein bisschen nass werden und Gewitter gibt es auch noch. Am Nachmittag ist es dann vorbei, da häufiger sonnig, teils stark böiger Wind allerdings obendrauf und 24 Grad. Und dann steigern wir uns. Am Dienstag schon wird es ein Stückchen wärmer und sonnig bleiben. Am Mittwoch bis 34 Grad und hochsommerlich.
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0: Und hier die Carpenters. Please, Mr. Postman. Stop.

0: Huilos in the News, The Power of Love hier bei MDR Sachsen-Anhalt. Und das kennen Sie wahrscheinlich, ist ja auch Urlaubszeit, Postkarten aus dem Urlaub. Ja, wenn man die schreibt, wenn die noch einer schreibt, ja, dann kommen die ja erst an, wenn man selbst länger wieder zu Hause ist. Ja, und bei uns geht das aber ganz fix, sehr fix. Ihre Postkarten zum Hören kommen bei uns ganz schnell ins Radio.
1: Hallo ihr Lieben, hier ist die Benita und wir befinden uns gerade auf der Insel Kos. So circa 30 Grad tagsüber. Es geht immer ein schönes Windchen. Dieses Windchen lässt einen das Wetter gar nicht so heiß erscheinen. Das Meer ist manchmal spiegelglatt und manchmal hat es dolle Wellen. Und man kann, egal wie tief das Meer ist, immer bis zum Boden gucken. Es ist glasklar. Mir ist ein Oktopus um die Füße geschwommen. Wir haben Delfine gesehen. Und ich muss sagen, diese Insel hat mein Herz erobert. Ich hoffe, ihr seid nicht allzu neidisch. Tschüss.
0: Es sei euch doch gegönnt von ganzem Herzen. Ja, Urlaub muss sein, also genießen. Grüße nach Griechenland.

City am Fenster hier bei MDR Sachsen-Anhalt. Jetzt waren wir ja gerade in Griechenland bei unserer Postkarte zum Hören. Jetzt geht's nach Bella Italia, unser spezieller italienischer Moment hier bei MDR Sachsen-Anhalt am Sonntagnachmittag. Und Italien ist natürlich auch Urlaubsland, wie man es sich wünscht. Ja, wenn der warme Wind durch den Haar fährt, die Eiswürfel im Drink klingen oder wir das Ganze eben genießen durch die Gassen von Rom und dazu der laue Sommerwind. Und obendrauf Mattia Bazar

0: Descento, Mattia Bazar. Und was habe ich gleich? Love is in the air. Aber vorher geht's nochmal woanders hin. Und zwar ins MDR-Wetterstudio. Wir müssen auf Sachsen-Anhalt-Wetter natürlich gucken für die nächsten Tage. Das tun wir zusammen mit Renato Bodenburg. Hallo Renato.
1: Hallo, ja.
0: Gerade aktuell gibt es Schauer. Wo sind die denn?
1: Naja, also bei uns hat die Bewölkung erstmal schon dichter zugenommen. Das ist jetzt so ein Tiefausläufer, der nochmal durchzieht. Und der wird eigentlich überall mal für einen Schauer sorgen. Konzentriert natürlich fängt das von Norden an und zieht dann durch. Und jetzt inzwischen sind sie angekommen schon bis, naja, Jerichoer Land im Grunde genommen. Dann zieht sich das über die Börde und über den Harz. Mansfelder Land, Burgenlandkreis und Anhalt noch so ein bisschen außen vor, aber das kommt auch dort noch voran. Und somit haben wir dann auch noch bis zur Nacht mit Schauern und einzelnen Gewittern vielleicht noch mal zu tun. Ansonsten ist es ziemlich bewegt, windig teilweise. Damit haben wir dann Temperaturen jetzt noch so um, muss ich mal ganz genau schauen, was wir noch erreichen. Ah ja, genau. Norden ist schon ziemlich kühl geworden, 19 Grad zum Teil. Und ansonsten sind wir, je weiter südlich wir kommen, sogar noch bis 30 Grad im Burgenlandkreis. Also diese großen Unterschiede jetzt im Moment.
0: Und wie geht's dann nachher durch die Nacht für uns alle?
1: Da wird's erstmal ein bisschen frischer. Auf alle Fälle 16 bis 13 Grad mit weiteren Schauern und Gewittern. Nicht so sehr viele, aber es ziehen trotzdem noch welche durch.
0: Und jetzt, wie geht's dann weiter mit dem Sommer?
1: Naja, erstmal wird es so ein bisschen unbeständig losgehen morgen mit dem Start in die Woche. Wir haben auch da wieder mit einem Tiefausläufer zu tun und dann mit der Nordwestströmung vorübergehend auch wirklich wieder nur mäßige Temperaturen, mäßig warm bei 20 bis 24 Grad. Vor allem die erste Tageshälfte hat noch dichtere Wolken und ein paar kräftige Schauer, die mit durchziehen. Danach lockert das dann immer mal ein bisschen mehr auf. Die Sonne zeigt sich, aber es gibt im Laufe des Nachmittags auch vereinzelte Schauer.
0: Und jetzt kommst du mit ganz anderen Temperaturen.
1: Ja, ganz andere. Also ab Dienstag setzt sich wieder zunehmend der Hochdruckeinfluss durch, der die nächsten Tage dann das Wetter bestimmt. Hoch Olaf bringt zunehmend afrikanische Hitze zu uns wieder mal. Die nächste Hitzewelle mit Temperaturen so bis Mitte der Woche, Mittwoch 34, 35 vielleicht und am Donnerstag 38 Grad. Es sieht jetzt so aus, dass es dann danach auch mit ein paar Schauern am Donnerstagabend langsam wieder ein bisschen kühler wird. Also wir haben ja noch ein bisschen Hoffnung, dass es nicht so langanhaltend ist, aber warm bleibt es trotzdem. Und der Peak müsste Mitte der Woche jetzt sein.
0: Eiswürfel vorbereiten und alles andere, was so kalt hält.
1: Ne? Genau. Das ist das und baden gehen kann man in der Zeit tatsächlich wunderbar.
0: Ja, das geht. Renato ist ja Berufsbader, ne, in der Freizeit.
1: Genau.
0: Renato Bodenburg war das aus dem MDR-Wetterstudio. Danke dir.
1: Tschüss.

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0: Wir möchten, dass Sie gut ankommen. Hier ist der MDR Sachsen-Anhalt Verkehrsservice um 15.30 Uhr. Hallo, liebe Autofahrer. A2 Richtung Berlin. Zwischen Allerengersleben und Irksleben. 4 Kilometer Stau wegen Bauarbeiten. Hier kommt eine Viertelstunde für Sie obendrauf. A2 nochmal Richtung Hannover dann. Zwischen Irksleben und Eilsleben. 10 Kilometer Stau an einer Baustelle. Hier dauert es eine Dreiviertelstunde länger. A9 Richtung Berlin. Zwischen Köselitz und Niemeck. 4 Kilometer Stau an einer Baustelle. Hier dauert es eine Viertelstunde länger. Die B188 Stendal Gardelegen ist zwischen Döbelin und dem Abzweig Insel wegen Aufräumarbeiten gesperrt. Und im Landkreis Harz am Bahnübergang zwischen Wedderstedt und Hedersleben öffnet die Schranke nicht mehr. Blitzer haben wir in Halle an der Magistrale Höhe Feuerwache stadtauswärts, dann in der Glaucher Straße in beiden Richtungen und in der Wörmlitzer Straße hier stadtauswärts. Außerdem in Weißenfels in der Seelauer Straße in beiden Richtungen. Mehr gesehen Blitzerstaus zum Beispiel, dann bitte einfach anrufen. Hier bei uns geht das nach wie vor kostenfrei unter 0800 94 6 94 6 und die 1. Danke für Ihre Hinweise. Wir schauen auf Sachsen-Anhalt-Wetter und Seehausen. Da ist es schon recht stark abgekühlt. Da haben wir 19 Grad, Lutherstadt-Wittenberg 27, Harzgerode 24 Grad. Wir sehen da, wo die Schauer runterkommen fleißig. Da wird es dann doch schon frischer. Ansonsten dichtere Wolken hier und da. Mit Ausnahme des Burgenlandkreises, da dürfte es noch relativ warm sein. Es ist überall feucht und es kann auch später ein paar Gewitter geben. Ansonsten der Wind ist auch durchaus frisch unterwegs. In der Nacht auch geht es weiter mit Schauern und Gewittern. Tiefstwerte 16 bis 13 Grad und auch morgen am Vormittag wird es so ein bisschen nasser werden von oben. Blitz und Donner können auch mit dabei sein. Am Nachmittag dann spätestens Kuckklärchen wieder raus, dann wieder sommerlicher. Allerdings der Wind, der bleibt, der ist starkböig unterwegs bei bis zu 24 Grad und am Dienstag und Mittwoch geht es dann rauf mit den Temperaturen, da auch wieder weitestgehend trocken. Am Mittwoch erreichen wir bis 34 Grad. Mein Name ist Jan Lüttke, erstmal schönen Sonntag.
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0: Sexy. Westernhagen hier bei MDR Sachsen-Anhalt. Bei uns ist es übrigens nicht der frühe Vogel, der den Wurm fängt, sondern der frühe Reporter, der den Leuten ein Mikro unter die Nase hält. Haben sie noch nicht gewusst, ne? Morgenreporter Nils Sänger ist diese Woche mit Menschen in Wernigerode ins Gespräch gekommen. Darunter waren viele ganz entspannte Urlauber.
1: Sind Sie Urlauber oder Einheimischer?
2: Ich bin tatsächlich Tourist. Wir haben hier eine Ferienwohnung.
1: Wie lange sind Sie schon hier?
2: Wir sind am Sonntag angereist. Wir kommen aus der Region Hannover.
1: Und wie verbringen Sie den Urlaub hier so?
2: Ja, wir wollen den Harz entdecken. Wir waren gestern in den Erlebniswelten in Thale und wir entdecken so ein bisschen die Gegend rundum. Für morgen haben wir nochmal Thale vorgesehen und dann schauen wir mal, was die Wanderwege hier so bringen. Ja, wir wollen am Freitag auf jeden Fall noch die Rapsodetalsperre anschauen und fahren dann über Bad Harzburg, hier über den Baumwipfelpfad nach Hause zurück Richtung Hannover.
1: Ja, Sie haben Ihren Sohn dabei, nehme ich an.
2: Ja, das ist mein kleiner Sohn.
1: Was hat dir am meisten gefallen?
3: In der Erlebniswelt Thale. Also wir sind mit der Seilbahn hochgefahren und auch Bobbahn gefahren.
4: Ja, Wernigerode ist eine tolle Stadt. Klein, süß, viele Fachwerkhäuser, viel zu erleben. Schön. Heute fahren wir weiter nach Quedlinburg und wollen noch zu den Höhlen.
1: Sind Sie Urlauber oder Einheimischer?
5: Ich bin Einheimischer, ich gehe zur Arbeit. Ich bin in der Wernigerode Tourismus GmbH.
1: Also haben Sie auch viel mit Urlaubern zu tun, oder?
5: Ganz genau, ja.
1: Sie haben sich gerade was beim Bäcker geholt. Machen Sie hier Urlaub oder wohnen Sie hier?
6: Nein, wir machen Urlaub.
1: Und woher kommen Sie?
6: Aus Niedersachsen.
1: Und jetzt haben Sie das Frühstück besorgt und die Kinder warten in der Ferienwohnung,
6: nehme ich an. Schlafen noch.
1: Die haben es gut, oder?
6: Ja, genau.
1: Wo geht's jetzt noch hin die nächsten Tage? Auf was freuen Sie sich noch?
6: Ins Schwimmbad wollen wir noch. Und wir wandern halt sehr viel durch den Wald. Die Kinder möchten kraxeln.
1: Dann ganz viel Spaß dabei.
6: Ja,
1: und schönen Tag heute noch. Grüße auch an die Kinder.
6: Danke Ihnen. Schönen Tag. Tschüss. Ciao.
0: Nils Sänger unterwegs in Wernigerode. Und falls Sie sagen, ja, ich brauche manchmal auch selbst fürs eigene Land eine Inspiration, schauen Sie mal in die MDR Sachsen-Anhalt-App. Da gibt es ganz viele Ausflugstipps fürs Land.

Was für eine Stimme, Barbara Streisand, Woman in Love hier bei MDR Sachsen-Anhalt. Und was für eine Partie, ja, die Regionalliga Nordost. Wir schauen mal zum Fußball, ist ja in die neue Saison gestartet. Und da stand es ja bis zur Halbzeit beim hallischen FC gegen den Greifswalder FC aus Sicht des HFC 1-2. Aber inzwischen, kurz vor Schluss, hat der HFC ausgeglichen. Also nicht ganz vergeigt, der Saisonauftakt. Das wäre nicht gut gewesen. 2-2, Endergebnis kriegen sie natürlich auch hier bei MDR Sachsen-Anhalt. Jetzt kriegen sie erstmal was Süßes. Sugar, Sugar. The Archies.

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0: Mantle as Anything, Live It Up hier bei MDR Sachsen-Anhalt. Die Hits unseres Lebens kriegen Sie hier natürlich auch am Sonntagnachmittag. Gleich kriegen Sie ELO. Hold on tight gibt's in wenigen Minuten hier bei mir.
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2: Mit Karin Roxer, guten Tag. Der flüchtige Hauptverdächtige des Anschlags am Rande des Christopher Street Days in Berlin war den deutschen Sicherheitsbehörden offenbar seit Jahren bekannt. Der 21-Jährige sei bereits als Jugendlicher in der islamistischen Szene Berlins aufgefallen, berichten Süddeutsche Zeitung, NDR und WDR. Er wird verdächtigt, gestern mit einem Kastenwagen in eine Menschenmenge gefahren zu sein. Ein Mensch starb, 29 weitere wurden verletzt. Bundesinnenminister Dobrindt sprach in Berlin von einem islamistischen Terroranschlag.
3: Wir wissen, dass der Verdächtige flüchtig ist. Ist auch deswegen ein wichtiger Hinweis, weil dies bedeutet, dass wir es zurzeit auch mit sehr hohem Einsatz aller Polizeikräfte zu tun haben, sowohl der Berliner Polizei als auch der Bundespolizei. Nicht nur in der Stadt Berlin, sondern an den Bahnhöfen, an den Flughäfen, an den Grenzen.
2: Laut Dobrindt ist der gesuchte deutsche Staatsbürger mit libanesischem Hintergrund. Er soll gestern auch mit einer Machete auf Passanten losgegangen sein. In Sachsen-Anhalt hat der Angriff für Entsetzen gesorgt. Landesopferbeauftragte Theren erklärte, nach dem Anschlag in Magdeburg im Jahr 2024 wisse man sehr genau, was eine solche Tat anrichte und wie lang der Weg der Verarbeitung sei. Uli Wittstock dazu.
4: Der Anschlag in Berlin erschüttere zutiefst, so Theren. Wenn Unterstützung über die Landesgrenzen hinaus gebraucht werde, stehe sie bereit. Landesjustizministerin Weidinger erklärte, die Ereignisse in Berlin würden in Sachsen-Anhalt alte Wunden aufreißen, die längst nicht verheilt seien. Man wisse aus eigener schmerzhafter Erfahrung nach dem Anschlag auf den Magdeburger Weihnachtsmarkt, was Betroffene, Angehörige und eine ganze Gesellschaft in solchen Momenten durchleben würden. Die Organisatoren der CSD-Veranstaltungen in Sachsen-Anhalt zeigten sich geschockt. Ein Sprecher sagte, Vorfälle wie diese lähmten nicht nur die Leichtigkeit und Lockerheit auf den Veranstaltungen, sie führten in Sachsen-Anhalt zu einem Teilnehmerrückgang und veränderten den Grundgedanken des CSD. Im August und September sind Veranstaltungen zum Beispiel in Naumburg, Magdeburg, Halle und Stendal geplant.
2: In Berlin wird am Nachmittag an die Opfer erinnert. Die evangelische Kirche hat zu einer Andacht in die Marienkirche am Alexanderplatz eingeladen. Zum Brandenburger Tor kamen hunderte Menschen und legten Blumen nieder oder zündeten Kerzen an. Aus einer Rettungsübung bei Halle ist ein tatsächlicher Einsatz geworden. Ein 25-jähriger Schwimmer hatte gestern am späten Abend im Heidesee plötzlich einen Krampf. Die Rettungskräfte waren gleich nebenan und konnten dem Mann helfen. Weil er unverletzt war, konnte er anschließend nach Hause. Mehr als 55.000 Besucher haben am Wochenende die DTM-Rennen in der Motorsportarena Oschersleben in der Magdeburger Börde verfolgt. Das Sonntagsrennen gewann überraschend Mirko Bortolotti aus Italien. Der Lamborghini-Pilot siegte vor Mauro Engel im Mercedes und dem Sieger von gestern, Thomas Preining, im Porsche. In der Gesamtwertung führt Engel vor dem Dänen Niki Thiem. Und noch eine Meldung vom Fußball. In der Regionalliga Nordost hat der hallische FC seinen Saisonauftakt bestritten. Beim Greifswalder FC spielte der HFC 2:2 unentschieden. Soweit die Nachrichten mit Karin Roxer und weiter geht's mit Jan.
0: Danke, Karin. Wir möchten, dass Sie gut ankommen. Hier ist der MDR Sachsen-Anhalt Verkehrsservice um 16:03. Hallo, liebe Autofahrer. A2 Richtung Berlin zwischen Allerengersleben und Eilsleben. 3 Kilometer stockender Verkehr an einer Baustelle. A2 Richtung Hannover zwischen Irksleben und Eilsleben. 10 Kilometer Stau an einer Baustelle. Hier kommen 1 und 1/4 Stunde obendrauf. A9 Richtung Berlin zwischen Köselitz und Niemek. 4 Kilometer stockender Verkehr an einer Baustelle. Hier dauert es 1/4 Stunde länger. Dann die B188 Stendal Gardelegen ist weiter zwischen Döbelin und dem Abzweig Insel wegen Aufräumarbeiten gesperrt. An den Bahnübergängen zwischen Wedderstedt und Hedersleben sowie in Burg in der Parchauer Chaussee öffnen die Schranke nicht mehr. Das ist ein wichtiger Hinweis. Und dann haben wir noch Blitzer. In Halle an der Magistrale Höhe Feuerwache stadtauswärts, in der Glaucher Straße in beiden Richtungen und in der Wörmlitzer Straße stadtauswärts. Außerdem noch der Blitzer, beziehungsweise sind mehrere in Weißenfels in der Seelauer Straße hier in beiden Richtungen. Mehr Blitzer gesehen, noch ein Stau entdeckt. Wenn es irgendwo im Verkehr nicht läuft, bitte Bescheid sagen. Hier bei uns geht das ja nach wie vor kostenfrei unter 0800 94 6 94 6 und die 1. Danke für Ihre Hinweise. Wir schauen auf Sachsen-Anhalt-Wetter und es ist nass. Überall jetzt im Großen und Ganzen, der Burgenlandkreis vielleicht so ein bisschen trockener. Aber ansonsten gibt es überall Schauer, später vielleicht auch Gewitter. Also ich habe Blitz und Donner noch nicht gesehen, aber durchaus können die auftreten, so auch in der Nacht. Da geht es dann weiter mit dem Spiel. Durchaus ein paar Tropfen gibt es da noch bei 16 bis 13 Grad. Morgen am Vormittag kann es auch noch Schauer geben. Auch Gewitter sind möglich. Am Nachmittag guckt dann die Sonne wieder raus und dann sieht das Ganze wieder mehr nach Sommer aus. Allerdings ist der Wind durchaus fix unterwegs. Es gibt einen stark böigen und die Temperaturen so um die 24 Grad maximal. Und wenn Sie mehr Temperatur brauchen, kriegen Sie am Dienstag und Mittwoch da oft sonnig trocken. Und die Temperatur steigt am Mittwoch dann schon wieder bis 34 Grad.
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0: Also, ne, Sie haben es gehört, Mittwoch, Donnerstag kann es wieder eine Hitzeschlacht geben. Also genießen Sie auch mal das kühle Wetter, den kühlen Sonntag jetzt mit ELO.

0: Vanessa Paradis hier bei MDR Sachsen-Anhalt. Schönen Sonntag wünsche ich ja. Und der Sommer, der ist ja für den Urlaub da und für, richtig, Baustellen. Ja, die Straßen im Land werden teilweise zum Hindernisparcours. Kennen Sie, ne? Da kann durchkommen, da geht's nicht mehr lang, da ist gesperrt. Ja, und das Ganze kann man nur mit viel Geduld und Spucke durchstehen und einem guten Navi in den Griff kriegen. Oder man schwitzt einfach sinnlos im Stau. Warum das alles so sein muss, darüber denkt jetzt Ilka Hein mal nach.
1: 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Was gibt's heute?
2: Baustellenchaos, wie immer, wenn Ferien sind. Denn da sind die Leute im Urlaub und stören sich nicht an den Staus auf der A2 oder der A14. Es sei denn, man will gerade in den Urlaub und nichts dreht sich.
1: Wie richten wir es an?
2: Mit Verlängerung. Wer schnell an die Ostsee will, der muss jetzt nicht mehr bis 2028, nicht bis 2030, sondern neu bis 2032 warten. Denn dann ist die A14-Verlängerung schon fertig. Nach nur 18 Jahren Bauzeit. Oder wie es in Psalm 37 heißt:
3: Ich bin jung gewesen und alt geworden.
1: Was ist die Beilage?
2: Verwirrung. Tatsächlich war Sachsen-Anhalts Verkehrsministerium, wie es hieß, überrascht worden von der Nachricht, dass es noch mal 6 Jahre länger dauern soll, weil die ja mit dem Bau auch nichts zu tun haben. Da kann man sich schon mal wundern.
4: Wie konnte denn das passieren?
1: Welche Unverträglichkeiten gibt es?
2: Staus, Umleitungen und längere Wege für Bürger und Wirtschaft. Auch auf der A2, wo saniert wird, was das Zeug hält. Aber da soll es tatsächlich schon dies Jahr fertig werden, also quasi mit Überschall.
1: Der Nachtisch.
2: Man muss das Ganze positiv sehen, denn es schafft ja auch Arbeitsplätze und Orientierung. Denn wenn man halt nicht im Urlaub ankommt, dann doch wenigstens an der Baustelle. Und da gibt's schließlich auch Sand. Also packen Sie das Badehandtuch aus und machen Sie es sich einfach schön. Und damit noch Bon Appetit.
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Konrad Grünemeyer, Mensch, hier bei MDR Sachsen-Anhalt. Und der nächste Song, der jetzt kommt, der ist auch sehr menschlich. Ja, viele denken immer, es geht eben nur um diesen Cocktail Pina Colada. In Wirklichkeit geht es um einen Mann, ja, der eigentlich raus will aus seiner Beziehung, die ein bisschen eingefahren, langweilig geworden ist. Und dann sieht er diese Anzeige, wo diese Frau auf einmal schreibt, ja, also eine andere Frau, die Anzeige aufgibt, wenn du Pina Colada magst, wenn du vom Regen erwischt wurdest, wenn dich Yoga nicht so sehr interessiert, wenn du nur halb so schlau bist, ja, dann melde dich doch ganz einfach. Rupert Holmes hat diese wunderschöne, ja, verlassen, aber wiederfinden Hymne erschaffen. Bitteschön. 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

0: Wir möchten, dass Sie gut ankommen. Hier ist der MDR Sachsen-Anhalt Verkehrsservice um 16.30 Uhr. Hallo, liebe Autofahrer. A2 Richtung Hannover zwischen Irxleben und Eilsleben. 10 Kilometer Stau an einer Baustelle. Hier dauert es noch eine Dreiviertelstunde länger. Dann A9 Richtung Berlin zwischen Kleinmarzehn und Niemek. Stau nach einem Unfall im Baustellenbereich. Hier kommt eine halbe Stunde obendrauf. Und im Landkreis Harz am Bahnübergang zwischen Wedderstedt und Hedersleben öffnet die Schranke nicht mehr. Das als wichtiger Hinweis. Dann haben wir noch Blitzer. In Halle an der Magistrale nach wie vor Höhe Feuerwache stadtauswärts. In der Glaucher Straße in beiden Richtungen und in der Wörmlitzer Straße hier stadtauswärts. Außerdem in Weißenfels in der Seelauer Straße hier in beiden Richtungen. Blitzer noch gesehen, klemmt im Verkehr. Gibt es einen Stau irgendwo noch, den wir jetzt nicht erwähnt haben? Dann bitte anrufen. Hier bei uns geht es kostenfrei nach wie vor unter 0800 94 6 94 6 und die 1. Danke für Ihre Hinweise. Wir schauen auf Sachsen-Anhalt-Wetter und ja, es gibt immer noch Schauer, ganz fleißig. Der Burgenlandkreis geht auch so ein bisschen gerade was ab, aber richtig viel ist es nicht. Ich glaube, der Zipfel unten bleibt da so ein bisschen ausgespart, aber ansonsten gibt es schon fleißig Nässe im Land. Es zieht es auch alles durch. Auch in der Nacht kommt da immer wieder mal was. Es gibt auch also trockene Abschnitte und der Wind, der frischt auf. Ansonsten die Tiefstwerte für die Nacht 16 bis 13 Grad. Und morgen geht es auch erstmal so weiter mit Schauern und Gewittern. So am Vormittag, dann wird es langsam aufhören und am Nachmittag häufiger sonnig, teils der Wind allerdings, der noch stark böig unterwegs ist bei maximal 24 Grad. Und Dienstag und Mittwoch, ja, da ist er wieder so richtig da. In voller Schönheit der Sommer. Oft sonnig wird es dann sein, es bleibt trocken. Die Temperatur steigt am Mittwoch bis auf 34 Grad. Mein Name ist Jan Lüttke. Erstmal wünsche ich einen schönen, kühlen Sonntag.
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0: Reggae vom Feinsten, No Woman, No Cry, Bob Marley und Sport vom Feinsten gibt's jetzt.
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0: Sören Schimmler aus der Sportredaktion ist bei mir. Grüß dich, Sören.
2: Hallo, guten Tag.
0: Wir haben viel vor, gehen wir's an. Wir haben unter anderem Motorsport dabei in allen Facetten. Und dann fängst du an mit Fußball. Für den Hallischen FC hat ja die neue Regionalliga-Saison mittlerweile auch begonnen.
2: Ja, nicht ganz mit dem erwünschten Ergebnis. Am Ende gab es beim Greifswalder FC heute ein 2:2 Unentschieden. Die HFC-Führung durch Langhammer nach 12 Minuten. Dann aber zwei katastrophale Abwehrfehler und Greifswald führte 2:1. Stirlin gelang 5 Minuten. Minuten vor dem Ende immerhin noch der 2:2 Ausgleich. Außerdem heute Jena gegen Zwickau 1:2 und Chemie Leipzig gegen Babelsberg 0:2. Die U23-Vertretung des 1. FC Magdeburg, die hat ja schon gestern 5:1 gegen den Aufsteiger Tasmania Berlin gewonnen.
0: Was ein Auftakt. Und dann ist da ja auch noch ein Motorsporttag. Wie ist es ausgegangen?
2: Ja, in Oschersleben war eine Menge los. Das Rennen 2 des DTM-Wochenendes, das gewann Mirko Bortolotti aus Italien vor Maro Engel und Thomas Preining aus Österreich, der hätte eigentlich gewonnen, aber beim zweiten Boxenstopp katastrophale Fehler von seinem Team. Der stand und stand und stand und dann hat er zwei Plätze verloren und am Ende hat es zu Rang 3 gereicht. Das Team Schubert Motors aus Oschersleben war gut unterwegs. 4. Marco Wittmann, 7. Kelvin van der Linde. Über 55.000 Fans waren an diesem Wochenende in Oschersleben dabei. Und kurz der Blick nach Ungarn in Budapest. Da läuft auf dem Hungaroring der Grand Prix von Ungarn nach 67 von 70 Runden. Führt der Weltmeister Lando Norris im McLaren vor Max Verstappen im Red Bull und dem WM-führenden Kimi Antonelli im Mercedes, Nico Hülkenberg im Audi als 9. immerhin in den Punkten.
0: Und dann gibt es ja auch noch die Tour de France, die geht zu Ende, zwar verkürzt, aber na klar, wir sind uns einig, trotzdem immer spektakulär.
2: Ja, auch wenn die Gesamtwertung ja entschieden ist, der Zielsprint in Paris ist ja immer was ganz Besonderes. In diesem Jahr ist aber einiges anders, sagt Tour-Experte Holger Gerska.
3: Ja, die Etappe wird so ganz anders, als man das aus Paris kennt und Grund sind die Waldbrände, die im Südwesten Frankreichs wüten. Die Sicherheitskräfte, die eigentlich die Straße auf dem Weg nach Paris absperren sollten, werden dringender zur Bekämpfung der Brände gebraucht und deswegen starten sie erst

0: in Paris. Es wird aber trotzdem diese 8 bekannten Runden geben. 8-mal Champs-Élysées, aber 3-mal davon auch über dem Montmartre. Ein Klassikerkurs, der normalerweise den weltbesten Sprintern den Zahn zieht. Der Favorit Nummer 1 auf den Etappensieg ist der Mann im gelben Trikot, Tadej Pogacar aus Slowenien.
1: Und der wird heute Abend dann diese Tour de France auch gewonnen haben. Schade, dass Florian Lipowitz nach Sturz ja aufgeben musste. Für Pogacar hätte es in diesem Jahr sicher noch nicht gereicht.
2: Vielen Dank, Söre Tümmler natürlich. Also, wir sehen in Sachen Sport, es ist immer noch viel los, trotzdem wir mitten im Sommer sind. Münchner Freiheit habe ich jetzt 1000-mal, du, auch Zahlenwerk bei MDR Sachsen-Anhalt.

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Also hinter, wir müssen jetzt schon über den Oktober reden, wir reden aber jetzt erstmal über sofort, denn sie bleiben schön hier, gleich der Oldie-Club. Peter Hofmann ist schon da, hat feinstens sortiert und heute wird es ganz sommerlich, es geht in die 60er. Ja, der 60er-Sommer, Sie sind herzlich eingeladen, hier bei MDR Sachsen-Anhalt dabei zu bleiben. Peter übernimmt. Ansonsten war es das von mir, mein Name ist Jan Lüttke, ich bin morgen ab 16 Uhr für Sie wieder da hier bei MDR Sachsen-Anhalt. Ansonsten bis dahin noch eine gute Zeit.

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1: Und die Übersicht über diesen Sonntag liefert Ihnen Uli Wittstock. Uli, es ist der Tag nach dem Anschlag in Berlin.
2: Und es gibt große Anteilnahme auch in Sachsen-Anhalt und zugleich wird nach dem Täter gesucht. Und der Anschlag gilt jetzt offiziell als Terrortat. Der Christopher Street Day ist eine Parade, die aus Sicht ihrer Teilnehmer für Offenheit, Toleranz und für ein friedliches Miteinander steht. Das findet aber nicht jeder gut. Immer wieder versuchen Menschen, diese Veranstaltung zu stören. Das sind mal Rechtsextreme, aber auch andere. Und der Anschlag gestern in Berlin kam aber aus einer ganz anderen Ecke. Er hat wohl einen islamistischen Hintergrund. Am Nachmittag war Bundesinnenminister Dobrindt vor Ort, Sebastian Schöbel dazu.
3: Zunächst schaute sich Bundesinnenminister Alexander Dobrindt im Tiergarten das Wrack des weißen Transporters an, den der Täter als Mordwaffe eingesetzt und schließlich gegen einen Baum gefahren hatte. Dann trat er vor die Kameras.
4: Alles, was wir hier sehen, deutet darauf hin, dass wir es mit einem islamistischen Terroranschlag zu tun haben.
3: Denn der dringend tatverdächtige 21-jährige Abdul B., nach dem nun fieberhaft gefahndet wird, gehört laut Dobrindt zur Islamistenszene und war der Polizei bereits bekannt. Wie der RBB erfuhr, soll er versucht haben, sich der Terrororganisation Islamischer Staat anzuschließen, saß im Libanon bereits im Gefängnis und wurde bei seiner Rückreise nach Deutschland von der Berliner Polizei festgenommen.
4: Es hat in Berlin eine Verurteilung gegeben zu 1 Jahr und 10 Monate Haft. Diese Verurteilung wurde auf Bewährung ausgesetzt. Dagegen hat die Staatsanwaltschaft Beschwerde eingelegt.
3: Dobrindt bestätigte erste Informationen aus der Nacht, wonach der Täter, nachdem sein Fahrzeug zum Stehen gekommen war, weitere Menschen mit einer Hieb- oder Stichwaffe, mutmaßlich einer Machete, angegriffen und verletzt hatte. Nach Informationen des RBB wurde zudem in der Nacht ein weiterer Verdächtiger festgenommen. Ob er auch an der Tat beteiligt war, werde nun geprüft. Berlins regierender Bürgermeister Kai Wegner trat Spekulationen über Sicherheitslücken beim Christopher Street Day entgegen.
5: Die Strecke des CSDs wurde nicht getroffen. Dort ist der Täter nicht draufgekommen. Aber rund 400 Meter daneben sind halt immer noch Besucherinnen und Besucher des Christopher Street Days. Viele Menschen, die die Veranstaltung verlassen haben oder wieder hingehen wollten.
3: Am Nachmittag versammelten sich am Brandenburger Tor, nur wenige Minuten vom Tatort entfernt, zahlreiche Menschen, um den Opfern zu gedenken und um ihre Solidarität mit der queeren Community auszudrücken. Im Laufe des Sonntags soll es zudem einen Trauermarsch und eine Andacht geben, an der auch Bundeskanzler Friedrich Merz teilnehmen wird.
2: Der Anschlag forderte ein Todesopfer und 29 weitere Verletzte. Sie sind inzwischen nicht mehr in Lebensgefahr. Wie jetzt bekannt wurde, sollte der Hauptverdächtige in der nächsten Woche an einem Aussteigerprogramm aus dem Islamismus teilnehmen. Nach Angaben des Innenministeriums Sachsen-Anhalts beteiligt sich auch Sachsen-Anhalts Polizei an der Fahndung nach dem Verdächtigen. Inzwischen hat die Bundesstaatsanwaltschaft die Ermittlungen übernommen. In 6 Wochen wird in Sachsen-Anhalt gewählt und wer es an dem Tag nicht ins Wahllokal schafft, andere Termine hat oder lieber auch von zu Hause aus wählen möchte, der kann seine Stimme ja auch per Post abgeben. Allerdings sind da einige Dinge zu beachten und welche das sind, dazu Max Hensch.
6: Wer am 6. September bei der Landtagswahl in Sachsen-Anhalt nicht ins Wahllokal gehen kann oder möchte, kann seine Stimme auch per Briefwahl abgeben. Das ist für alle Wahlberechtigten möglich, einen Grund muss dafür niemand angeben. Für die Briefwahl wird ein Wahlschein benötigt, dieser kann bei der zuständigen Stadt oder Gemeinde beantragt werden. Je nach Kommune, zum Beispiel per Online-Formular, per E-Mail oder schriftlich. Eine telefonische Beantragung ist allerdings nicht möglich. Mit den Wahlbenachrichtigungen wird auch ein Antrag für die Briefwahl verschickt. Die Landeswahlleitung geht davon aus, dass die Unterlagen in der ersten Augusthälfte versendet werden. Der Wahlschein kann bis Freitag, den 4. September um 15 Uhr beantragt werden. Der ausgefüllte Wahlbrief muss spätestens am Wahltag bis 18 Uhr bei der zuständigen Stelle eingegangen sein. Wegen der Postlaufzeiten wird empfohlen, ihn spätestens am Donnerstag vor der Wahl abzuschicken. Die Briefwahl wird in Sachsen-Anhalt immer beliebter. Während vor 10 Jahren rund 14% der Wähler ihre Stimme per Post Postabgaben waren es bei der Landtagswahl 2021 bereits mehr als doppelt so viele. Trotzdem liegt Sachsen-Anhalt beim Anteil der Briefwähler weiterhin unter dem Bundesschnitt.
2: Mehr zu diesem Thema finden Sie auch auf den Internetseiten von MDR Sachsen-Anhalt. Und wir bleiben im Land. Wir reden jetzt über Integration und, naja, wie soll man sagen, das ist eigentlich relativ logisch. Das Ganze beginnt mit der Sprache. Nun ist die deutsche Sprache nicht unbedingt leicht zu erlernen. Doch wie macht man solchen Sprachunterricht eigentlich lebendig? Raus aus dem Schulzimmer sozusagen. Das Deutsche Rote Kreuz in Halle hatte da eine besondere Idee. Deutsch lernen beim Stadtrundgang. Mein Kollege Tino Wiemeyer war bei einem solchen Ausflug dabei. Tino, wer ist denn da wo unterwegs?
7: Ja, das war, wenn man dann so will, wirklich eine bunte Truppe. Das waren Menschen aus Afghanistan, aus Eritrea, aus der Ukraine. Und dieser Tag, dieses Treffen, das begann ganz normal im Kursraum. Sah es mal nicht anders aus als jeder andere Sprachkurs auch. Aber da wurde also nur begrüßt. Und dann sagte der Kursleiter, wir gehen jetzt raus. Es geht raus und das Ziel war das Stadtbad. Und die Idee, die stammt tatsächlich von den Teilnehmenden selbst. Eine Teilnehmerin aus der Ukraine, die schwamm immer gerne im Stadtbad, als es noch geöffnet war. Das wird ja gerade saniert und ist geschlossen. Aber sie kannte es noch und es gab dann irgendwie mal die Aufforderung, macht mal einen schönen Vortrag über etwas, was euch interessiert. Und so kam dann dieser Vortrag dann zustande und der Projektmitarbeiter Dmitri Turchin, der hat das Konzept dann entwickelt. Der ist selbst aus Belarus und weiß also eben wirklich auch genau, wie wichtig es ist, gut sprechen zu können und dass man das dann eben wirklich auch am besten lernt im Alltag und in ganz gewöhnlichen Situationen und nicht im Klassenraum.
8: Sie wollen alle sich hier wohlfühlen und die Sprache ist in dem Zusammenhang A und O. Ohne Sprache geht die Integration nicht und deswegen wollen sie unbedingt sehr gut Deutsch sprechen. Deswegen organisieren wir solche Veranstaltungen, in denen man Sprache lebendig lernt und nicht nur im Klassenzimmer.
2: Also unterwegs sein, zu Fuß. Und nun gibt es ja allerdings Menschen, die das Ganze organisieren und betreuen. Und das Ganze kostet ja auch Geld. Wer finanziert das denn?
7: Also das Ganze ist ein sogenanntes AMIF-Projekt, das heißt ausgesprochen Asyl-, Migrations- und Integrationsfonds. Das bezahlt die EU und die Teilnahme, die ist komplett freiwillig. Die Gründe, warum dort Menschen aus Nicht-EU-Ländern teilnehmen, die sind ganz unterschiedlich, aber alle sind sich wirklich einig. Ohne Sprache komme ich nicht klar. Und eine der Teilnehmerinnen war Irina Likova, bin ich mit ihr ein bisschen ins Gespräch gekommen und die hat mir ihre Gründe erzählt.
9: Ich möchte mit verschiedenen Leuten sprechen, kommunizieren. Ich arbeite schon und ich möchte verstehen, was muss ich machen.
2: Ja, also Sprachkurs in Halle als Stadtrundgang, damit man nicht nur die neue Sprache, sondern auch die neue Heimat besser kennenlernen kann. Tino Wiemeyer war bei einem solchen Spaziergang dabei. Mit der letzten Meldung bleiben wir in Halle. Gestern Abend gab es eine Rettungsübung und aus diesem Rettungsübungsproblem wurde dann ein echter Einsatz. Für einen 25-jährigen Schwimmer hatte nämlich am späten Abend im Heidesee plötzlich einen Krampf. Und man kennt das ja. Dann plötzlich hat man Angst, man kann sich nicht mehr bewegen und man droht irgendwie unterzugehen. Aber in diesem Fall waren die Rettungskräfte gleich nebenan und so wurde aus diesem tatsächlichen Übungseinsatz ein echter Einsatz. Man konnte dem Mann helfen. Der wurde geborgen, war unverletzt, konnte anschließend nach Hause gehen. Alles gut, hat funktioniert und das Ganze um 22 Uhr. Da würde ich mal sagen, viel Glück auf allen Seiten war dabei. Jetzt geht's hier weiter mit den aktuellen Verkehrsmeldungen. Da ist hoffentlich auch viel Glück unterwegs und das weiß alles Weitere. Jetzt mein...
10: Der Peter, Uli.
2: Der Peter, ja natürlich.
10: Wir möchten, dass Sie gut ankommen. Hier ist der MDR Sachsen-Anhalt Verkehrsservice. Es ist 17 Uhr und genau 9 Minuten. A2 Richtung Hannover zwischen Irxleben und Eilsleben. 10 Kilometer Stau und stockender Verkehr an der Baustelle. Da dauert es im Moment 15 Minuten länger. Und es wird geblitzt. In Weißenfels in der Seelauer Straße, da stehen die Blitzer in beiden Richtungen. Länger ist die Liste im Moment nicht. Falls Sie unterwegs noch was sehen, Sie wissen, Sie können immer Bescheid sagen, anrufen, kostenfrei unter der 0800 94 6 94 6 und die 1. Danke fürs Gucken, gute Fahrt. Naja, ein bedeckter Sonntag mehr oder weniger, im Norden häufiger stark bewölkt. Zwischen Anhalt und Burgenlandkreis bleibt es meist trocken. Ansonsten ziehen immer wieder mal Schauer durch bei 19 bis 24 Grad. Und es ist immer noch ziemlich windig. Auch in der Nacht haben wir hier und da Schauer bei Tiefstwerten zwischen 16 und 13 Grad. Und morgen geht es auch schaurig in die neue Woche. Erst einmal morgen Nachmittag, da kommt die Sonne dann mehr durch. Morgen 20 bis 24 Grad, dann aber ab Dienstag viel Sonne mit bis zu 28 Grad am Dienstag und am Mittwoch bis zu 34 Grad.
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10: Einen schönen Sonntag wünsche ich Ihnen. Willkommen im Oldie-Club und wir tauchen heute in die Sommer der 60er Jahre ein und Sie tauchen hoffentlich mit und ich grüße Sie.

Das Original hat er vorgeschlagen. Michael aus Wunderbüttel hat Bobby Hepp mit Sunny vorgeschlagen aus dem Jahr 66. Sie hören den Oldie Club, wie hoffentlich jeden Sonntag. Wir sind heute bis 20 Uhr in den 60er Jahren, in den Sommern der 60er Jahre unterwegs. Das ist ein ziemlich guter Querschnitt. Danke für die vielen Vorschläge und die Sendung ist voll. Wir legen sofort los. Gleich mit The Loving Spoonful, vorgeschlagen von Katharina aus Stolte. Und hier ist Billy Joe Royal. Der Song ist nebenbei geschrieben von einem gewissen Joe South. Down in the Boondocks, vorgeschlagen von Reinhard aus Erfurt.

The Loving Spoonful, ihre erste Single, 65 im August erschienen, und The Loving Spoonful standen auf dem Zettel bei Katharina Stolte und bei Knut und Kirstin aus Magdeburg für diesen 60er Jahre Sommer Oldie Club. Es gibt mehr Klassiker, gleich für Michael aus Berlin und Silvia aus Dresden, Don't Sleep in the Subway mit Petula Clark, und hier ist der Brennnesselpark, vorgeschlagen von Marion und Stechi aus Badegenstedt aus dem Jahr 67, The Small Faces, Ichigo Park.

Die Horn-Sektion hatte wohl noch ein paar Leute übrig, die haben sie alle mit reingepackt in den Song Don't Sleep in the Subway. Das war Petula Clark, vorgeschlagen von Michael aus Berlin und Silvia aus Dresden. Schlaf nicht in der U-Bahn. Schöne Nummer aus dem Jahr 67. Wir düsen heute durch die Sommer der 60er Jahre von ganz vorne bis ganz hinten, könnte man sagen. Aber jetzt sind erstmal die dran, die ich so gerne ansage. Sie kennen das ja. Manni aus Velpke und Bernd aus Wolmirsleben haben beide Dave D, Dozy, Beaky, Mick and Titch vorgeschlagen. Und die gibt's jetzt mit einer Nummer, die noch nie im Oldie-Club gelaufen ist, aus dem Album Together. Nebenbei war es auch die B-Seite von Snake in the Grass. Hier sind Dave D, Dozy, Beaky, Mick and Titch. Ich sag's nochmal mit Bora Bora.

Bora Bora. Ich sag's nochmal, Dave D, Dozy, Biggie, Mick and Ditch waren das im Oldie-Club bei MDR Sachsen-Anhalt. Wir feiern heute den 60er Sommer und 1964, das war der Sommer in Deutschland, in den deutschen Charts auf jeden Fall, von Cliff Richard. Da war er in dieser Woche, in der wir uns jetzt befinden, im August, viermal in den deutschen Top Ten vertreten. Und aus der Vierergruppe spielen wir ein I'm the Lonely One, hier ist Cliff.

0: Mit Schluss und allem drum und dran und vor allem mit Cliff Richard. I'm the Lonely One. Wir möchten, dass Sie gut ankommen. Hier ist der MDR Sachsen-Anhalt Verkehrsservice. Es ist 17.30 Uhr. A2 Richtung Hannover zwischen Irxleben und Eilsleben, 10 Kilometer Stau und stockender Verkehr an der Baustelle. Da dauert es mindestens 15 Minuten länger. Blitze habe ich im Moment keine. Falls Sie was sehen, Sie können immer Bescheid sagen. Und das geht natürlich kostenfrei unter der 0800 94 6 94 6 und die 1. Danke fürs Gucken. Gute Fahrt. Wechselnd bewölkt, im Norden mehr Wolken als im Süden. In der Nordhälfte kann es dann auch immer wieder mal schauern bei 19 bis 24 Grad. Es ist auch noch windig und in der Nacht, da freuen wir uns auch wieder über Schauer und Gewitter bei Tiefstwerten zwischen 16 und 13 Grad. Die neue Woche, der Montagmorgen, beginnt ein bisschen schaurig. Am Nachmittag dann morgen mehr Sonne bei 20 bis 24 Grad. Und die Sonne ist dann der Vorläufer für Dienstag und Mittwoch. Mittwoch bis zu 34 Grad und Sonne, wie gesagt.
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0: Willkommen im 60er Sommer mit dem Vorschlag von Wolfgang aus Gräfenthal. Hier sind Jerry and the Pacemakers mit It's Gonna Be Alright. Und ich grüße Sie.

Jerry and the Pacemakers aus Liverpool, It's Gonna Be Alright, vorgeschlagen von Wolfgang aus Gräfenthal. Und jetzt geht's, na, afrikanisch weiter, könnte man sagen. Der kenianische Musiker Daudi Kabaka hat den Song geschrieben und die Tremolos haben ihn sich geholt und einen englischen Text oder englische Strophen dazu hergestellt. Markus aus Buttstedt hat die Tremolos vorgeschlagen mit Helule, Helule.

The Tremolos im 60er Sommer. Oldie Club hier bei MDR Sachsen-Anhalt. Gleich gibt's den Song Toyland von The Alan Bowne. Da erzähle ich gleich noch was dazu. The Alan Bowne wurde vorgeschlagen von Karl August aus Gelsenkirchen. Und vorher gibt's ja den Vorschlag von Peter aus Magdeburg und Frankie Nummer 1 aus Dessau. The Kings Set Me Free aus dem Jahr 65.

Spielzeugland. Toyland heißt der Song aus dem Jahr 1967 und die Band hieß The Alan Bowne oder The Alan Bowne Ausrufezeichen oder The Alan Bowne Set. Karl August aus Gelsenkirchen hat so vorgeschlagen und das war einer der wenigen Titel, die ich in den Archiven auftreiben konnte und dafür aber trotzdem einen herzlichen Dank. Kein schlechter Song, ich sage mit Geige und Orgel, mit allem, was dazugehört. Und jetzt gibt's aber erstmal die Rattles. Love of My Life aus dem Jahr 66 im Oldie Club, vorgeschlagen von Reinhard aus Mehringen.

Die Rattles, Love of My Life. Sie hören den Oldie Club bei MDR Sachsen-Anhalt. Und wir sind unterwegs im 60er Sommer. Aber so ein Querschnitt durch die 60er Jahre haben wir zusammen hingekriegt. Es sind viele Vorschläge gekommen. Dafür wieder ein großes Dankeschön. Es gibt auch wieder Hausaufgaben heute. Da warne ich schon mal vor. So kurz nach 18 Uhr werden die wieder gestellt. Und heute im Studio für Sie an der Technik Steffen und Jasmina hat die Assistenz. Also ich bin heute nicht alleine. Es ist jemand da und wir werden nachher auch schon die Vorschläge reinholen können. Wofür, das verrate ich später. Erstmal gibt's jetzt die Boxtops von Hartmut aus Wittertha vorgeschlagen. Und Hartmut, da wir den Letter regelmäßig spielen hier bei MDR Sachsen-Anhalt, habe ich eine Nummer aus dem Jahr 67 rausgesucht, die ich auch hübsch finde. Happy Times, The Boxtops.

Boxtop Sammy Times aus dem Jahr 67. Wir springen ein Jahr zurück. Da gibt's den Vorschlag von Roland aus Erfurt. Frankie Valli and the Four Seasons mit Tell It to the Rain. Sie hören den Oldie Club.

Abmischungstechnisch ziemlich interessant. Zwischen linken und rechten Ohr ging es da ziemlich hoch her hier bei Frankie Valli and the Four Seasons mit Tell It to the Rain. Ich ermutige ja immer, mal einen Kopfhörer aufzusetzen. Dann hört man Sachen, die man so im Vorbeihören oder im Hinterherhören nicht unbedingt entdecken kann. Und das war gerade so bei Frankie Valli. Beim nächsten Song vielleicht auch die Beach Boys. Dürfen natürlich nicht fehlen, wenn über Sommer gesprochen wird. Und da ist die Auswahl sehr, sehr groß. Susanna aus Hildesheim hat die Beach Boys vorgeschlagen und der Sommertitel heißt All Summer Long aus dem Jahr 66.

die makellos zusammengemixten Stimmen der Beach Boys. All Summer Long aus dem Jahr 1966. Sie hören den Oldie Club bei MDR Sachsen-Anhalt. Falls Sie was verpassen heute, falls Sie gerade eingeschaltet haben oder nachher noch weg müssen, Sonntag ist ja auch immer noch mal viel zu tun für viele, dann ist es kein Problem. Ab morgen Mittag sollte der ganze Oldie Club wieder bei uns auf der Internetseite oder in der MDR Sachsen-Anhalt App und in der MDR Sachsen-Anhalt App natürlich zum Nachhören bereit liegen. Und jetzt gibt's einen Song, wo ich mich immer wieder wundere, wie das im Studio zugegangen ist. Die Band war in Brasilien auf einer Ranch, deswegen kam dieses Country-Thema wohl gut zu Pass. Aber die Idee, eine Kuhglocke zu verwenden, um den Song zu starten, das finde ich immer wieder sehr bemerkenswert. Da wäre ich, wenn ich diesen Wunsch frei hätte, gern mal im Studio Mäuschen gewesen, wer drauf gekommen ist, was die anderen gesagt haben, nach dem Motto, was denken denn die Leute, wenn ihr eine Kuhglocke, aber wie auch immer, das Ding hat Geschichte gemacht, vorgeschlagen von Gabi aus Halle, nicht die Kuhglocke, sondern Honky Tonk Women, The Rolling Stones, und jetzt kommt die Glocke endlich.

Und ich glaube, die Glocke hat wirklich bis zum Schluss durchgehalten. Honky Tonk Women, The Rolling Stones. Und jetzt gibt's natürlich im Oldie Club wie immer kurz vor 18 Uhr die Beatles-Ecke. Thomas aus Kabelsketal und Gerd aus Magdeburg-Ottersleben waren sich beim Song sehr, sehr einig. Den haben sie vorgeschlagen. Das ist eigentlich ganz einfach die Geschichte von der Hochzeit über die Flitterwochen bis hin zum legendären Bed-In im Amsterdamer Hilton Hotel. John und Yoko, genau die Ballade von John und Yoko, der letzte Nummer 1 Hit der Beatles aus dem Jahr 69. Und hier sind die vier.

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1: Mit Karin Roxer, guten Abend. Der flüchtige Hauptverdächtige des Anschlags am Rande des Christopher Street Days in Berlin war den deutschen Sicherheitsbehörden offenbar seit Jahren bekannt. Der 21-Jährige sei bereits als Jugendlicher in der islamistischen Szene Berlins aufgefallen, berichten Süddeutsche Zeitung, NDR und WDR. Er wird verdächtigt, gestern mit einem Kastenwagen in eine Menschenmenge gefahren zu sein. Eine Frau starb, 29 weitere Menschen wurden verletzt. Bundesinnenminister Dobrindt sprach in Berlin von einem islamistischen Terroranschlag. Sebastian Schöbel mit Einzelheiten.
2: Dobrindt bestätigte erste Informationen aus der Nacht, wonach der Täter, nachdem sein Fahrzeug zum Stehen gekommen war, weitere Menschen mit einer Hieb- oder Stichwaffe, mutmaßlich einer Machete, angegriffen und verletzt hatte. Nach Informationen des RBB wurde zudem in der Nacht ein weiterer Verdächtiger festgenommen. Ob er auch an der Tat beteiligt war, werde nun geprüft. Am Nachmittag versammelten sich am Brandenburger Tor, nur wenige Minuten vom Tatort entfernt, zahlreiche Menschen, um den Opfern zu gedenken und um ihre Solidarität mit der queeren Community auszudrücken.
1: Die Bundesanwaltschaft wird in dem Fall die Ermittlungen übernehmen, das kündigte Bundesjustizministerin Hubig an. In Sachsen-Anhalt hat der Angriff in Berlin für Entsetzen gesorgt. Landesopferbeauftragte Theren erklärte, nach dem Anschlag in Magdeburg im Jahr 2024 wisse man sehr genau, was eine solche Tat anrichte und wie lang der Weg der Verarbeitung sei. Sachsen-Anhalts Justizministerin Weidinger meinte, die Ereignisse in Berlin würden Wunden aufreißen, die längst nicht verheilt seien. Aus einer Rettungsübung bei Halle ist ein tatsächlicher Einsatz geworden. Die Retter konnten gestern Abend einem Mann helfen, der im Heidesee in Not geraten war. André Plaul dazu.
3: Eigentlich sollte es eine normale Übung der Wasserrettung im Heidesee sein, doch dann wurde es am späten Abend ernst für die DLRG. Ein 25-jähriger Schwimmer im Heidesee hatte gegen 22.45 Uhr plötzlich einen Krampf. Glück für ihn, dass die Wasserretter gleich nebenan waren. Sie konnten dem Mann helfen. Der 25-Jährige wurde dann noch medizinisch untersucht und weil er unverletzt war, konnte er anschließend wieder nach Hause.
1: Mehr als 55.000 Besucher haben am Wochenende die DTM-Rennen in der Motorsportarena Oschersleben in der Magdeburger Börde verfolgt. Das Sonntagsrennen gewann überraschend Mirko Bortolotti aus Italien. Der Lamborghini-Pilot siegte vor Maro Engel im Mercedes und dem Sieger von gestern Thomas Preiring im Porsche. In der Gesamtwertung führt Engel vor dem Dänen Niki Thiem. Weiter geht es mit der DTM Mitte August auf dem Nürburgring. Und damit kommen wir zur Formel 1. Weltmeister Lando Norris hat den großen Preis von Ungarn gewonnen. Hinter dem McLaren-Piloten kam Max Verstappen im Red Bull ins Ziel, vor WM-Spitzenreiter Kimi Antonelli im Mercedes. Und eine Meldung vom Fußball haben wir auch noch. In der Regionalliga Nordost hat der hallische FC seinen Saisonauftakt bestritten. Beim Greifswalder FC spielten die Hallenser 2:2 unentschieden. Soweit die Nachrichten mit Karin Roxer und weiter geht's mit Peter.
4: Danke, Karin. Wir möchten, dass Sie gut ankommen. Hier ist der MDR Sachsen-Anhalt Verkehrsservice um genau 18.03 Uhr. A2 Richtung Hannover zwischen Irxleben und Eilsleben. Stau und stockender Verkehr an der Baustelle. Da dauert es immer noch mindestens 15 Minuten länger. Und wenn Sie noch Blitze oder Staus sehen, dann bitte anrufen. Wie immer kostenfrei unter 0800 94 6 94 6 und die 1. Danke fürs Gucken. Gute Fahrt. Immer noch viel Wolken, immer wieder gebietsweise Schauer und der Wind weht auch ziemlich frisch bei 19 bis 24 Grad. Die Schauer ziehen auch in der Nacht und morgen früh nochmal durch. 16 bis 13 Grad die Tiefstwerte in der Nacht, morgen nochmal 20 bis 24 Grad. Aber morgen Nachmittag, da gibt es dann schon mehr Sonne als Vorspiel für den Sommer, der da zurückkommt. Am Dienstag sonnig bei bis zu 28 und am Mittwoch bei bis zu 34 Grad.
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4: Der Sommer der 60er Jahre, heute unser Thema, ein Querschnitt durch das ganze Jahrzehnt. Da gibt es noch viel zu entdecken und es gibt eine Premiere. Frank aus Gifhorn hat The Sweet vorgeschlagen mit dem Song Slow Motion. Das war die erste Single der Band 1968. Die lief bei uns für ein paar Wochen oder vor ein paar Wochen besser gesagt, aber das Stück hat ja auch eine B-Seite. It's Lonely Out There, The Sweet, und ich grüße Sie. We'll be right back.

Die B-Seite von Slow Motion, der Debütsingle von The Suite aus dem Jahr 68. Eine hübsche Nummer, finde ich auf jeden Fall. Frank aus Gifhorn hat die Suite vorgeschlagen. Und die Hollies, die sind vorgeschlagen worden von Rainer aus Nordhain und Detlef aus Bad Krozingen. 66, besser gesagt, haben sie sich einen Song von Peter, Paul and Mary geholt und haben ihn ein bisschen elektrifiziert. Very Last Day, The Hollies.

Der Tag des jüngsten Gerichts, der allerletzte Tag. The very last day. The Hollies im Oldie Club. Und jetzt gibt's die Hausaufgaben. Ich habe sie angekündigt. Wir machen noch ein paar Länderspiele. Nachdem wir schon in Frankreich, in Kanada unterwegs waren, würde ich sagen, wenn Sie mögen, am 9. August, also in 14 Tagen, da geht's nach Belgien, die Niederlande und nach Dänemark. Wenn Sie Lust haben, können Sie da gerne mitkommen, wieder zwei Vorschläge schicken und wie immer bis kommenden Donnerstag, 24 Uhr, diese Vorschläge an studio-sachsen-anhalt@mdr.de schicken. Oder aber Sie machen das heute noch bei WhatsApp, denn Jasmina ist da, sie kann mir helfen, da bin ich heute ganz glücklich. Und da können Sie die beiden Vorschläge vielleicht bei WhatsApp hinterlassen. Also Belgien, Niederlande, Dänemark, Musik der 60er und 70er Jahre, manchmal geht es auch in die 50s oder in die ganz, ganz frühen 80er. Wie auch immer, das ist unser Thema in zwei Wochen. Also ein Länderspiel am 9. August, Belgien, Niederlande und Dänemark. Ich bin sehr gespannt. Jetzt allerdings gibt's Musik aus den 60ern, aus dem Jahr 66, Sonny und Cher, Little Man, vorgeschlagen von Bernd O. Schönebeck. Und vorher geht's ins Jahr 64 mit The Honeycombs, Have I the Right, vorgeschlagen von Wolfgang aus Osterwiek.

die Oboe lag noch im Studio rum von I Got You Babe. Das waren Sonny und Cher mit Little Man, vorgeschlagen von Bernd aus Schönebeck. Und der Trip durch die 60er geht weiter. Jetzt geht's ins Jahr 68. Da hatten da die Aussteiger, Spencer Davis Group Mitglieder Steve Winwood, mit zusammen mit Jim Capaldi, Chris Wood und Dave Mason eine neue Band gegründet in Birmingham mit dem Namen Traffic. Und von Traffic hören wir jetzt den Vorschlag von André aus Münster. You can all join in.

Traffic. You can all join in. Hier ist der Oldie Club bei MDR Sachsen-Anhalt heute unterwegs in den 60er Jahren in den Sommercharts. Also es geht noch ein bisschen zurück. Wir werden nachher noch ein paar Überraschungen erleben, denke ich. Jetzt gibt's eine Band, die mit einer Coverversion den größten Erfolg hat. Und zwar Yesterday Has Gone heißt das Stück. Und vorgeschlagen wurde die Band von Sabine und Andreas aus Höfchen. Aus dem Jahr 68. Hier sind Cupid's Inspiration.

Aus Stamford in Lincolnshire, das war die Band Cupid's Inspiration mit Yesterday Has Gone. Sie hören den Oldie Club und es gibt noch eine Band, die nicht so oft gelaufen ist. Die Band gab es auch nicht ziemlich lange. Die wurde 1970, also wir sind noch knapp in den 60er Jahren, von Andy Fairweather Low gegründet. Hat es nicht lange gegeben, aber einen Song, den konnten wir uns aussuchen. Oder besser gesagt, Wilfried aus Freureuth will uns den vorstellen. Aus dem Jahr 1970, also technisch noch in den 60er Jahren. Hier sind Fairweather mit Natural Sinner.

0: Und er hat am Ende dann auch noch einen Schluss hervorgezaubert. Das waren Fair Weather mit Natural Sinner und alle, die jetzt auch ein bisschen Les Humphreys Singers Vibes hatten, heben mal die Hand hoch. Meine ist oben. Wir möchten, dass Sie gut ankommen. Hier ist der MDR Sachsen-Anhalt Verkehrsservice um 18.30 Uhr. A2 Richtung Hannover, zwischen Irxleben und Eilsleben immer noch Stau und stockender Verkehr an der Baustelle. Und da dauert es auch immer noch mindestens 15 Minuten länger. Mehr Meldungen habe ich nicht. Falls Sie unterwegs noch was sehen, Sie können natürlich wie immer Bescheid sagen. Und das geht kostenfrei unter der bekannten Nummer 0800 94 6 94 6 und die 1. Danke fürs Gucken. Gute Fahrt. In der Nordhälfte immer wieder Schauer heute Abend, 19 bis 24 Grad. Ein frischer Winter unterwegs ist und auch in der Nacht wird es nochmal frisch. 16 bis 13 Grad, immer wieder mal ein Schauer und ein Gewitter kommen vorbei. Und morgen früh bleibt es auch so, aber morgen, da klärt sich das. Am Nachmittag morgen mehr Sonne bei 20 bis 24 Grad und mehr Sonne gibt es auch Montag oder Dienstag und Mittwoch besser gesagt. Und da Temperaturen bis zu 28 Grad am Dienstag und bis zu 34 am Mittwoch.
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0: Einen schönen Abend, einen schönen 60er Jahre Sommersonntag wünsche ich Ihnen mit dem König der donnernden Türme frei übersetzt. 68 hieß die Band noch Tyrannosaurus Rex und da haben sie sich die ersten Leviten verdient, bis in den 70er natürlich T-Rex draus wurde. Ich grüße Sie.

2:06 und alles ist gesagt. Hier ist der Oldie-Club bei MDR Sachsen-Anhalt. Es geht jetzt ins Jahr 69. Ingo aus Badeleben hat eine interessante Mischung vorgeschlagen, was es ja auch ist oder war, wie man will. Donovan hat den Song geschrieben und die Jeff Beck Group hat dann bei der Aufnahme das Ganze verstärkt und begleitet. Hier ist Go Go Barajabaga oder Barabajaga. Ich übe noch, aber die Band kann das viel besser, so Donovan auch. Hier ist der Oldie-Club.

Gugu Baraba Jugga. Ich habe geübt, Sie haben es gehört. Das war Donovan zusammen mit der Jeff Beck Group, vorgeschlagen von Ingos Badeleben. Und jetzt gibt's die Hausaufgaben, die Wiederholung in 14 Tagen. Am 9. August gibt's noch ein Länderspiel. Und zwar Belgien, Niederlande, Dänemark. Das ist anspruchsvoll, ich weiß das, aber ich verlasse mich darauf, Sie. Ich war bei den letzten Länderspielen hocherfreut, was da alles für Vorschläge kam. Also, wenn Sie da Vorschläge haben, Belgien, Niederlande, Dänemark der 60er und 70er Jahre, dann wie immer zwei Vorschläge an die bekannte E-Mail-Adresse studio-sachsen-anhalt@mdr.de schicken bis kommenden Donnerstag 24 Uhr. Oder Sie hinterlassen Ihre Vorschläge bei WhatsApp heute Abend. Da sitzt heute Jasmina und listet die fein säuberlich aus und ich sage einen herzlichen Dank. Herzlichen Dank auch für oder an Frankie Nummer 2 aus Dessau. Er hat die Sorrows vorgeschlagen und ich habe mal einen Song gefunden, Frankie. Das ist nicht immer einfach, ich gebe es zu. Take a Heart heißt der Song und vorher gibt es den Vorschlag von Christian aus Leipzig. The Who, Pictures of Lily und Sie hören den Oldie Club.

The Who, Pictures of Lily. Und wenn man Keith Moon am Schlagzeug sieht bei den alten Aufnahmen, könnte man sich vorstellen, dass sich Jim Henson für die Muppets und sein Schlagzeuger Animal da das Vorbild geholt hat. Hier ist der Oldie Club bei MDR Sachsen-Anhalt und hier sind die versprochenen Sorrows, Take a Heart.

The Sorrows. Take a Heart. The Sorrows, eine Band aus Coventry, also auch aus Großbritannien. Und wir machen jetzt den Summertime Blues an im Oldie Club. Wir sind in den 60ern unterwegs. 68 war das, die Coverversion mit Blue Cheer, die Jürgen Oschermke für uns heute vorgeschlagen hat aus den 68er Juli-Charts in Deutschland.

Blue Cheer, Summertime Blues. Eddie Cochran ist 1960 gestorben und ich weiß nicht, was er gesagt hätte, wenn er diese Coverversion gehört hätte von Blue Cheer. Das sei dahingestellt. Hier ist der Oldie Club bei MDR Sachsen-Anhalt. In dieser halben Stunde zwischen halb und halb sieben, da kracht's immer ein bisschen mehr und das soll auch so sein. Kommen auch wieder andere Oldie Club Zeiten heute Abend, sage ich jetzt schon. Hier sind hier sind The Creation mit Tom Tom von Harry aus Wolfen vorgeschlagen aus dem Jahr 67.

The Creation auch eine Band der ersten Garagenrock Stunden oder Jahre, kann man sagen, 63 gegründet als Blue Jacks und mit dabei ein gewisser Ron Wood, der später bei den Stones gespielt hat. Das waren The Creation im Oldie Club bei MDR Sachsen-Anhalt. Und ich sage wieder den kleinen Hinweis, falls Sie was verpasst haben, ab morgen Mittag gibt es die ganze Sendung wieder bei uns im Netz auf der Internetseite und natürlich auch in der MDR Sachsen-Anhalt App zum Nachhören, weil es gibt ja immer was zu tun am Sonntag. Und jetzt gibt es ein bisschen High- oder Hochgefühle, weil ohne ein bisschen High zu sein, kann man die 60er eigentlich nicht vorbeigehen lassen. Auch nicht in einer 3-Stunden-Sendung wie heute, wo es in den und um den Sommer der 60er Jahre geht. Deswegen gibt es jetzt mal kein 2-Minüter, sondern ein 3:30er von den Byrds, 8 Miles High aus dem Jahr 66.

Higher geht's kaum noch. 8 Miles High, das waren The Birds im Oldie Club hier bei MDR Sachsen-Anhalt. Und einen habe ich noch in der halben Stunde vorgeschlagen von Roland aus Reutlingen. Es geht jetzt in die Hühnerbude, also dort, wo man Chicken zum Beispiel als Snack serviert bekommt. Chicken Shack heißt die Band. Christine McVie oder damals noch Christine Perfect, die Sängerin. I'd rather go blind.

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1: Mit Karin Ruxer, guten Abend. Bundesverkehrsminister Schnieder will um seine Entlassung bitten. In einer Erklärung teilte der CDU-Politiker mit, dass er die Konsequenzen aus den Entwicklungen der vergangenen Tage ziehen und zugleich den unwürdigen Zustand beenden wolle, der die notwendige sachliche Arbeit unmöglich mache. Medienberichten zufolge wollte Bundeskanzler Merz Schnieder bereits am Freitag entlassen, allerdings habe der gewünschte Nachfolger nach erster Zusage dann wieder abgesagt. Faktisch ist Schnieder damit weiter im Amt. Merz will sich morgen auf einer Pressekonferenz zu den aktuellen Entwicklungen in Partei und Regierung äußern. Die Bundesanwaltschaft wird die Ermittlungen nach dem Anschlag am Rande des Christopher Street Days in Berlin übernehmen. Das kündigte Bundesjustizministerin Hubig an. Der Generalbundesanwalt ist die oberste Anklagebehörde in Deutschland. Er ist unter anderem zuständig für Fälle von islamistisch motiviertem Terrorismus. Zuvor hatte Innenminister Dobrindt erklärt, der flüchtige Hauptverdächtige gehöre der islamistischen Szene an. Er sei wegen einer Vielzahl von Straftaten zu einer Bewährungsstrafe verurteilt worden. Medienberichten zufolge sollte er demnächst an einem Aussteigerprogramm teilnehmen. René Althammer berichtet.
2: Eigentlich sollte Abdul B. in der kommenden Woche seinen dritten Termin beim Violence Prevention Network, kurz VPN, haben. Auf richterliche Anweisung sollte er dort an einem Deradikalisierungsprogramm für Islamisten teilnehmen, wie VPN-Leiter Thomas Mücke dem RBB berichtete. Im Juni und im Juli hatte er schon zwei Vorgespräche für das Programm bei VPN. Nach Aussage von Thomas Mücke sei er freundlich gewesen, doch die Mitarbeiterinnen von VPN hätten den Eindruck gehabt, dass Abdul B. kein ernsthaftes Interesse daran gezeigt habe, sich vom Islamismus abzuwenden.
1: Der Mann ist weiter auf der Flucht. Nach Angaben des Innenministeriums in Sachsen-Anhalt beteiligt sich auch die Polizei des Landes hier nach der Fahndung nach ihm. Aus einer Rettungsübung bei Halle ist tatsächlicher Einsatz geworden. Die Retter konnten gestern Abend einem Mann helfen, der im Heidesee in Not geraten war. André Plaul mit Einzelheiten.
3: Eigentlich sollte es eine normale Übung der Wasserrettung im Heidesee sein, doch dann wurde es am späten Abend ernst für die DLRG. Ein 25-jähriger Schwimmer im Heidesee hatte gegen 22.45 Uhr plötzlich einen Krampf. Glück für ihn, dass die Wasserretter gleich nebenan waren. Sie konnten dem Mann helfen. Der 25-Jährige wurde dann noch medizinisch untersucht und weil er unverletzt war, konnte er anschließend wieder nach Hause.
1: Und damit kommen wir zum Sport. Das Multisport-Event Finals hat einen Zuschauerrekord verzeichnet. Laut den Veranstaltern haben in den vergangenen 4 Tagen insgesamt 480.000 Fans diese deutschen Meisterschaften besucht. Ausrichter in diesem Jahr war Hannover. 24 Sportarten waren dabei und der nächste Gastgeber ist dann Stuttgart. Zur Formel 1. Weltmeister Lando Norris hat den großen Preis von Ungarn gewonnen. Hinter dem McLaren-Piloten kam Max Verstappen im Red Bull ins Ziel. Vor WM-Spitzenreiter Kimi Antonelli im Mercedes. Und eine Meldung vom Fußball haben wir auch noch. In der Regionalliga Nordost hat der hallische FC seinen Saisonauftakt bestritten. Beim Greifswalder FC spielten die Hallenser 2:2 unentschieden. Weiter geht's hier mit Peter. Das waren die Nachrichten mit Karin Roxa.
4: Danke, Karin. Wir möchten, dass Sie gut ankommen. Hier ist der MDR Sachsen-Anhalt Verkehrsservice um 19:03. A2 Richtung Hannover zwischen Irxleben und Eilsleben, Stau und stockender Verkehr und immer noch 15 Minuten Verzögerung an der Baustelle. Ansonsten keine Meldung, keine Blitzer. Falls Sie aber unterwegs was sehen, dann Bescheid sagen. Das geht kostenfrei, wie immer unter der 0800 94 6 94 6 und die 1. Danke fürs Gucken, gute Fahrt. Wechselnd bewölkt, meistens bedeckt. In der Nordhälfte kann immer wieder mal ein Schauer durchziehen oder auch ein Gewitter bei 19 bis 24 Grad und es ist windig. In der Nacht 16 bis 13 Grad die Tiefstwerte, auch da immer wieder mal ein Schauer oder ein Gewitter. Und morgen fangen wir genauso an, die neue Woche und den Montag. Aber morgen Nachmittag gibt's schon mehr Sonne. Morgen noch bei 20 bis 24, Dienstag bei bis zu 28 und Mittwoch bei bis zu 34 Grad.
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4: Einen schönen Sonntag. Willkommen zum 60er Sommer. Und ich habe ja gesagt, ich gucke auch ein bisschen. Ich habe mich mal durch die deutschen Top 10 in diesen 10 Jahren im August geklickt und geguckt, was ich da finde. Und ja, was ich da gefunden habe, das hören Sie jetzt. Ich grüße Sie.

Das war aus den August-Top 10 aus dem Jahr 1963, aus den deutschen Top 10 hier im Oldie Club bei MDR Sachsen-Anhalt. Und 1961 gab's diesen jungen Mann in den Top 10. Good Luck Charm.

0: Der King. Good Luck Charm im Oldie Club. Und hier ist der Vorschlag von Dietmar aus Seesen. Der ist aus dem Jahr 1962. Do You Love Me? The Contours.
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Da hat man 1962 offenbar schon mit ganz bewusst mit DJ-Fallen gearbeitet. The Contours waren das Do You Love Me Now That I Can Dance und Sie hören den Oldie Club bei MDR Sachsen-Anhalt. Heute im 60er Sommer unterwegs bis 20 Uhr und in 14 Tagen gibt's ein Länderspiel. Bisschen anspruchsvoller diesmal. Ich bin auch gespannt, was da zusammenkommt und was ich vor allem in den Archiven finde. Aber Belgien, Niederlande, Dänemark, das sind die Länder, aus denen wir Songs spielen wollen in 14 Tagen am 9. August. Wenn Sie da Vorschläge, Ideen haben, würden wir uns freuen. Wie immer maximal 2 Vorschläge an die bekannte E-Mail-Adresse studiosachsenanhalt@mdr.de schicken bis kommenden Donnerstag 24 Uhr. Also das Thema am 9. August Belgien, Niederlande, Dänemark. Es sind schon sehr interessante Vorschläge reingekommen. Ich bin sehr gespannt. Und falls Sie jetzt gleich eine Idee haben, die können Sie bei WhatsApp hinterlassen. Da sitzt Jasmina und nimmt das ganz gewissenhaft auf. Bis zu dreiviertel acht sollte das seinen Gang gehen. Und jetzt geht die Musik ihren Gang. Es gibt 2 Tabubrüche jetzt. Ich bin ganz erstaunt, auch von mir selber. Der erste ist aus dem Jahr 1960 und ist wahrscheinlich der Vater oder die Mutter aller Sommerhits der 70er und 60er Jahre. Wolfgang und Rosi aus Osterwick haben Brian Heland vorgeschlagen. Der Itsy Bitsy Teeny Weeny Yellow Polka Dot Bikini. Erinnern Sie sich?

Das war der Itsy Bitsy Teeny Weeny Yellow Polka Dot Bikini mit Brian Hyland, vorgeschlagen von Wolfgang und Rosi aus Osterwiek. Und es zeigt auch ein bisschen auf unserer Sommertour durch die 60er, wie sich der Grundton in den Charts auch verändert hat. Und das zeigt jetzt auch das nächste Stück, das Sigrun aus Röblingen am See vorgeschlagen hat. Ich habe mit mir gehadert, aber was soll's, das war 1964 in Deutschland richtig up to date. Hier ist Ronny mit Oh My Darling Caroline.

Na gut, einen Schluss hätte sich der Ronny leisten können. Oh My Darling Caroline, sehr gesetzt, sehr brav aus dem Jahr 64, aber wie gesagt, gerade in Deutschland ein Riesenhit. Die 60er, die haben an Klang viel zu bieten, deswegen wird jetzt die Frequenz wieder ein bisschen hochgesetzt mit dem Vorschlag von Anke aus Altjesnitz. Den Osten dürfen wir natürlich auch nicht vergessen. Hier sind die Sputniks aus dem Jahr 65 mit dem Gitarrentwist.

Die Theo Schumann Big Beat Kompo, in diesem Fall von diesem Song aus dem Jahr 65. Hier ist der Oldie Club bei MDR Sachsen-Anhalt. Die 60er haben viel Farben und was mich immer wieder erstaunt und auch freut, dass es da doch eher selbstverständlich war, dass sich in den Charts hier und da mal ein Instrumentalstück gefunden hat. Hier ist aus dem Jahr 61 von Billy Warren und mit Billy Warren das Stück Wheels.

Und dann noch ein klug eingesetzter Chor am Ende. Das war Billy Vaughan mit Wheels. Und hier ist der Oldie Club bei MDR Sachsen-Anhalt. Wir feiern die Vielfalt der Musik der 60er Jahre. Da gibt's noch viel mehr Farben zu entdecken. Und immer wieder ein großes Dankeschön an alle, die Vorschläge gemacht haben für diese Sendung. Im Moment auch Vorschläge machen für die Oldie Club Ausgabe in 2 Wochen am 9. August. Da versuchen wir ein Länderspiel. Das ist anspruchsvoll. Ich bin gespannt, was vorgeschlagen wird und was ich in den Archiven finde. Denn das Thema wäre Belgien, Niederlande und Dänemark, also Musik der 60er und 70er Jahre aus diesen 3 Ländern. Vorschläge wie immer maximal 2 an die bekannte E-Mail-Adresse bis Donnerstag 24 Uhr, studio-sachsen-anhalt@mdr.de. Und weil wir gerade so schöne Instrumentals hatten, eins habe ich noch aus den Top 10, 1967 aus den deutschen Top 10. Whistling Jack Smith, I Was Kaiser Bill's Batman.

0: Und das war praktisch die zweite DJ-Falle heute mit Whistling Jack Smith. Wir möchten, dass Sie gut ankommen. Hier ist der MDR Sachsen-Anhalt Verkehrsservice. Es ist 19.30 Uhr. A2 Richtung Hannover zwischen Irxleben und Eilsleben. Stau und stockender Verkehr an der Baustelle. Immer noch etwa 15 Minuten Verzögerung. Mehr Meldungen habe ich nicht. Falls Sie noch was sehen, Sie können wie immer Bescheid sagen. Geht fix und kostet nichts unter der 0800 94 6 94 6 und die 1. Danke fürs Gucken. Gute Fahrt. Viele Wolken heute Abend noch. Werte von maximal 19 bis 24 Grad in der Nordhälfte, immer wieder mal Schauer. Auch in der Nacht kann es schauern und auch mal gewittern bei Tiefstwerten zwischen 16 und 13 Grad. Morgen starten wir unbeständig in die neue Woche, aber am Montagnachmittag, da gibt es mehr Sonne bei 20 bis 24 Grad. Am Dienstag mehr Sonne bei 28 Grad und am Mittwoch mehr Sonne bei bis zu 34 Grad.
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0: Nochmal ein herzliches Willkommen zu unserem sommerlichen 60er Jahre Oldie Club mit dem Vorschlag von Claudia aus Stuttgart. Gerade weil heute etwas mehr Wolken sind, gibt's jetzt die Sonne. Good morning, Starshine. Hier ist Oliver und ich grüße Sie.

alle war Good Morning Starshine und scheinig geht's weiter. Sunshine Girl ist hier mit den Herman's Hermits, vorgeschlagen von Henning aus Fallingbostel und Carsten aus Magdeburg. Hier ist der Oldie Club.

Herman's Hermits, Sunshine Girl. 1968 war das, die Herman's Hermits, vorgeschlagen von Henning aus Fallingbostel und Carsten aus Magdeburg. Jetzt kommt der Vorschlag von Detlef aus Waltershausen. Ein großer Mann, über 2 Meter groß, und hat sich stilistisch nie festlegen lassen. Hat sowohl mit Alexis Corner als auch mit Elton John oder Rod Stewart zusammengearbeitet. Hat eigentlich Folk und Blues gemacht und hat sich dann gegen Ende der 60er nochmal auf stilistisch andere Wege begeben. Und aus der Phase kommt der Vorschlag von Detlef. Hier ist Long John Baldry, When the Sun Comes Shining Through.

John Baldry, When the Sun Comes Shining Through. Und jetzt kommen die Schnitzeljagden für den heutigen Oldie Club. Danke wie immer für die Vorschläge. Nicht böse sein, wenn es mit dem einen oder anderen mal nicht klappt. Beim nächsten Mal sollte es wieder klappen. Es sind auch viele Vorschläge. Also ich tue mein Bestes, möglichst viel unterzubekommen in unseren 3 Stunden. Die Schnitzeljagd war erfolgreich. Danke auch an Julia, der Kollegin im Archiv, die das möglich gemacht hat. Dieter aus Berlin hat eine gewisse Andrea Silverman vorgeschlagen aus London. Die hat ein paar Singles gemacht, überhaupt nur ein Album in ihrer ganzen Karriere. In den Archiven in Deutschland ist es kaum zu finden. Aber wir konnten was auftreiben aus dem Jahr 1969, eine Coverversion von einem Klassiker. Und Andrea Silverman hat sich den Künstlernamen gegeben, Andy Silver. 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

anständiges Righteous Brothers Cover. You've Lost That Loving Feeling. Das war Andy Silver, noch nie im Oldie Club gelaufen. Und Dieter aus Berlin hat sie vorgeschlagen. Und Sascha aus Göttingen hat Evie Sands vorgeschlagen. Die hatten wir ganz sicherlich mal in Sachen Angel of the Morning. Sie hat eine der ersten Coverversionen von diesem Song aufgenommen. Und hier ist ein Stück aus dem Jahr 69, Any Way That You Want Me, Evie Sands.

Evie Sands, Any Way That You Want Me, vorgeschlagen von Sascha aus Göttingen. Und langsam schleichen wir uns, pirschen wir uns an die weichen Landungen ran. Reinhold aus Witzenhausen hat David Garrick mit seiner berühmten Mrs. Appleby vorgeschlagen. Die läuft regelmäßig bei uns bei MDR Sachsen-Anhalt, aber die Coverversion von Lady Jane, die ist ewig nicht mehr gelaufen. Hier ist David Garrick.

David Garrick mit seiner Version vom Stones-Klassiker Lady Jane. Zwei habe ich noch hier im Oldie-Club in unseren 60er-Jahre-Sommerausflug. Ewald aus Bad Pyrmont hat einen Song vorgeschlagen, der ganz, ganz selten läuft, lange nicht gelaufen ist und den ich wie immer oder ziemlich umwerfend finde, von Three Dog Night. Der heißt One, also die Eins ist die einsamste Nummer, die es je gegeben hat. Das ist die einsam oder die zweiteinsamste Nummer neben der Nummer 2. Three Dog Night mit One.

Three Dog Night. One, das war der Oldie Club, das war unser Ausflug in den 60er Jahre Sommer. Wir haben versucht, ein ganzes Jahrzehnt abzubilden. Anspruchsvoll, aber ich denke, es war sehr interessant. Also für mich ist die Zeit gerade im wahrsten Sinne des Wortes wie im Flug vergangen, für Sie vielleicht auch. Ich bin Peter Hofmann, wünsche Ihnen noch einen schönen Abend mit dem ARD-Abend und meinem Kollegen Hanno Bauer. Aber ich habe noch einen aus den 68er Top 10 der deutschen Charts als weiche Landung. Immer wieder ein Ding, war damals ein Superhit, die Edwin Hawkins Singers mit Oh Happy Day. Und in diesem Sinne, in diesem Happy Day Sinne, an diesem Sonntag wünsche ich Ihnen einen schönen Abend und machen Sie es hübsch und machen Sie es gut auf jeden Fall.

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1: Um 20 Uhr mit Karin Roxa. Nach dem Anschlag am Rande des Christopher Street Days in Berlin ist der mutmaßliche Täter bei einem Polizeieinsatz getötet worden. Das bestätigte die Polizei der Bundeshauptstadt am Abend im Kurznachrichtendienst X. Der Gesuchte sei in einer Kleingartenanlage in Spandau mit einer Stichwaffe auf die Einsatzkräfte zugelaufen und daraufhin erschossen worden. Nach dem 21-jährigen Deutschen libanesischer Abstammung war seit dem Abend gestern Abend gefahndet worden. Er soll mit einem Kleintransporter in eine Menschenmenge gefahren sein. Eine Frau starb, 29 Menschen wurden verletzt. Die Behörden gehen von einem islamistischen Motiv aus. Die Bundesanwaltschaft als oberste Anklagebehörde in Deutschland hat die Ermittlungen übernommen. Bundesverkehrsminister Schnieder will um seine Entlassung bitten. In einer Erklärung teilte der CDU-Politiker mit, dass er die Konsequenzen aus den Entwicklungen der vergangenen Tage ziehen und zugleich den unwürdigen Zustand beenden wolle. Medienberichten zufolge wollte Bundeskanzler Merz Schnieder bereits am Freitag entlassen. Allerdings habe der gewünschte Nachfolger nach erster Zusage dann wieder abgesagt. Laut Regierungssprecher Cornelius soll nun der CDU-Politiker Steffen Bilger neuer Bundesverkehrsminister werden. Der Waldbrand im Südwesten Frankreichs rückt weiter an die Metropole Bordeaux heran. Wie der Bürgermeister der Stadt mitteilte, ist das Feuer nur noch 15 Kilometer entfernt. Die Stadt sei für eine mögliche notwendige Evakuierung vorbereitet. Seit Mittwoch mussten rund 220.000 Menschen in der Region in Sicherheit gebracht werden. Um Bevölkerung und Einsatzkräfte vor dem Rauch zu schützen, ließ die Regierung 1,5 Millionen Masken dorthin bringen. Auch in Spanien wüten zahlreiche Waldbrände. Dort sind etwa 120.000 Menschen von Evakuierungen betroffen. Zum Sport. Tadej Pogacar hat erwartungsgemäß die 113. Tour de France gewonnen. Die letzte Etappe in Paris hatte zwar der Niederländer Mathieu van der Poel für sich entschieden. Als deutlich Gesamtführender war dem Slowenen Pogacar aber der Tour-Gesamtsieg nicht mehr zu nehmen. Es ist sein 5. Tour de France-Sieg insgesamt. Das Multisport-Event Finals hat einen Zuschauerrekord verzeichnet. Wie die Veranstalter mitteilten, haben in den vergangenen 4 Tagen insgesamt 480.000 Fans die deutschen Meisterschaften besucht. Ausrichter war in diesem Jahr Hannover. 24 Sportarten waren dabei. Nächster Gastgeber ist Stuttgart. Mehr als 55.000 Besucher haben am Wochenende die DTM-Rennen in der Motorsportarena Oschersleben verfolgt. Das Sonntagsrennen gewann überraschend Mirko Bortolotti aus Italien. Der Lamborghini-Pilot siegte vor Maro Engel im Mercedes und dem Sieger von gestern, Thomas Preining, im Porsche. In der Gesamtwertung führt Engel vor dem Dänen Niki Thiem. Und das Wetter in Sachsen-Anhalt: nachts wölkig, zum Teil ziehen Gewitter und Schauer durch. Die Temperaturen sinken auf Tiefstwerte zwischen 16 und 13 Grad. Morgen gibt es in der ersten Tageshälfte und am Nachmittag wieder Schauer, dazwischen ab und zu Sonne, Höchsttemperaturen 20 bis 24 Grad.
2: Dankeschön, damit starten wir gut informiert in den Abend. Hier ist der Verkehrsservice im ARD Abend. A2 Richtung Hannover zwischen Irxleben und Eilsleben stockender Verkehr an einer Baustelle. A4 Görlitz Richtung Dresden am Grenzübergang Ludwigsdorf. Stau bei der Einreise. 20 Minuten dauert es hier länger. Und A143 Richtung Halle Nord. Vorsicht bitte zwischen Bad Lauchstädt und Horleben liegt ein totes Reh im Kurvenbereich. Und damit gute Fahrt durch den Sonntagabend mit der entsprechenden vorsichtigen Lenkradführung. Handle with care.
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2: Die Traveling Wilburys eröffnen nämlich die Reise in den ARD-Abend. Und ich bin Hanne Bauer. Verspreche, wir handeln das schon mit der entsprechenden Wochenendbehutsamkeit.

0: Hier ist der ARD Abend und das war ja bisher eine reine Jungspackung hier, die Sendung. Die Traveling Wilburys zuerst als Supergroup, dann jetzt hier gerade eben die fünf Backstreet Boys, also warte mal, kriege ich sie noch zusammen? Nick und AJ, Brian war noch mit dabei, nee, da muss ich spicken. Howie und Kevin, genau, die hätte ich jetzt beinahe noch vergessen. Und jetzt auch noch die vier Beatles bei uns Programm, die setzen jetzt die Boys-Auftritte fort im ARD Abend.
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Ja, gemeinsam gute Musik machen, ein Erfolgsrezept seit Zusammensetzung des ersten Orchesters bis heute über Rock und Pop. Aber wenn man dann lange genug Musik gemeinsam gemacht hat, kommt dann doch die Phase, dass man einen bestimmten Grad der Berühmtheit vorausgesetzt seine ganz eigenen Wege gehen möchte. So wie bei den Rolling Stones. Ja, 1985 brachte auch Mick Jagger sein erstes Soloalbum raus. Und da er heute Geburtstag hat, hören wir von ihm Hard Woman aus dem Jahr 1985.

0: Catwoman. Mick Jagger auf Solopfaden. Sein 83. Lebensjahr hat Mick Jagger heute abgeschlossen und hat dabei seine Beweglichkeit am Mikrofon und auch eine gewisse jugendliche Frische nicht verloren. Und aktuell gibt's ja auch das neue Stones-Album, das 25. gemeinsame Studioalbum Foreign Tongues. Naja, solange die Hüfte noch kreisen kann, lebt der Mann.
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0: Schöner Spruch eigentlich.

Wie war der Spruch vorhin? Solange die Hüfte noch kreisen kann, lebt der Mann. Jetzt haben wir auch noch einen, der lieber hämmert und damit auf Solopfade gegangen ist, während der Zeit bei Genesis noch. Peter Gabriel nämlich. Und mit seinem Sledgehammer ist er jetzt hier zu hören im ARD-Abend.

0: 20.30 Uhr steht gerade dann noch so auf der Uhr. Höchste Zeit für den Verkehrsservice im ARD-Abend. A3 zwischen Höchstadt Nord und Schlüsselfeld in beiden Richtungen. Achtung bitte, Gefahr durch und für eine Entenfamilie auf der Fahrbahn. A7 Würzburg Richtung Fulda zwischen Würzburg-Estenfeld und Kramschatzer Wald. 2 Kilometer Stau, das bedeutet hier 12 Minuten längere Fahrzeit. Und A52 in Höhe Hostert in beiden Richtungen gibt's eine Vollsperrung, weil hier der Rettungshubschrauber im Einsatz ist. Ihnen unterwegs eine gute Fahrt weiter durch den Abend mit dieser Sendung im Radio.
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0: Mit Hanne Bauer in Magdeburg. Schön, dass Sie dabei sind.

Oh, Carol. Bislang wurden die Frauen ja hier in dieser Sendung nur besungen. Ja, jetzt lassen wir sie aber doch wenigstens auch selber mal singen. Wir lassen eine sehr gute Sängerin auftreten, die in ihrem Leben auch schon einige Bandprojekte durch hat und hinter sich hat. Inga Humpe summt und schwitzt, oder ist es vielleicht gar kein Summen, sondern ein Stöhnen? Könnte auch sein. 36 Grad. Hier sind 2 Raumwohnungen.

0: Uiuiui, 70 ist Inga Humpe jetzt. Da sind 36 Grad definitiv nicht gesund. Das mit der Hüfte kreisen sollte sie jedenfalls jetzt nur im klimatisierten Aerobic-Studio rummachen. Und sie hat's auch gleich angeregt, die Gedanken um die Hüfte noch weiter kreisen zu lassen. Ja, nach dem Spruch vorhin, Claudi aus Stuttgart, gerade in Bad Urach zur Reha mit neu eingesetztem Hüftgelenk, sagt, Mei Hüfte, kreise ich nur nicht wirklich, aber ich lebe noch, hurra! Und nicht vergessen, Claudia, der 7 Tage rund um die Uhr Zugang zur Wasseraerobik. Das ist doch was Feines, auch wenn da das Wasser vermutlich nicht ganz 36 Grad hat. Weiter gutes Trainieren der neuen Hüfte in der Reha. Und unser Radioarzt des ARD-Abends und der ARD-Hitnacht in Goch, Jürgen, hat auch gleich noch sein Witzchen dazu gegeben. 80-Jähriger zum Arzt, mir tut die rechte Hüfte so weh. Das liegt am Alter. Das kann doch nicht sein, Herr Doktor. Meine linke Hüfte ist genauso alt und tut nicht weh.
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0: Und dazu jetzt auch noch die Aufforderung, hold me now. Also halt mich. Ja, würde ich jetzt auch sagen, wenn ich die Hüfte kreisen lassen müsste. Die Thompson Twins im ARD-Abend.

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Hier ist der ARD-Abend und Annette hat geschrieben, haha, der Witz war aber jetzt nicht schlecht. Spaßige Grüße an den Radioarzt. Er hat's, glaube ich, gehört, liebe Annette, und ich grüße ganz lieb nach Leipzig und sage, dass es in 8 Minuten schon die 21 Uhr Nachrichten gibt. Bis dahin noch Musik von New Order, True Faith.

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1: 21 Uhr mit Jean-Marc Heukemes. Nach dem mutmaßlich islamistischen Terroranschlag beim CSD in Berlin ist der Tatverdächtige bei einem Polizeieinsatz getötet worden. Das bestätigte am Abend die Senatsinnenverwaltung. Demnach fand der Einsatz in einer Kleingartenanlage im Stadtteil Spandau statt. Wie die Berliner Polizei auf dem Kurznachrichtendienst X mitteilte, ging der Mann mit einer Stichwaffe auf die Beamten los. Daraufhin sei er von Einsatzkräften angeschossen worden. Er habe zunächst reanimiert werden können, sei dann aber am Einsatzort seinen Verletzungen erlegen. Mittlerweile hat die Bundesanwaltschaft die Ermittlungen zu dem Anschlag übernommen. Der CDU-Politiker Steffen Bilger soll neuer Bundesverkehrsminister werden. Das sagte Regierungssprecher Stefan Cornelius am Abend der Deutschen Presseagentur. Demnach will Bundeskanzler Friedrich Merz der Bundestagsfraktion die Personalie als Nachfolger von Patrick Schnieder vorstellen. Bilger ist parlamentarischer Geschäftsführer der Unionsfraktion. Der 47-Jährige saß lange im Verkehrsausschuss und war Staatssekretär im Verkehrsministerium. Zuvor hatte der noch amtierende Verkehrsminister Schnieder mitgeteilt, er werde den Bundespräsidenten um seine Entlassung bitten. Der Waldbrand im Südwesten Frankreichs kommt Bordeaux immer näher. Wie der Bürgermeister der Stadt mitteilte, ist das Feuer nur noch 15 Kilometer entfernt. Die Einwohner würden sich derzeit aber nicht auf eine Evakuierung vorbereiten, die Stadt sei aber darauf vorbereitet. Seit Mittwoch mussten rund 220.000 Menschen in Sicherheit gebracht werden. Um Bevölkerung und Einsatzkräfte vor dem Rauch zu schützen, ließ die Regierung 1,5 Millionen Masken in die Region bringen. Die Waldsiedlung Berlin-Zehlendorf ist in die UNESCO-Welterbeliste aufgenommen worden. Das hat das Welterbekomitee im südkoreanischen Busan beschlossen. Die Siedlung entstand zwischen 1926 und 1932 im Bauhausstil. Das Komitee erklärte, die Wohnkonzepte seien bis heute aktuell. Berliner nennen das Viertel auch Papageiensiedlung, weil die Fassaden in verschiedenen Farben bemalt sind. Der Radsportler Tadej Pogacar hat zum fünften Mal die Tour de France gewonnen. Der 27-jährige Slowene kam in der Schlussetappe mit Ziel in Paris zwar nicht unter die vordersten Plätze, blieb aber in der Gesamtwertung auf dem ersten Platz. Damit zählt Pogacar nun zu den Rekordsiegern des wichtigsten Radrennens der Welt. Das waren die Nachrichten. Das Wetter: in der Nacht wechselnd, bewölkt mit Schauern und Gewittern bei Tiefstwerten von 17 bis 12 Grad. Morgen dann zeitweise stark bewölkt und einige Regenschauer, gelegentlich Sonne bei Höchstwerten von 21 bis 25 Grad. Bei mäßigem und stark böigem Nordwestwind. Die Zeit 21.03 Uhr.
2: Dankeschön fürs 3-Minuten Nachrichten-Update. Damit noch die Service-Nachrichten für Autofahrer. Hier ist der Verkehrsservice im ARD-Abend. A3 Würzburg Richtung Nürnberg zwischen Erlangen-Tennenlohe und Nürnberg-Nord Gefahr durch Reifenteile auf der Fahrbahn. A31 Meppen Richtung Lingen-Ems zwischen Meppen-Nord und Twist. Behinderungen wegen einer Unfallaufnahme. A45 Hagen Richtung Gießen zwischen Hagen-Süd und Lüdenscheid-Nord Gefahr durch eine ungesicherte Unfallstelle auf dem linken Fahrstreifen. Und dann noch Autobahn 61 Mönchengladbach Richtung Koblenz zwischen Kreuz Meckenheim und dem Dreieck Bad Neuenahr-Ahrweiler. Gefahr durch Gegenstände auf der Fahrbahn. Es handelt sich, und ich finde es schön, wenn sowas immer dabei steht, um eine Jacke und eine Handtasche. Ja, kann man sich komplett neu einkleiden. Wunderbar. Wissen Sie jetzt wo?
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2: Bestimmt vor Ärger aus dem Fenster geworfen. Kenne solche Situationen. Hier ist Anne Bauer in Magdeburg. Schön, dass Sie dabei sind. Ja, das ist die normale Welt. Ordinary World. Duran Duran. Jetzt im ARD-Abend.

0: 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Hier ist der ARD-Abend. Und ja, wir hatten vorhin beim Geburtstag von Mick Jagger diesen Spruch, solange die Hüfte noch kreisen kann, lebt der Mann. Also war eigentlich auf Mick Jagger bezogen, aber hat so doch einige getriggert, ja, dieses Sprüchlein. Und so ein paar Witzchen zum Thema kamen schon die ganze Zeit rein. Unter unserer E-Mail-Adresse ard-abend@mdr.de. Und Heidi hat noch einen draufgesetzt auf den Witz, den wir vorhin gehört haben. Ich, Herr Doktor, mir tut der Rücken so weh, wenn ich morgens aufstehe. Und der Doktor, dann stehe am Nachmittag auf. Ja, war auch nicht so schlecht. Und dann hat sie noch geschrieben, hallo Hanno, Heidi und Katze Susi hören mit, der Kater und seine Schwester tigern draußen durch die Botanik. Es ist schwülwarm hier im oberbayerischen Hebertshausen bei Dachau. Also Dachau bei München und München dann so in der Nähe von Magdeburg. Ja, sehr schön. Hatten wir neulich gerade das Thema. Ich hoffe, es kommt noch was Gutes von oben heute Nacht. Ja, ich hoffe Sterne zum Beispiel. Ja, vielleicht ein paar Sternschnuppen. Und sie schreibt weiter, falls es bei euch regnet, schickt doch ein paar edle Tropfen rüber. Liebe Grüße, Heidi. Ja, bei uns gab es so einzelne Tropfen, ja, reicht aber nicht, die zu versenden. Also, da müsste man sehr lange sammeln, bis da irgendwas Verschickbares dabei zusammenkommt. Dankeschön fürs Schreiben, liebe Heidi, und schönen Abend.
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Genau, 21.20 Uhr ist es. Und damit schon fast wieder Halbzeit dieser entspannten Abendsendung, ja, der ARD-Abend hier. Während sich in Dresden bereits unser ARD-Hitnacht Midnight Man darauf vorbereitet, sie durch die Nacht zu begleiten. Ja, da habe ich für Ronny auch schon ein wenig Anfeuerung. Ein extra Song für ihn nämlich von Flash and the Pan aus Mitte der 80er Jahre. Und der heißt zufälligerweise gerade mal Midnight Man. Jetzt zu hören bei uns. Und damit schöne Grüße, die Elbe hoch.

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8: 21.30 Uhr ist es, Zeit für den Verkehrsservice im ARD-Abend. A3 Köln Richtung Frankfurt zwischen Niedernhausen und Wiesbadener Kreuz. 2 Kilometer Stau wegen Bergungsarbeiten. Die beiden linken Fahrstreifen sind blockiert. Aha, es gibt 2 linke Fahrstreifen? Okay. Dann A5 Karlsruhe Richtung Heidelberg. Ach so, ja, wenn sie dreispurig ist, logisch, ja. Also, dann A5 Karlsruhe Richtung Heidelberg zwischen Kronau und Waldorf-Wiesloch. 4 Kilometer stockender Verkehr. A5 Kassel Richtung Frankfurt zwischen Friedberg und Nordwestkreuz Frankfurt. 5 Kilometer Stau an einer Baustelle. Und dann noch die Autobahn 270. Ilpol Richtung Blumenthal ist zwischen dem Übergang von der B74 und Ilthal wegen Wasser auf der Fahrbahn gesperrt. Nanu, von der Weser rübergespielt. Nein, muss wohl heftig geregnet haben, schätze ich. Ihnen unterwegs eine sichere Fahrt durch den Abend.
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8: Hallo, sagt Hanno Bauer in Magdeburg. Schön, dass Sie dabei sind.

Anjo. Anjo hat gerade eben noch eine Nachmeldung geliefert zu unserer Verkehrsübersicht. Moinsen auf der A1 Richtung Lübeck ist zwischen Bad Geheide und Bad Oldesloe in der Baustelle ein Liegenbleiber. Deswegen ist es dort auch dann nur einspurig. Heißt also, es könnte Behinderungen geben. Polizei ist vor Ort, ist gerade erst geschehen. Viele Grüße. Und von mir gibt es viele Grüße zurück. Und außerdem gibt es Musik für die Fahrt. Egal, ob Sie sich gerade erst hinten angestellt haben bei einem Stau mit Joe Cocker. What becomes of the brokenhearted?

Na, Fahrkarte ohne Rückfahrschein gelöst. Ich hoffe, bei Eruption war es eine Urlaubsreise und nicht, wie besungen, die einfache Fahrt Richtung Traurigkeit. Ja, naja, kann ja auch nicht so traurig gewesen sein bei diesem stapfenden Disco-Rhythmus. Hier ist der Sonntagabend, der ARD-Abend, für die Leute mit Geschmack, ja, die lieber die Ohren umschmeicheln als die Augen. Danke fürs Nicht-Fernsehen gucken, sondern Radio hören. Im ARD-Abend jetzt, Revolverheld. Ich las für dich das Licht an.

0: Und das in Zeiten, wo wir doch alle Energie sparen sollen. E-Mail gibt's von Hiltraut aus Boxdorf bei Dresden und sie schreibt: Lieber Hanno, wir senden herzliche Grüße die Elbe runter. Nicht nur Mick Jagger hat heute Geburtstag, unser Theodor feiert heute seinen 10. Da hören wir dir gerne zu und grüßen alle am Radio. Theodor ist auch gleich noch als Foto zu bewundern, ja? So ein schöner roter Kater. Und der soll schon 10 sein? Der hat doch nicht mal ein graues Haar.
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0: Ganz liebe Grüße zurück ins Katzenstübchen bei Boxdorf. An Hiltraut und natürlich auch ans Geburtstagskatzenkind. Mit Musik von Fancy, Slice Me Nice. Und damit ist gemeint, dass vom Schinken heute ein extra Streifchen für Theodor abgeschnitten wird, bitte.

Fancy Schnittchen mal wieder hier so im ARD abends. Slice me nice. 10 Minuten vor 22 Uhr ist es schon wieder und dann gibt es die 22 Uhr Nachrichten in 10 Minuten nach Musik von Wham und von Extreme. Ganz ruhig jetzt. More than words.

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1: Um 22 Uhr mit Jean-Marc Heukemes. Nach dem mutmaßlich islamistischen Terroranschlag beim CSD in Berlin ist der Tatverdächtige bei einem Polizeieinsatz getötet worden. Das bestätigte am Abend die Senatsinnenverwaltung. Demnach fand der Einsatz in einer Kleingartenanlage im Stadtteil Spandau statt. Wie die Berliner Polizei auf dem Kurznachrichtendienst X mitteilte, ging der Mann mit einer Stichwaffe auf die Beamten los. Daraufhin sei er von Einsatzkräften angeschossen worden. Er habe zunächst reanimiert werden können, sei dann aber am Einsatz seinen Verletzungen erlegen. Mittlerweile hat die Bundesanwaltschaft die Ermittlungen zu dem Anschlag übernommen. Der CDU-Politiker Steffen Bilger soll neuer Bundesverkehrsminister werden. Das sagte Regierungssprecher Stefan Cornelius am Abend der Deutschen Presseagentur. Demnach will Bundeskanzler Friedrich Merz der Bundestagsfraktion die Personalie als Nachfolger von Patrick Schnieder vorschlagen. Bilger ist parlamentarischer Geschäftsführer der Unionsfraktion. Der 47-Jährige saß lange im Verkehrsausschuss und war Staatssekretär im Verkehrsministerium. Zuvor hatte der noch amtierende Verkehrsminister Schnieder mitgeteilt, er werde den Bundespräsidenten um seine Entlassung bitten. Der Waldbrand im Südwesten Frankreichs kommt Bordeaux immer näher. Wie der Bürgermeister der Stadt mitteilte, ist das Feuer nur noch 15 Kilometer entfernt. Die Einwohner würden sich derzeit aber nicht auf eine Evakuierung vorbereiten. Die Stadt sei aber darauf vorbereitet. Seit Mittwoch mussten rund 220.000 Menschen in Sicherheit gebracht werden. Um Bevölkerung und Einsatzkräfte vor dem Rauch zu schützen, ließ die Regierung 1,5 Millionen Masken in die Region bringen. Die Waldsiedlung Berlin-Zehlendorf ist in die UNESCO-Welterbeliste aufgenommen worden. Das hat das Welterbekomitee im südkoreanischen Busan beschlossen. Die Siedlung entstand zwischen 1926 und 1932 im Bauhausstil. Das Komitee erklärte, die Wohnkonzepte seien bis heute aktuell. Berliner nennen das Viertel auch Papageiensiedlung, weil die Fassaden in verschiedenen Farben bemalt sind. Der Radsportler Tadej Pogacar hat zum fünften Mal die Tour de France gewonnen. Der 27-jährige Slowene kam in der Schlussetappe mit Ziel in Paris zwar nicht unter die vordersten Plätze, blieb aber in der Gesamtwertung auf dem ersten Platz. Damit zählt Pogacar nun zu den Rekordsiegern des wichtigsten Radrennens der Welt. Das waren die Nachrichten. Das Wetter: in der Nacht wechselnd bewölkt mit Schauern und Gewittern bei Tiefstwerten von 17 bis 12 Grad. Morgen dann wechselhaft mit einigen Schauern, das Ganze bei 21 bis 25 Grad und windig. Die Zeit 22.03 Uhr.
2: Dankeschön fürs 3-Minuten-Nachrichten-Update. Jetzt noch der Verkehrsservice. Im ARD-Abend A8 Salzburg Richtung München zwischen Bernau und Fraßdorf 3 Kilometer Stau. A81 Singen Richtung Stuttgart zwischen Gärtringen und Hildritzhausen 2 Kilometer Stau nach einem Unfall. A81 Heilbrunn Richtung Stuttgart zwischen Stuttgart-Feuerbach und Engelberg-Tunnel 2 Kilometer Stau. Und A93 schließlich noch Regensburg Richtung Holledau zwischen Regensburg-West und Regensburg-Kumpfmühl 2 Kilometer Stau. Mensch, so viel Stau noch um diese Uhrzeit. Und die LKW, die kommen jetzt erst dazu. Gute Fahrt Ihnen.
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2: Naja, im Stau bei Ihnen ist jetzt auch Robert De Niro gesichtet worden. Ja, und macht's wie Sie. Warten. Geduldig warten. Robert De Niro is waiting. Ich bin Hanne Bauer und Grüße aus Magdeburg.

0: CCR fragen, ob du je Regen gesehen hast. Da brauche ich nur auf die Niederschlagsübersicht zu schauen für ganz Deutschland und sehe auf dem Regenwolkenbild ein breites Band von Trier über Koblenz weiter über Fulda und Kassel am Westrand des Harzes vorbei bis Stendal und das östliche Brandenburg bis hin zur Ostseeküste Rügen. Also ein langsam dahinwanderndes Band, das nach Südosten unterwegs ist. Daran sollte es also nicht mangeln. Ab und zu also heute noch Regen zu sehen zum Tagesausklang des Sonntags. Aber wir haben es ja gemütlich und trocken hier. Dort, wo Sie unterwegs sind, bestimmt auch. Oder? Hier ist der ARD Abend.
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0: Und wenn es regnet, die Natur braucht es dringend. Wunderbare Musik jetzt mit Boyzone. Father and Son.

Hier ist der ARD Abend. Ja. Und jetzt ist sogar extra schon mal mein Assistent vorbeigekommen. Mein Plappi, ja. Der ist ja eigentlich im ARD Abend noch nicht so fit und ist eigentlich immer meistens in der Nacht dabei. Ja, das liegt einfach daran, dass es noch nicht so seine Arbeitszeit ist. Also da hängt er dann doch lieber noch ein bisschen draußen in der Technik, im Drachenbaum und lässt es gemütlich angehen und frisst die eine oder andere Gelee-Banane, die ihm zugeworfen wird. Auf jeden Fall, Effi, mein Plüschtierchen, wurde mir ja ins Studio geschickt von Peter. Und Peter selber hat ja auch seinen Effi, also kein Assistent wie meiner, aber dafür seine Effi. Und er hat geschrieben, hallo lieber Hanno und Plappi. Und natürlich die Bowling-Co Seelze. Wir wünschen Effi heute 39 Jahre und Peter 55 Jahre alt geworden. Alles Gute zu ihrem Ehrentag und hoffen, dass wir noch lange zusammenbleiben. Liebe Grüße von Eierkopf, von Coco, Charlotte und Johannes. Natürlich auch herzliche Glückwünsche an alle anderen Geburtstagskinder aus Seelze in Niedersachsen. Peter und Effi, ihr beiden. Schön, dass es euch gibt und schön, dass ihr gemeinsam am Radio seid und gemeinsam euren Geburtstag feiert, ja. Lasst es langsam angehen, so wie es jetzt Robbie Williams auch empfiehlt, musikalisch mit Go Gentle im ARD-Abend. Ganz liebe Grüße zurück nach Seelze und Dankeschön auch für die Geburtstagswünsche an alle anderen.

Simon, you're so in. Das ist der ARD-Abend am Sonntag, die richtige Sendung, das Wochenende entspannt ausklingen zu lassen, so wie das auch Sibylle und Dietmar tun, die gerade geschrieben haben, hallo lieber Hanno Bauer. Wir sitzen in unserem Wintergarten und lauschen und genießen die gute Musik und ein paar süße Witze. Ganz liebe Grüße aus Weimar in Thüringen von Dietmar und Sibylle. Und ich grüße natürlich ganz lieb zurück. Ah, Wintergarten, das hört sich immer schön an. Auch noch warm, oder? Und regensicher vor allem. Wir hören jetzt Simply Red, It's Only Love. Genau das. Ganz liebe Grüße zurück.

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8: So, für alle Wochenendrebellen, die jetzt schon das Wochenende beendet haben, weil sie unterwegs sind. Um 22.31 Uhr der Verkehrsservice im ARD-Abend. A8 Salzburg Richtung München zwischen Bernau und Fraßdorf, 2 Kilometer Stau. A81 Singen Richtung Stuttgart zwischen Gärtringen und Hildritzhausen, 2 Kilometer Stau nach einem Unfall. Und A93 Regensburg Richtung Holledau zwischen Regensburg West und Regensburg Kumpfmühl, 3 Kilometer Stau. Ihnen unterwegs eine gute Fahrt durch den Abend.
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Ja, na dafür, dass erst das Auto gar nicht anspringen wollte, hier bei Billy Ocean, ja, ist doch ganz ordentlich noch Drive draus geworden und hat doch dann ganz ordentlich auch Fahrt aufgenommen. Der ganze Song. Schön, wenn der Abend so ausklingt. 22:40 Uhr ist es jetzt. Hier ist der Abend mit ruhiger Musik von Mel C.

Der REO Speedwagon ist hier unterwegs in Richtung Nachtfahrt. Ja, das Sonntagsfahrverbot ist ja gerade vorbei, seit 22 Uhr. Ist aber trotzdem eine Überraschung, dass so ein schöner LKW-Oldtimer auf unseren Straßen unterwegs ist hier in Deutschland. Ja, allerdings erscheint dann doch nicht nur aus der Zeit gefallen zu sein, sondern ein wenig verloren, denn die Talking Heads, die warnen, diese Straße führt ins Nirgendwo.

Road to Nowhere. Auch gerade die A40 ist gerade ein Road to Nowhere. Achtung bitte Autofahrer, A40 Ruhrschnellweg Dortmund Richtung Essen zwischen Dreieck Bochum-West und Bochum-Wattenscheid. Gibt's Gefahr durch eine noch ungesicherte Unfallstelle. Vorsicht da bitte. Und ja, die Fahrt durch die Nacht, die geht gleich weiter mit unserer ARD-Hitnacht. Heute mit Ronny Krappmann in Dresden, ganz genau. Und Hanno Bauer verabschiedet sich jetzt. Ich tanze rein in die Nacht mit ABBA und Dancing Queen. Und wenn Sie möchten, hören wir uns morgen Abend wieder hier im ARD-Abend. Ciao, ciao.

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1: Um 23 Uhr mit Astrid Fietz. Nach dem Anschlag auf den CSD in Berlin ist der Tatverdächtige von der Polizei erschossen worden. Er soll zuvor mit einer Stichwaffe auf die Beamten zugelaufen sein. Der 21-Jährige war schon mehrmals straffällig geworden. Bundesinnenminister Dobrindt äußerte im ARD-Brennpunkt Verwunderung darüber, dass vom Gericht lediglich eine Bewährungsstrafe verhängt wurde.
2: Wir wissen ja, dass er eine Vielzahl von Straftaten begangen hat, dass er mit dem Terror sympathisiert hat, dass es auch eine Verurteilung gab, die auf Bewährung ausgesetzt wurde und die Staatsanwaltschaft dagegen Beschwerde erhoben hat. Und in der Tat wird zurzeit sehr die Frage danach gestellt, wie kann eigentlich bei jemandem, den man als Gefährder identifiziert, eine Strafe zur Bewährung ausgesetzt werden. Auch dem wird detailliert nachgegangen.
1: Innenminister Dobrindt. Die Hängepartie um den Posten des Bundesverkehrsministers ist beendet. Nachfolger von Patrick Schnieder soll Steffen Bilger werden. Er war bisher parlamentarischer Geschäftsführer der Union. Das hat Regierungssprecher Cornelius mitgeteilt. Aus Berlin Jakob Mayer.
3: Laut Cornelius dankte Merz Schnieder heute in einem Telefonat für die geleistete Arbeit. Der Kanzler habe sein Bedauern ausgedrückt, dass der Amtswechsel wegen unvorhergesehener Umstände nicht wie geplant kommuniziert werden konnte. Schnieder hatte Merz am Nachmittag selbst um seine Entlassung gebeten, um den so wörtlich unwürdigen Zustand zu beenden, der die sachliche Arbeit unmöglich mache. Merz' Umgang mit Schnieder stieß in der CDU auf teilweise scharfe Kritik.
1: Die schweren Waldbrände in Frankreich und Spanien breiten sich weiter aus. Zehntausende weitere Menschen mussten in Sicherheit gebracht werden. In Frankreich nähert sich ein Feuer dem Ballungsraum Bordeaux. Über weiten Teilen der Stadt liegt Brandgeruch. Mehr als 40.000 Hektar Land wurden schon zerstört, mehr als bei allen Waldbränden des vergangenen Jahres in Frankreich zusammen. Auch in Spanien sind die Waldbrände außer Kontrolle. Ministerpräsident Sanchez hat alle spanischen Parteien zu einem gemeinsamen Einsatz gegen den Klimanotstand aufgerufen. Der slowenische Radprofi Tadej Pogačar hat erneut die Tour de France gewonnen. Es ist sein 5. Sieg beim wichtigsten Radrennen der Welt. Damit ist er jetzt einer der Rekordsieger. Den Tagessieg bei der letzten Etappe holte sich der Niederländer Mathieu van der Poel. Das waren die Nachrichten. Das Wetter in Deutschland. Nachts bewölkt, in der Nordhälfte zeitweise Schauer, vereinzelt auch gewittrig. Im Süden nur einzelne Schauer oder Gewitter bei minimal 20 bis 12 Grad. Morgen in der Osthälfte Schauer oder Gewitter, im Verlauf dann nachlassend. Sonst sonnig oder leicht bewölkt mit einzelnen Schauern. Maximal von Nord nach Süd 18 bis 30 Grad. Dienstag locker bewölkt bis sonnig, 21 bis 34 Grad. Am Mittwoch viel Sonne, meist trocken, bei 23 bis 38 Grad. Es ist 23.03 Uhr.
4: Vielen Dank an die Kollegen von den Nachrichten. Und wir machen gleich weiter mit dem Blick auf die Straßen. Hier ist der Verkehrsservice in der ARD-Hitnacht. A40 Duisburg-Dresden zwischen Mülheim-Winkhausen und Dreieck Essen-Ost wegen Bauarbeiten bis Donnerstag in beiden Richtungen Fahrbahn gesperrt. A63 Kaiserslautern Richtung Mainz, zwischen Dreieck Kaiserslautern und Sembach wegen einer Baustelle noch bis 5 Uhr die Fahrbahn gesperrt. A81 Singen Richtung Stuttgart, zwischen Gärtringen und Hiltritzhausen, aktuell 2 Kilometer Stau, der Grund hierfür ein Unfall. Falschfahrer haben wir keine zu vermelden, auch keine Blitze und wünschen Ihnen, wo auch immer Sie uns hören, eine gute und sichere Fahrt.
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4: Im Studio Ronny Krappmann.

Can't Smile Without You, Musik von Barry Manilow. Hier bei uns in der ARD-Hitnacht. Damit sage ich nochmal ganz, ganz herzlich willkommen, egal wo Sie uns hören, ob in Deutschland von Norden bis Süden europaweit oder im Urlaub, wo auch immer Sie sind. Weltweit ist das ja möglich. Über das Internet kann man die ARD-Hitnacht weltweit hören. Und ich habe noch nicht mal richtig angefangen, da kommen schon die ersten Zuschriften, wie von Christian und Jasmin. Die sind gerade am Gardasee, genießen dort den Urlaub und freuen sich über ja, schöne Musik und sind gespannt auf das, was die Nacht wohl bringt. Na Freunde, ich auch. Und diese ARD-Hitnacht steht heute so ein bisschen unter dem Gedanken Erinnerungen. Genau, was nehmen Sie denn wahr an Erinnerungen oder womit verbinden Sie Erinnerungen? Ist es ein Sandkorn vom Urlaub? Ist es ein Steinchen? Ist es vielleicht ein schönes Bild, ein Foto? Ist es ein gemeinsamer Moment, ein Duft, ein Parfum? Ist es ein Tattoo? Lassen Sie es mich wissen. Ich bin neugierig in dieser Nacht. Und dann haben wir auch schöne Verbindung zur Musik, was Erinnerungen angeht. Nicht umsonst heißt es ja die ARD-Hitnacht. Also wir erinnern an Hits und das zusammen mit Ihren, euren Erinnerungen an schöne Momente, an tolle Gegebenheiten oder auch Schmuckstücke. Schreiben können Sie mir unter ard-hitnacht@mdr.de. Also, melden Sie sich. ard-hitnacht@mdr.de. Erinnerung, unser Thema heute in der Show. Ich freue mich auf Ihre Zuschriften.

23.17 Uhr. Achtung, Falschfahrer auf der A573 Bad Neuenahr-Ahrweiler. Zwischen Bad Neuenahr und Dreieckbad Neuenahr-Ahrweiler kommt Ihnen aktuell ein Falschfahrer entgegen. Fahren Sie bitte äußerst rechts und überholen Sie nicht. Wir geben Bescheid, sobald die Gefahr vorüber ist. Achtung, Falschfahrer auf der A573 Bad Neuenahr-Ahrweiler.

0: Das ist wirklich ein Kulthit. Hier ist die ARD Hitnacht aus Dresden. Freue mich, dass ihr im Radio sind, wenn ich gerade die Backstreet Boys gehört habe. Gestern war ich in Dresden in der Neustadt unterwegs. Da gibt es einen schönen Laden, der heißt der Lude. Da lief die Nummer. Und ich weiß nicht, wie viele Leute da drin abgefeiert haben. Und irgendwie war das total herzig. Umso mehr freue ich mich, dass ihr einen Song gleich hier bei mir in der Show wieder hatte. Tja, so ist das mit den Erinnerungen an vergangene Zeiten. Das ist auch unser Thema heute hier in der ARD Hitnacht. Erinnerungen. Haben Sie ein Tattoo, einen Duft, ein Bild, ein Steinchen, ein Sandkorn oder einfach nur einen ganz lieben Gedanken? Wo Sie sagen, das ist die prägendste Erinnerung, teilen Sie das mit mir. Ich freue mich wirklich drüber, über Ihre Zuschriften. Hab gerade erfahren in Berlin, da war die Biene beim Klassentreffen. Nach 16 Jahren haben sie sich wiedergesehen. Der Lehrer jetzt mittlerweile, das waren 80, sieht aber immer noch frisch und knackig aus. Man hat Erinnerungen geteilt, man hat viel gelacht, man hat sich gefreut. Und man ist mit einem guten Gefühl nach Hause gegangen und da wurde ihr ganz warm ums Herz. Danke fürs Teilen dieser schönen Gedanken und auch für die Bilder, die uns erreicht haben. Ja, und dann hat zum Beispiel auch jetzt, wer hat denn noch geschrieben? Die Heike. Die Heike hat geschrieben, sie war gestern mit einem Rad unterwegs, 10 Kilometer Schweriner See entlang, war herrlichstes Wetter überhaupt und sie freut sich über die Musik, die Show und Wetter soll wieder besser werden und sie ist gespannt auf das, was noch so kommt. Der Rest kommt von allein, schreibt sie. Logisch. Das Leben ist schön und will gelebt werden. Und was bleibt, sind immer die Erinnerungen. Tja, die besten Fotos, ne? Die haben wir im Kopf. Wenn Sie selbige mit mir teilen möchten, kein Problem, können Sie machen. Unter ard-hitnacht@mdr.de.
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0: Und Songs gehören auch mit dazu, zur Erinnerung. Wie zum Beispiel der hier, von einem Mann, den ich sehr schätze. Sein Name ist Mark Foster, einer der besten deutschen Popmusiker. Jetzt mit seinem Hit, Wir sind groß.

0: Musik von Aretha Franklin. Who Shoo-Moo Woo? Das war in den 80ern ein ganz, ganz großes Ding. 1985 genau, am 9. Juli kam der Song raus. Und das gleichnamige 30. Studioalbum dazu. Es war ein Wendepunkt in der Musik. Dance, Pop, Synthie-Pop, zeitgenössischer Rap. Ein bisschen Funk, ein bisschen Soul dabei. Und schon ist so eine Weltnummer entstanden, die bis heute noch gern gehört wird. Ich habe mich tierisch gefreut, als ich das gerade entdeckt habe, hier bei mir in der Playlist. Aretha Franklin, tolle Sängerin. Und damit haben wir es 23:32, kurzer Blick auf die Straßen. Hier ist der Verkehrsservice in der ARD-Hitnacht mit einer Entwarnung. Auf der A573 Bad Neuenahr, Ahrweiler, ist kein Falschfahrer mehr unterwegs. Sie haben freie Fahrt. Der Verkehrsservice in der ARD-Hitnacht jetzt mit folgenden Meldungen. A40 Duisburg-Essen, da ist die Fahrbahn zwischen Mülheim-Winkhausen und Dreieck Essen-Ost wegen Bauarbeiten bis Donnerstag noch in beiden Richtungen gesperrt. A63 Kaiserslautern Richtung Mainz zwischen Dreieck Kaiserslautern und Sembach wegen einer Baustelle bis 5 Uhr morgen früh die Fahrbahn gesperrt. Und noch eine Meldung von der A215 Neumünster Richtung Kiel. Da ist die Fahrbahn zwischen Kreuz Kiel West und Kiel Mitte wegen Bergungsarbeiten gesperrt. Soweit unser Blick auf die Straßen in Deutschland. Wir wünschen eine gute und sichere Fahrt.
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0: Herzlich willkommen in der Show. Am Mikrofon Ronny Krappmann. Freue mich, dass Sie mit dabei sind. Und jetzt bei uns coole Musik von einer coolen Frau. Die Pop-Queen schlechthin. Hier ist Madonna.

Wiedersehen mit Howie. Und habt ja noch ein schönes Bild dazu geschrieben. Der Frank aus Süddeutschland. Dankeschön für diese lieben Grüße. Und Grüße gehen zurück da. Ich glaube, das ist unten Schwäbische Alb oder so. Ne? Also auf jeden Fall Sendegebiet vom SWR. Da sind wir auch zu hören. Deutschlandweit. Ne? ARD-Hitnacht. Radio für alle. Auch der Bene, der hört uns und der hat mir Folgendes geschrieben. Ja, voll gut, das Thema mit den Erinnerungen. Manchmal finde ich es traurig, aber meistens auch sehr schön und ich finde es gut, wenn man mit Bildern oder auch Tattoos selbige festhält. Ich habe auch eins, ein Tattoo mit einer schönen Erinnerung. Schönen Abend, liebe Grüße in die Hitnacht-Familie. Tja, lieber Bene, was soll ich sagen? Ich habe mittlerweile ganz viele Tattoos mit ganz vielen Erinnerungen und bin sehr, sehr froh und stolz drauf, weil das gibt mir persönlich ein schönes Gefühl und ich habe meine Erinnerung sozusagen immer bei mir und trage sie auf meiner Haut. Und man kann auch mit Freunden eine schöne Erinnerung teilen, vielleicht mit einem Freundschaftstattoo, wer weiß. Es gibt ja so, so viele Möglichkeiten. Also, Freunde, Sie, ihr hört es, Erinnerungen sind heute unser Thema hier in der Show in der ARD-Hitnacht. Was sind denn Ihre Erinnerungen? Wie halten Sie sie fest? Mit Fotos, mit Bildern, mit kleinen Andenken, mit Tattoos auf der Haut oder was auch immer? Und zum Schluss dieser Runde noch ein kleiner... Eine schöne Nachricht von Peter, der gerade geschrieben hat, hallo Nachtteam, ich werde mich ewig daran erinnern, dass mein Koffer auf der Reise von Hannover nach Frankfurt, was ja wirklich keine große Strecke ist, aus dem Gepäckraum des Unternehmens verschwunden ist. Und die Busfirma hat es tatsächlich geschafft, mir mein Gepäck nach, jetzt gut zu hören, 9 Monaten und 10 Tagen zurückzuschicken. Und ich dachte, bis dahin die Deutsche Bahn wäre langsam. Lieber Peter, Dankeschön fürs Teilen dieser besonderen Erinnerung und Erfahrung. Wenn Sie mir schreiben wollen, können Sie machen unter ard-hitnacht@mdr.de. Ich freue mich auf Ihre Zeilen.

Set Fire on the Rain, Musik von Adele in der ARD-Hitnacht. Damit ist es gleich 23.50 Uhr und hier glühen förmlich die Leitungen. Eine Mail nach der anderen kommt rein zum Thema Erinnerungen und ich lese das ganz, ganz aufmerksam. Ich versuche auch jeden zu antworten und wenn es nur ganz kurz ist, ne? Und ja, ich antworte selber. Hier gibt es niemanden. Ich bin nur alleine, mein Techniker sitzt draußen, der kocht gerade wieder einen schönen Kaffee für uns und ich schreibe hier und sende und mache Musik und überhaupt. Na, das Ganze ist ja live aus dem Landesfunkhaus in Dresden vom MDR. Radio für alle, deutschlandweit, eigentlich weltweit, egal wo Sie hören, Sie können es auch übers Internet hören. Und das Schöne ist, der Roland aus Stuttgart, der hat mir gerade geschrieben, ein alter Radiokollege, der schrieb, wie war denn das Wasserfasten? Haben Sie sich daran erinnert, lieber Roland, ja, dass ich hier vor ein paar Wochen Wasserfasten gemacht habe? Also ich kann sagen, 6 Kilo sind weg. Und jetzt wollen Sie bestimmt wissen, wie es aussieht, ne? Dann gehen Sie einfach bei Instagram auf Voice of Television oder auf Ronny Krabmann. Da sehen Sie, wie es aussieht mit dem Wasserfasten und was dabei rumgekommen ist. Nur mal so als Hinweis. Und Dankeschön auch für folgenden Spruch zum Thema Erinnerung, Freunde. Das teile ich gern mit euch. So schön viele schöne Erinnerungen sein mögen, aber wir leben in der Realität. Und so schön die Blicke rückwärts sind, so wichtig sind sie auch nach vorn. Vorwärts gerichtet, denn die Zukunft wird heute gemacht und schöne Erinnerungen, ja, die kommen mit den Jahren, dann wachsen sie und können motivieren und oft auch eine große Inspiration sein. Na, das lasse ich doch jetzt gern so stehen, lese weiter die Zuschriften, in der nächsten Stunde geht's weiter, teilen Sie Ihre Erinnerungen mit mir, ich freue mich drüber, ard-hitnacht@mdr.de.

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1: Um 0 Uhr Mitternacht mit Olaf Knapp. Der mutmaßliche Attentäter vom Berliner Christopher Street Day ist tot. Innenbehörde und Polizei haben bestätigt, dass der Tatverdächtige bei einem Polizeieinsatz getötet wurde. Aus der Nachrichtenredaktion Janine Artist.
2: Die Polizei teilte mit, der Mann sei in einer Kleingartenanlage in Spandau mit einer Stichwaffe auf Einsatzkräfte zugelaufen und daraufhin erschossen worden. Nach dem Verdächtigen war seit dem Anschlag mit großem Aufwand gefahndet worden. Die Behörden gehen von einem islamistischen Motiv aus. Die Bundesanwaltschaft hat die Ermittlungen übernommen. Am Rande der CSD-Parade war ein Mann mit einem Transporter in eine Menschenmenge gefahren. Eine Frau wurde getötet, 29 Menschen wurden verletzt. Von ihnen schwebt keiner mehr in Lebensgefahr.
1: Die Hängepartie um den Posten des Bundesverkehrsministers ist beendet. Der bisherige parlamentarische Geschäftsführer der Unionsbundestagsfraktion, Steffen Bilger, soll Nachfolger von Patrick Schnieder werden. Das hat Regierungssprecher Cornelius mitgeteilt. Aus Berlin Jakob Mayer.
3: Laut Cornelius dankte Merz Schnieder in einem Telefonat für die geleistete Arbeit. Der Kanzler habe sein Bedauern ausgedrückt, dass der Amtswechsel wegen unvorhergesehener Umstände nicht wie geplant kommuniziert werden konnte. Schnieder hatte Merz am Nachmittag selbst um seine Entlassung gebeten, um den so wörtlich unwürdigen Zustand zu beenden, der die sachliche Arbeit unmöglich mache. Merz Umgang mit Schnieder stieß in der CDU auf teilweise scharfe Kritik.
1: Die schweren Waldbrände in Frankreich und Spanien breiten sich weiter aus. Zehntausende weitere Menschen mussten in Sicherheit gebracht werden. In Frankreich nähert sich ein Feuer dem Ballungsraum Bordeaux. Über weiten Teilen der Stadt liegt Brandgeruch. Mehr als 40.000 Hektar Land wurden schon zerstört. Mehr als bei allen Waldbränden des vergangenen Jahres in Frankreich zusammen. Auch in Spanien sind die Waldbrände außer Kontrolle. Der Wind hat Aschewolken in die Hauptstadt Madrid getragen. Der slowenische Radrennprofi Tadej Pogacar hat zum fünften Mal die Tour de France gewonnen. Der Weltmeister gehört damit jetzt neben dem Belgier Eddy Merckx, den beiden Franzosen Jacques Anquetil und Bernard Hinault sowie dem Spanier Miguel Indurain zu den Rekordsiegern des wichtigsten Radrennens der Welt. Die letzte Etappe der Tour in Paris hat der Niederländer Mathieu van der Poel für sich entschieden. Das Wetter in Deutschland. In der Nacht ist es bewölkt. In der Nordhälfte fallen zeitweise Schauer, die vereinzelt auch gewitterig ausfallen können. Im Süden nur einzelne Schauer oder Gewitter bei minimal 20 bis 12 Grad. Am Tage in der Osthälfte Schauer und Gewitter, im Verlauf nachlassend, sonst sonnig oder leicht bewölkt mit einzelnen Schauern. Von Nord nach Süd 18 bis maximal 30 Grad. Es ist gleich 0.03 Uhr.
4: Und wir machen sofort weiter mit dem Blick auf die Straßen in Deutschland. Hier ist der Verkehrsservice in der ARD-Hitnacht. A7 Ulm-Würzburg, Achtung, hier ist im Wirngrundtunnel wegen technischer Probleme in beiden Richtungen aktuell die Fahrbahn gesperrt. A40 Duisburg-Essen zwischen Mülheim-Winkhausen und Dreieck Essen-Ost, Bauarbeiten bis Donnerstag in beiden Richtungen Fahrbahn gesperrt. A63 Kaiserslautern Richtung Mainz, zwischen Dreieck Kaiserslautern und Sembach wegen einer Baustelle bis 5 Uhr morgen früh, oder besser gesagt heute früh, die Fahrbahn gesperrt. Falschfahrer zum Glück keine, auch keine Blitze. Wochen wir sie uns hören. Eine gute und sichere Fahrt.
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4: Heute aus Dresden vom MDR und am Mikrofon weiterhin für Sie in den kommenden Stunden Ronny Krappmann.

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Ray Garvey featuring Amy MacDonald in der ARD-Hitnacht. Ja, das sorgt auch für schöne Erinnerungen. Unser Thema heute in der Show, Erinnerungen. Ja, haben Sie selbige? Bestimmt. Aber wie kommen Sie damit klar? Sind Sie nur beim Herzen, sind Sie nur im Kopf oder haben Sie auch Bilder, haben Sie kleine Andenken, haben Sie vielleicht ein Tattoo, was das angeht? Also ich habe jetzt hier mittlerweile ganz, ganz viele Zuschriften. Ich versuche auch alle zu beantworten. Von der Rock'n'Roll-Band aus Süddeutschland bis zum Zeitungsausträger aus Brandenburg bis hin zu jungen Menschen, die irgendwo auf einer Insel, auf dem Meer sind und die ARD-Hitnacht hören und viel Freude dabei haben. Dankeschön für die Komplimente zur Musik und auch Dankeschön für alles, was so drumherum ist. Ne? Der Bratwurst-Falk, der ist an der Ostsee mit dem Motorrad irgendwie gestrandet mit seiner Liebsten und hat durch Zufall eingeschaltet. Ich habe mir sagen lassen, diese Bratwürste vom Falk sollen besonders lecker sein. Also, soll er mal sehen, dass er wieder nach Hause kommt, damit er wieder ordentlich grillen kann und alle Freude haben an seiner Roster. Tja, und dann hat zum Beispiel der Martin geschrieben. Martin war in den Niederlanden gewesen und erinnert sich noch an gemeinsame Zeiten. Jetzt bin ich, überlegt, Martin, und dann fiel mir es ein, genau. Martin, vielen, vielen herzlichen Dank für die lieben Zeilen und ja, ich erinnere mich auch an die guten Zeiten, wo wir zusammen schöne Aufnahmen gemacht haben im Studio in Leipzig. Aber was nicht ist, kann wieder werden, ne? Das ist nun mal das Leben, Veränderungen. Eine Aufnahme da verschwindet, eine nächste kommt wieder und das Schwätzchen, das werden wir bestimmt halten. Und der hat geschrieben, der Martin, der ist gerade zurück vom Urlaub, denkt gern wehmütig an die Wellen zurück, wo er sich reingeschmissen hat, da an der niederländischen Nordseeküste. Aber auf zu neuen Erlebnissen, denn dann schafft man auch neue Erinnerungen. Martin, gute Fahrt. Auch allen anderen, die jetzt unterwegs sind vom Auto. Die Lisa ist unterwegs, die hat auch geschrieben mit ihrem Holger, sind gerade auf dem Rückweg von Travemünde. Trotz Regen haben sie ein wunderbares Feuerwerk gesehen, erlebt. Kino im Kopf, konnten nicht fotografieren, das war einfach zu eindrucksvoll. Naja, hoffentlich habt ihr dabei ein bisschen geknutscht, wie man das so macht beim Feuerwerk. Ach ja. Nun denn, Freunde, schöne Erinnerungen. Dankeschön, dass Sie Ihre Erinnerungen mit mir teilen unter ard-hitnacht@mdr.de. Können wir natürlich weiterhin schreiben unter dieser Adresse und ich freue mich drauf. Also wirklich, das muss ich mal hier sagen. Und nebenbei gibt es natürlich auch schicke Musik. Zum Beispiel jetzt von Phil Carmen oder auch von dieser Frau hier. Und wenn ich diesen Song höre, habe ich eine Erinnerung im Kopf. Das kann ich nicht erzählen, da werde ich ganz rot. Nein! Hier ist jetzt Musik von Donna Summer, Hot Stuff.

da rockt die Luzi. Mr. Elton John hier bei uns in der ARD-Hitnacht. Ob beim SWR, beim NDR, beim WDR oder beim Hessischen Rundfunk. Hier sind Sie genau richtig, Radio für alle. Der MDR macht in dieser Nacht die ARD-Hitnacht. Und ich bin die ausführende Kraft. Mein Name ist Ronny Krabmann. Freue mich, dass Sie eingeschaltet haben und mit dabei sind hier in der Show. Ich muss mal was klarstellen, und zwar, ich kriege hier ganz, ganz viele Musikwünsche und das finde ich auch ganz toll. Das Musikprogramm ist schon fertig für die heutige Nacht, aber was ihr euch wünscht, was Sie sich wünschen, das leite ich alles an die Kollegen der Musikredaktion weiter und die werden dann gucken, wie sie was bauen und ob sie es reinbauen und wann sie es reinbauen. Aber bitte habt Verständnis, die Musik für heute in der Nacht steht fest, sonst hätte ich hier ein totales Chaos und müsste hier CDs suchen und Platten und irgendwelche Bits und Bytes und Rechner und überhaupt, ach so. Den Stress wollen wir nicht. Ich bin froh, ich habe meinen Kaffee, meine Schokolade. Ich habe Sie, ich habe euch an der Seite. Das reicht schon mal. Und auch das gute Wissen, dass ich hier sozusagen die vielen E-Mails bekomme mit dem Thema zur Erinnerung. Aber es gibt auch Grüße, so zum Beispiel. Ne? Und der Frank hat geschrieben, das ist einer, der grüßt ganz herzlich seine Svenja, der hat sich auch Musik gewünscht. Geht leider nicht, lieber Frank, da haben Sie jetzt gemerkt. Aber den Gruß, den kann ich ihrer Svenja ausrichten, der wird sich drüber freuen. Und er grüßt auch sämtliche Milchviehhalter in Deutschland. Sowas soll es auch geben. Also ich weiß, uns hören viele Bauern, viele Bäcker, überhaupt viele, die gerade arbeiten, hören uns. Ne? Nicht nur wir hier im Radio arbeiten, nein, auch viele gerade Sicherheitskräfte, ärztlicher Dienst oder auch, apropos ärztlicher Dienst, es gibt zwei, die fahren gerade im RTW, schön das Lenkrad festhalten, lieber Mike, lieber Frieda, die sind gerade unterwegs in Thüringen, um Leben zu retten. Finde ich klasse, also schön wach bleiben und Radio ruhig ein bisschen lauter machen, denn jetzt gibt's richtig coole Mucke aus den 80er Jahren. Dieser Mann hat Musikgeschichte geschrieben, denn dieser Hit war Nummer 1 in den USA in den 80ern. Die Rede ist von Falco und seinem legendären Hit Rock Me Amadeus. Jetzt zu hören, hier bei uns

0: Unverkennbar der Sound von Mr. Curtis Stigers in der ARD Hitnacht mit einer schönen Geschichte über besondere Erinnerungen. Ja, Erinnerungen, unser Thema heute in der ARD Hitnacht. Hedwig hat geschrieben aus Süddeutschland. Erinnerungen, ja, ein lieber Freund hatte mir seinen Ausweis zur Aufbewahrung während eines Ausflugs in die Obhut gegeben. War ein toller Tag, wir hatten viel Spaß mit der ganzen Familie. Nach dem Kurzurlaub trennten sich unsere Wege. Wochen später erinnert sich unser Freund, dass das Dokument wohl noch in meiner Tasche verweilt. Tja, ich werde den Ausweis dem Besitzer zusenden, habe aber bei der Gelegenheit die Erinnerung an diese wunderschöne Zeit nochmal Revue passieren lassen. Ja, das freut mich zu lesen und da kann man nur hoffen, dass der Ausweis dann auch wirklich gut ankommt beim Erinnerungsgeber. Aber ich glaube, der hat genauso gute Erinnerungen an die Zeit wie Sie selbst, liebe Hedwig. Und wir bleiben noch ganz kurz im Allgäu. Es gibt eine Band, die heißt Cass and Roll aus Kempten im Allgäu und der Drummer, der hat geschrieben, der Jürgen. Und zwar, er meinte, Tattoos braucht man nicht als Erinnerung. Es reicht manchmal auch ein guter Rhythmus und es reicht manchmal auch einfach nur ein gutes Stück Musik. Und er findet unser Programm sehr klasse. Er bedankt sich für die abendliche Unterhaltung, die tollen Themen und überhaupt, wir sollen weiter so machen. Machen wir gern. Ja, also auf jeden Fall. Wir wollen ja Erinnerungen schaffen, ne, lieber Jürgen. Also ich hoffe, Sie sind noch ein bisschen im Radio hier, wie die anderen auch. Erinnerung, unser Thema, können Sie mir schreiben. ard-hitnacht@mdr.de. Aber jetzt erstmal zu den wesentlichen Sachen hier in der Show, nämlich zum Blick auf die Straßen in Deutschland. Hier ist der Verkehrsservice in der ARD-Hitnacht. Ganz aktuell A2 Hannover Richtung Berlin zwischen Kreuz Hannover Ost und in die Überleitung zur A7 Richtung Kassel. Da ist ein Schwerlasttransport unterwegs, daher die Fahrbahn gesperrt. Aber keine Sorge, es gibt eine Umleitung über die A2 bis zur Ausfahrt Lehrte. A40 Duisburg-Essen zwischen Mülheim-Winkhausen und Dreieck-Essen-Ost. Aktuell noch Bauarbeiten. Jetzt heißt es, bis zum Donnerstag bleiben die beiden Richtungen der Fahrbahn gesperrt. Also nicht nur bis heute Morgen früh um 5, sondern bis Donnerstag. A63 Kaiserslautern Richtung Mainz, da ist die Fahrbahn zwischen Dreieck Kaiserslautern und Sembach wegen einer Baustelle bis 5 Uhr gesperrt. Eine Meldung von der A94 Passau Richtung München zwischen Tunnel Einhausung, Wimpassing und Heldenstein. Ich hoffe, ich habe es richtig gelesen. Nach Auslösung der Höhenkontrolle aktuell gesperrt. Bitte Vorsicht. Soweit unser Blick auf die Straßen in Deutschland.
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0: Freue mich, dass Sie am Radio sind. Mein Name ist Ronny Krabmann. Herzlich willkommen in der Show.

coole Musik hier bei uns in der ARD Hitnacht. 0.43 Uhr inzwischen. Es gibt Menschen, die stehen um diese Uhrzeit auf, damit sie Zeitungen austragen können, um sich noch ein bisschen was dazu zu verdienen. Oder eigentlich, weil sie das auch als Hauptberuf machen. Vor solchen Leuten ziehe ich unglaublichen Hut. Die sind des Nächtens unterwegs, um irgendwie über die Runden zu kommen. Dazu gehört, glaube ich, auch der Thomas, der uns gerade geschrieben hat, ist Stammhörer hier bei seiner Nachtschicht und freut sich immer über die Musik und über die nächtliche Begleitung. Der ist ja nicht ganz so allein. Also, lieber Tom Mahl aus Triftern, ein ganz, ganz herzlicher Gruß hier vom Team und ganz, ganz großen Respekt. Nicht nur für Sie, sondern für alle, die auch für einen schmalen Taler nachts oder tagsüber unterwegs sind und im ganz altruistischen Sinne auch an andere Menschen denken und meistens oft von dem, was sie haben, noch ein bisschen was teilen, damit es anderen gut geht. Ich finde, wenn wir alle so ein bisschen auch uns daran erinnern, um mal beim Thema Erinnerung zu bleiben, wie gut es uns eigentlich geht und dass wir immer ein Stück von dem, was wir zu viel haben, an jemanden anders geben können, ohne etwas zu erwarten, dann wird das Leben gleich viel, viel besser. Meine Erfahrung. Mal so geteilt. Mit Ihnen, mit euch, Freunde, in der ARD-Nacht. Bei uns geht's weiter mit Musik aus den 80ern. Hier ist Soft Tail und Tainted Love.

entspannte Musik zum Tagesausklang oder nächtlichen Schwelgen in Gedanken oder auch zum frühen Aufstehen für alle, die unterwegs sind und vielleicht jetzt schon vorhaben, den Urlaub zu starten. Wir sind ja mittendrin in der Urlaubszeit und es gibt nicht nur Leute, die zurückkommen, sondern welche, die auch in den Urlaub starten, zum Beispiel um so eine Uhrzeit. Also, schön, dass Sie das Radio anhaben, schön, dass Sie bei uns dabei sind. Die Sonja hat uns geschrieben unter ard-hitnacht@mdr.de, als ich vorhin das Radio angemacht habe und den ersten Titel hörte, da kam mir sofort in den Sinn, da ist wieder ein Moderator am Werk, der die Musik mitgebaut hat. Und die Musik ähnelt immer so ein bisschen den jeweiligen Moderatoren. Da muss ich leider Sonja Ihnen widersprechen. Wir Moderatoren, wir präsentieren die Musik. Die Musik wird für unsere Redaktion gebaut. Vielleicht auch ein bisschen in Anlehnung an die jeweiligen Moderatoren, aber wir haben eigentlich nichts damit zu tun. Außer, dass wir es verkaufen, dass wir das Ganze drumherum bauen mit den Themen, mit den Moderationen. Aber wir haben hier so richtig coole Musikredakteure, die sich jeden Tag hinsetzen und sich was ausdenken für die Nacht. Aber viel spannender ist Ihre Erinnerung, und zwar an Ihre erste große Liebe Klaus. Er war, glaube ich, 16 Jahre jung, haben Sie geschrieben, ich 15, als wir in einer Jugenddisco im BL-Club uns kennenlernten. Er war sehr schüchtern, sprach mich also nicht an, aber seine Schwester Monika, die kam zu mir und fragte mich, ob ich mit ihm mal tanzen würde. Ja, und so begann eine große, treue, innige Liebe, und er wird für mich immer die Nummer eins sein und einem Platz in meinem Herzen haben. Er war einfach einmalig. Und das in seinem damaligen jungen Alter. Er war eine treue, aufrichtige Seele, schreibt sie, die Sonja. Und wenn sie schreibt, er war, dann wird wahrscheinlich ihr ganz lieber Klaus schon vorausgegangen sein und auf sie irgendwann mal warten, liebe Sonja. Denn die Menschen, die wir lieben, die sind nicht weg. Die sind in unserem Herzen, sie sind weiterhin da und sie umgeben uns mit ihrer Energie. Nur weil die Hülle nicht mehr da ist, heißt das nicht, dass die Seele auch weg ist. Also immer schön an das Gute, das Wahre und das Schöne glauben, was uns umgibt.

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1: Um 1 Uhr mit Olaf Knapp. Der mutmaßliche Attentäter vom Berliner Christopher Street Day ist bei einem SEK-Einsatz erschossen worden. Die Polizei hatte ihn in einer Kleingartenkolonie im Bezirk Spandau aufgespürt. Aus Berlin David Donschen.
2: Der mutmaßliche Attentäter soll dann gegen 18 Uhr beim Zugriff mit einer Stichwaffe auf die Spezialeinsatzkräfte zugegangen sein und wurde daraufhin dann mit Schüssen gestoppt. So erklärt das ein Sprecher der Berliner Polizei. Trotz Reanimationsversuchen erlag der 21-Jährige dann vor Ort seinen Schussverletzungen. Eine Mordkommission hat jetzt die Ermittlungen zum Tod des mutmaßlichen Attentäters übernommen. Alle weiteren Ermittlungen im Fall des islamistischen Terroranschlags übernimmt die Bundesanwaltschaft.
1: Bundesverkehrsminister Schnieder hat Kanzler Merz um seine Entlassung gebeten. In einer Erklärung schrieb der CDU-Politiker, er ziehe damit die Konsequenzen aus den Entwicklungen der vergangenen Tage. Er wolle den unwürdigen Zustand beenden, der eine sachliche Arbeit unmöglich mache. Merz hatte Schnieder am Donnerstag mitgeteilt, dass er ihn absetzen will. Der gewünschte Nachfolger sagte dem Kanzler aber ab. Inzwischen hat Regierungssprecher Cornelius mitgeteilt, dass Merz den parlamentarischen Geschäftsführer der Unionsfraktion im Bundestag Bilger zum neuen Verkehrsminister machen will. In Frankreich und Spanien sind weitere Zehntausende Menschen vor Waldbränden in Sicherheit gebracht worden. Damit mussten jetzt insgesamt 300.000 Einheimische und Urlauber ihre Häuser und Unterkünfte verlassen. In Frankreich ist vor allem die Region Bordeaux betroffen. Innenminister Núñez zufolge sind die Flammen zuletzt unkontrolliert bis auf 15 Kilometer an die Grenzen des Großraums der südwestfranzösischen Stadt herangerückt. Im Nachbarland Spanien wütet die Brände dem Katastrophenschutz zufolge auf einem Gebiet von insgesamt 770 Quadratkilometern. Vor allem die Region Madrid und die Küstenstadt Valencia sind betroffen. Der slowenische Radprofi Tadej Pogacar hat erneut die Tour de France gewonnen. Es ist sein 5. Sieg beim wichtigsten Radrennen der Welt. Damit ist er jetzt einer der Rekordsieger. Den Tagessieg bei der letzten Etappe holte sich der Niederländer Mathieu van der Poel. Sieger der Bergwertung wurde der Ecuadorianer Richard Carapaz. Und in der Sprintwertung landete Mats Pedersen aus Dänemark vorn. Die deutsche Mannschaft Lidl Trek gewann die Teamwertung. Das Wetter in Deutschland. In der Nacht ist es bewölkt, in der Nordhälfte gibt es zeitweise Schauer, vereinzelt auch gewittrig. Im Süden nur einzelne Schauer oder Gewitter, minimal 20 bis 12 Grad. Am Tage in der Osthälfte Schauer und Gewitter, im Verlauf nachlassend. Sonst sonnig oder leicht bewölkt mit einzelnen Schauern, von Nord nach Süd 18 bis 30 Grad. Es ist 1.03 Uhr.
3: Dankeschön an die Kollegen von der Nachricht. Ich muss ja sagen, wir haben Sommer in Deutschland und ich finde ja genial den Sommer. Ne? Also hier bei uns in unseren Breitengraden, mal warm, mal kalt, durchwachsen, mal trocken, dann wieder schön mit Regen schauen und Gewittern. Also was will man denn mehr? Ne? Also wirklich, Frankreich sieht's schlimm aus und Spanien, da kann man nur die Daumen drücken, dass das wieder sich eindämmt mit den Feuern dort. Und soweit die Nachrichten von dem Wetter. Wir freuen uns, dass wir in Deutschland normales Wetter haben und Sie sind gerade unterwegs, auf in die Sonne. Ich habe viele Nachrichten bekommen von vielen Leuten, die unterwegs sind auf den Straßen und daher jetzt gleich für alle, die unterwegs sind, der Blick auf die Straßen. Hier ist der Verkehrsservice in der ARD-Hitnacht. A40 Duisburg-Essen zwischen Mülheim-Winkhausen und Dreieck Essen-Ost, Bauarbeiten. Bis Donnerstag ist die Fahrbahn in beiden Richtungen gesperrt. A33 Kaiserslautern Richtung Mainz zwischen Dreieck Kaiserslautern und Sembach wegen einer Baustelle bis 5 Uhr noch die Fahrbahn gesperrt. A94 Passau Richtung München, das ist die Fahrbahn zwischen Tunnel Einhausung und Einhausung Wimpassing und Heldenstein nach Auslösung der Höhenkontrolle weiterhin gesperrt. Falschfahrer haben wir keine zu vermelden, auch keine Blitzer. Eine gute und sichere Fahrt Ihnen.
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3: Im Studio weiterhin Ronny Krappmann.

John Miles. Music, eine Hymne, muss man wirklich sagen. Musik kann verbinden, Musik kann die Grundlage sein für ganz, ganz tiefe Erinnerungen und Beziehungen, die wir miteinander teilen. Wenn wir gut in Kooperative sind zu anderen, sind wir auch gut mit uns selbst, hat mir mal ein weiser Mann gesagt. Dieser weise Mann war mein Vater. Gott hab ihn selig. Der hat mich manchmal mit Sprüchen bombardiert, aber ich bin so dankbar, dass ich diesen Mann an meiner Seite wusste, weil es hat mich doch sehr, sehr geprägt, auch für mein moderatives Leben, wie mir Ihre Feedbacks hier zeigen. Vielen Dank, lieber Klaus, für die ganz, ganz herzlichen Zeilen. Ich habe sie mit viel Freude gelesen und war auch sehr, sehr gerührt davon und möchte mich an dieser Stelle nochmal ganz, ganz herzlich bedanken. So, Lenkrad festhalten, nämlich der Philipp ist unterwegs. Er hat gearbeitet mit seinem Kumpel das Wochenende über in Bad Kissingen auf einem ganz speziellen Fest, haben sie gearbeitet und in einer halben Stunde sind sie zu Hause, hören unser Programm, freuen sich an der Musik und ich glaube, der Philipp will ein bisschen seinen Kumpel gerade überraschen, vielleicht fährt er auch gerade, schön Lenkrad festhalten. Der heißt Harry und Philipp möchte sich bedanken für die gute Zusammenarbeit und auch die Freundschaft hat Spaß gemacht, schreibt er. Und ja, ich hoffe, wir konnten euch beide ein bisschen überraschen jetzt hier während der Autofahrt. Und es gibt noch eine schöne Musik dazu von Mr. Lionel Richie, Ballerina Girl.

Annie Grant in der ARD-Hitnacht, 1.22 Uhr. Robert hat uns geschrieben zum Thema Erinnerung. Ich starte mit der heutigen Nacht meine letzte offizielle Nachtschichtwoche. Nach 10 Jahren im Schichtdienst für einen Arbeitgeber in der IT werden meine jungen Kollegen in Zukunft in der Nacht für unsere weltweiten Kunden zur Verfügung stehen. Ich habe in den letzten 10 Jahren sehr viel nervaufreibende, spannende, aber auch sehr schöne Erinnerungen mit unseren Kunden erleben dürfen. Mit dabei war immer die ARD-Hitnacht. Fast jede Nacht, jeden Nacht hat sie den Tag für mich quasi da gemacht und die Arbeit damit auch leichter. So will ich mich für euren Beitrag in diesen letzten 10 Jahren bedanken und alles, alles Gute wünschen. Mensch, lieber Robert, vielen, vielen Dank für diese herzlichen Zeilen und dass wir Ihr Begleiter sein durften. Und vielleicht bleiben wir auch Ihr Begleiter. Zwar nicht mehr bei der Arbeit, aber privat. Die ARD-Hitnacht.

Musik von Beautiful Pals in der ARD-Hitnacht. Erinnerungen, unser Thema, begleitet uns seit gestern Abend 23 Uhr und Sie schreiben immer noch und ich lese sehr, sehr aufmerksam Ihre Zeilen und freue mich auch über weitere Feedbacks zum Thema Erinnerungen. Wie gehen Sie denn mit Erinnerungen um? Lassen Sie die auf Bildern festhalten oder in einem guten Parfum, in Musik oder haben Sie ein Tattoo, was Sie an gewisse schöne Momente erinnert, das können Sie gerne mit mir teilen unter ard-hitnacht@mdr.de. Lieber Ronny, wir sind mit der Familie heute Abend vom Timmendorfer Strand zurückgekommen und dort haben wir unsere Enkeltochter Julian 10 Wochen genossen. Und sie ist eins und eins das Abbild von unserer lieben Tochter. Und das sind wirklich tolle Erinnerungen. Kann es was Schöneres geben? Liebe Grüße aus Hamburg an alle, die uns in Deutschland hören, die das Programm hören und natürlich auch an Hanno, Niki und Kalle und überhaupt an das ganze Nachtteam, die Nachtfamilie. Vielen, vielen herzlichen Dank. Freuen wir uns sehr drüber und schicken beste Grüße zurück. Und hier nochmal die Adresse, wo Sie mir schreiben können, ard-hitnacht@mdr.de. So, bis wir auf die Straßen schauen, haben wir noch Zeit für ein richtig gutes Stück Musik. Hier ist Musik von Johnny Hates Jazz.

Achtung in Düsseldorf, auf der Münchner Straße Beek-Urdenbach. Aktuell Falschfahrer unterwegs zwischen B326 Südring und Düsseldorf-Garath. Bitte dort Vorsicht, Falschfahrer unterwegs.

0: Hier ist der Verkehrsservice in der ARD-Hitnacht. Entwarnung in Düsseldorf auf der Münchner Straße, Birk-Urdenbach. Kein Falschfahrer mehr zwischen B326 Südring und Düsseldorf-Garath unterwegs. Wir schauen auf die Straßen in Deutschland. A40 Duisburg-Essen zwischen Mülheim-Winkhausen und Dreieck Essen-Ost. Bauarbeiten bis Donnerstag. Fahrbahn in beiden Richtungen gesperrt. Und noch eine Meldung von der A63 Kaiserslautern Richtung Mainz zwischen Dreieck Kaiserslautern und Sembach. Wegen einer Baustelle die Fahrbahn noch bis 5 Uhr heute früh gesperrt. Soweit unser Blick auf die Straßen in Deutschland.
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Tom Howard's Blues, live unplugged von Rod Stewart. Finde ich ein ganz besonderer Titel, einfach aus dem Grund, das war der letzte Song, den mein Vater gehört hat, bevor er über die Brücke gegangen ist. Meine ganz persönliche Erinnerung. Musik kann ganz viel in uns bewirken und ich habe gerade die letzten Minuten so gedacht, mein Gott, das ist auch schon jetzt viele, viele Jahre her, das war 2001. Aber ich bin ein gesegneter Mann. Ich durfte meinen Vater begleiten auf seinem letzten Weg mit dieser wunderschönen Musik. Und wer hätte gedacht, dass mich diese Musik mal begleitet, wenn ich dann später Radio mache? Tja, so spielt die Zeit, so spielt das Leben. Geschrieben zum Thema Erinnerung hat auch der Mike aus dem Erzgebirge. Der ist ganz oft mit seinem Handy unterwegs, aber jetzt hat er geschrieben, Moin Moin, da komme ich doch gerade richtig bei der Musik von dem guten alten John Miles, den wir vorhin gespielt haben. Den habe ich schon live erlebt, als Gitarrist in Tina Turners Band 2000 in München. Am Donnerstag und Freitag, dann war ich mit einem Kumpel in Dresden, Dampferfahrt mit Dresden Chapter, der Harley Davidson Days bis zu Pillnitz und zurück, Schillergarten Party mit Band und schöne Zeit Freitag mit Regen und Eventgelände und Rinne und Ostragehege. Das müssen ja fantastische Eindrücke gewesen sein, lieber Mike. Also es war super, schreibt er und damit sendet er ganz herzliche Grüße aus dem Erzgebirge. Übrigens, was hier hinten läutet, das sind die Glocken in Dresden. Um 1.45 Uhr aufs Fenster auf, eine herrliche Sommernacht, das muss man einfach miteinander genießen. Das schafft auch Erinnerungen, ne, solche Nächte. Und von daher freue ich mich, dass ihr alle mit am Radio seid. Und können wir weiterhin schreiben unter ard-hitnacht@mdr.de. Unser Thema heute Erinnerung, wie halten wir sie fest? In Bildern, in Musik, in Parfum, in Tattoos? Und woran erinnern wir uns? Bin gespannt auf Ihre, auf eure Zeit. ard-hitnacht@mdr.de, die Adresse. Und zwischendurch gibt's richtig coole Musik jetzt, unter anderem

Akbeat. Take good care of my baby. In der ARD-Hitnacht. Tja, wisst ihr, wissen Sie, wo wir überall gehört werden? Ja, nicht nur von Flensburg bis runter auf die Schwäbische Alb oder bis nach Österreich, Schweiz. Man hört uns in Polen sogar und man hört uns in Frankreich, in Spanien, in England. Ja, es ist alles möglich. Auch in Italien habe ich vorhin gerade Post bekommen. Nein, auch in Florida. Die Carina sitzt in Florida und vertreibt sich die Zeit und hört ganz einfach unser Programm in Florida. Weil sie früher selbst mal Radio gemacht hat, bei Radio W1 als Studentin, hat sie dort die Nachtmusik moderiert. Und jetzt, so in der alten Erinnerungen schwelgen, freut sich, wenn schöne Musik läuft, wo man ein bisschen tanzen kann, wo man Spaß hat. Freut uns natürlich sehr. Dankeschön für die Zuschrift, liebe Carina. Und herzliche Grüße über den großen Teich rüber nach Florida. Und ich habe jetzt überlegt, was können wir denn da Schönes spielen? Bis zu den Nachrichten noch. Und ich meine, wenn Sie als Deutsche da drüben wohnen, freuen Sie sich ein bisschen, glaube ich, über deutsche Musik. Und da gibt es ja jemanden, den ich sehr, sehr mag. Und der macht richtig coole Musik. Und deswegen, glaube ich, passt er ganz gut jetzt hier an diese Stelle. Hier ist Max Giesinger mit einer richtig coolen Nummer, die heißt, wenn sie tanzt. Sprich, machen Sie das Radio ganz, ganz laut und tanzen Sie jetzt.

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1: Um 2 Uhr mit Olaf Knapp. Der mutmaßliche Attentäter vom Berliner CSD ist tot. Er wurde am späten Nachmittag bei einem Polizeieinsatz in Berlin-Spandau erschossen. Aus Berlin, Tim Korge.
2: Abgelaufen ist das laut der Berliner Polizei so. Der geflüchtete 21-jährige Abdul B. wurde in der Kleingartenkolonie in Berlin-Spandau von der Polizei aufgespürt. Als er mit einer Stichwaffe auf die Spezialeinsatzkräfte zugegangen ist, haben diese ihn mit einem Schuss gestoppt. Daraufhin ist der mutmaßliche CSD-Attentäter gestorben. Nach dem Mann war unter Hochdruck gefahndet worden. Jetzt übernimmt eine Mordkommission die Ermittlungen rund um den Tod des mutmaßlichen Attentäters. Alle weiteren Ermittlungen in dem Fall übernimmt die Bundesanwaltschaft.
1: Verkehrsminister Schnieder hat Kanzler Merz um seine Entlassung gebeten. Er wolle den unwürdigen Zustand beenden. Merz hatte Schnieder schon am Donnerstag mitgeteilt, dass er ihn absetze. Der gewünschte Nachfolger hatte dann aber abgesagt. Jetzt wurde laut Regierungssprecher Cornelius ein neuer Verkehrsminister gefunden. Aus Berlin Jakob Mayer.
3: Der CDU-Politiker Steffen Bilger soll es machen. Also der Kanzler hat wohl weitergesucht, nachdem ihm Günzler abgesagt hatte, und hat jetzt jemanden gefunden. Und er hat auch einen wirklichen Experten gefunden. Also bei Günzler ist es so, der ist für Wirtschaft und Finanzen zuständig, hat selber gesagt, ich kann das nicht. Bilger kann's, der ist Verkehrsexperte, saß lange Zeit, viele Jahre im Verkehrsausschuss des Bundestages, war sogar schon mal bis 2021 parlamentarischer Staatssekretär im Verkehrsministerium und der gilt auch als jemand, der Minister kann.
1: In Frankreich und Spanien sind weitere zehntausende Menschen vor Waldbränden in Sicherheit gebracht worden. Damit mussten jetzt insgesamt 300.000 Einheimische und Urlauber ihre Häuser und Unterkünfte verlassen. In Frankreich ist vor allem die Region Bordeaux betroffen. Innenminister Núñez zufolge sind die Flammen zuletzt unkontrolliert bis auf 15 Kilometer an die Grenzen des Großraums der südwestfranzösischen Stadt herangerückt. Im Nachbarland Spanien wüten die Brände dem Katastrophenschutz zufolge auf einem Gebiet von insgesamt 770 Quadratkilometern. Vor allem die Region Madrid und die Küstenstadt Valencia sind betroffen. Der slowenische Radprofi Tadej Pogačar hat erneut die Tour de France gewonnen. Es ist sein 5. Sieg beim wichtigsten Radrennen der Welt. Damit ist er jetzt einer der Rekordsieger. Das Wetter in Deutschland. In der Nacht ist es bewölkt. In der Nordhälfte fallen zeitweise Schauer, die vereinzelt auch gewittrig sind. Im Süden nur einzelne Schauer oder Gewitter bei minimal 20 bis 12 Grad. Am Tage in der Osthälfte Schauer und Gewitter, im Verlauf nachlassend. Sonst sonnig oder leicht bewölkt mit einzelnen Schauern. Von Nord nach Süd 18 bis maximal 30 Grad. Die Zeit, es wird gleich 2.03 Uhr.
4: So, und damit ist es Zeit, um auf die Straßen in Deutschland zu schauen.